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1: Heute geht es um das Campusradio CouchFM. Das ist ein Projekt in Zusammenarbeit der drei Berliner Hochschulen, der Humboldt-Universität, der Freien Universität und der Technischen Universität Berlin. Und ich möchte euch nun das Campusradio genauer vorstellen und habe hierzu Laura und Emily von CouchFM eingeladen. Herzlich willkommen.
2: Hi.
3: Hi.
1: Seit wann gibt es denn das Format Campusradio CouchFM?
2: Also 2011 kam die Idee auf. Und 2012 lief dann die erste Sendung schon. Also es ist jetzt schon ganz schön lange her.
1: Und ihr sendet ja jeden Tag und habt verschiedene Formate. Wie ist die Sendung denn aufgebaut?
2: Genau, also wir haben jeden Tag in der Woche ein unterschiedliches Format. Zweimal die Woche läuft unser Live-Magazin. Das heißt, da stehen wir live im Studio und reden über alles Mögliche. Und dann läuft auch Musik zwischendurch, wie man es aus dem Radio halt so kennt. Und montags ist bei uns immer Platz für eine Gästesendung. Mhm. Also da können zum Beispiel andere Unis ihre Projekte vorstellen, wenn sie selbst einen Podcast produzieren und so weiter. Dann haben wir am Mittwoch unsere Musiksendung, das Klangkompott. Das wird von der Musikredaktion gemacht und es kann auch alles Mögliche sein. Interviews, einfach eine Band vorstellen, ein Genre vorstellen, alles Mögliche. Genau, donnerstags läuft unser Gästezimmer. Das ist ein Interviewformat mit Personen zum Beispiel aus Politik oder der Kultur, Berliner Figuren, alles Mögliche. Ja, samstags ist bei uns Tanzstunde. Da können DJs aus Berlin ihre Sets spielen und sich so ein bisschen vorstellen. Und am Sonntag läuft unsere Wiedergabeliste mit den besten Songs aus der Woche.
1: Wie kommt ihr denn zu den Themen, die ihr in der Sendung besprecht?
3: Also ich finde, das ist auch mal ein sehr spannender Prozess, weil es einfach wirklich das ist, was die Couchies so im Alltag beschäftigt. Und das fand ich am Anfang auch so ganz ungewohnt, dass wirklich der Themenvorschlag einfach so reingeworfen werden kann. Und meistens wird er auch total cool aufgenommen und dann wird gebrainstormt, dann können andere relaten oder eben nicht. Und das ist immer ein total spannender Prozess. Also das meiste findet so in der Wortredaktion dann statt oder halt davor in den allgemeinen Sitzungen.
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0: zusammengefasst. Wie würdet ihr die Sendung in euren eigenen Worten beschreiben?
1: So ein anderes Schlagwort ist natürlich die Kritik zu Spielfilm und Dokumentation. Und wir bringen natürlich auch so ein paar O-Töne vom roten Teppich. Und wir haben ausgewählte Studiogäste. Wir besprechen eben aktuelle Theaterproduktionen und Tanzinszenierungen aus Berlin und Co. Das heißt, wir wandern auch mal in andere Städte und gucken, was in anderen Städten so los ist, dass man von Berlin aus dahin fahren kann. Aber primär sind wir queer-feministisch. Eher in die linke Ecke.
2: Immer klassenkritisch, nicht nur film- und theaterkritisch.
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0: Ich bin heute hier mit zwei Hosts von der ukrainischen Radiosendung Trambeats FM. Schön, dass ihr da seid.
1: Ja, danke. Danke für die Einladung.
2: Thank you, thanks a lot.
0: Lass uns über den Namen sprechen. Trambeats FM. Was heißt es?
1: Es gibt ein traditionelles ukrainisches Instrument, Musikinstrument, in Gebirgen meistens. Es ist ein großes Rohr, das heißt Trambita.
2: Dieses Name Trambeats FM, das bedeutet Trambita wie Musikinstrument und auch Beat für Musik. Trambita mit Beat.
0: Was sind die Themen, mit denen ihr euch beschäftigt?
1: Alles, was für die Ukrainer in Deutschland interessant ist. Ja, es ist die Sozialfragen, die Nachrichten, die Fragen der Kommunikation, die Fragen, die helfen auch die Gemeinde zusammen sammeln. Alles, was wichtig in der Ukraine ist, auch teilen wir mit. Und was für die Ukrainer in Deutschland wichtig ist, auch.
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1: Herzlich willkommen bei den On Air Stories. In dieser On Air Story möchte ich euch die Sendung Oldie Treff von Peter Ziermann vorstellen. Hallo Peter, schön, dass du da bist.
2: Ja, freut mich auch.
1: Was ist

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1: Herzlich willkommen zu einer weiteren On-Air-Story. Ich bin heute mit Rolf Gensrich im Studio, der die Sendung OK Beat macht.
2: Hallo, freue mich, dass ich hier sein darf.
1: Wie würdest du ansonsten deine Sendung generell beschreiben?
2: Die Sendung lässt sich eigentlich schlecht beschreiben. Also es gibt mehrere Varianten. Ich versuche, Gäste mir heranzuholen aus allen möglichen Gegenden, so Sachen, die mir über den Weg laufen. Das kann also der Würstchenverkäufer sein bis hin zu irgendwelchen kleinen Aktionen, Grundeinkommen zum Beispiel oder kleine Parteien oder aber Musiker, die mir auf der Straße auffallen, denen ich dann mal meine Visitenkarte gebe und sage, kommt doch mal vorbei, meldet euch doch mal.
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7: Ja, meine Damen und Herren. Dann, wie sagt man, guten Anfang?
8: Guten Anfang wünsche ich uns allen, ja.
7: Ja. Ja, wir sind jetzt in unserer ersten Sendung von Zwischenwelten, Zwischenwelten Berlin. Und das ist unsere erste Sendung. Und wir sind jetzt live und wir begrüßen alle unsere Zuschauer und auch Zuhörer aus ganz Deutschland und aus der ganzen Welt.
8: Da wir auch und auch aus Berlin.
7: Unbedingt ja aus Berlin. Und wir haben auch viele Freunde überall auf der Welt und in dieser Stelle senden wir auch schöne Grüße. Zwischenwelten. Warum Zwischenwelten?
8: Ja, also Zwischenwelten deswegen, weil sich viele Menschen, nicht nur Menschen mit Migrationserfahrung oder Fluchterfahrung, in verschiedenen Welten bewegen. Also wir sind einmal im analogen, also normalen Welt und dann im digitalen Welt unterwegs. Und dann sind wir in der Familie, am Arbeitsplatz. Und da sind wir natürlich auch von kulturellen her auch in unterschiedlichen Welten unterwegs. Und Berlin ist eine Stadt mit Vielfalt. Es leben hier Menschen aus zig Nationen, die hier eine neue Heimat gefunden haben. Und diese Vielfalt prägt Berlin, ist ein Teil von Berlin, ein Gegenwart und ein Zukunft von Berlin und deswegen Zwischenwelten.
7: Wir haben ja schon angefangen zu arbeiten, unser Projekt läuft ja. Wir haben auch erste Erfolge. Wir hatten unser erstes Journalistennetzwerk hinter uns.
8: Ja.
7: Und das können wir auch darüber berichten. Welche Neuigkeiten können wir jetzt schon vorab senden?
8: Alle, weil wir sind ein Projekt, was auch auf Mitarbeit, Mitwirkung von anderen Interessierten, ob Bürgerredakteure, Journalisten, Journalistinnen oder Akteure aus der Zivilgesellschaft, muslimisch, migrantisch, nicht migrantisch. Insofern ist alles, was wir machen, auch für die Öffentlichkeit interessant und wichtig, sagen wir, und wir sprechen über alles. Du hast das Journalistennetzwerk erwähnt. Unser nächstes Treffen ist am 4. Juni. Das ist das zweite Netzwerktreffen. Aber wir haben ja zwei andere Bereiche. Einmal ist es der Bereich der Bürgerredakteure, weil es ja sehr gut läuft, weil wir mit Brunnenmagazin eine Publikation im Projekt haben, die es schon seit über 10 Jahren gibt. Und da haben wir schon sehr viele Menschen mit Migrationserfahrung, muslimisch, nicht muslimisch, als Bürgerredakteur gewinnen können. Die schreiben auch fürs Brunnenmagazin. Wir haben jetzt sehr ausführlich über den Fastmonat Ramadan der Muslime berichtet. Wir haben über den öffentlichen Iftar am Leopoldplatz berichtet. Und das entwickelt sich eigentlich sehr gut. Also das war eines der Ziele des Projektes.

0: dass wir diese Redaktion, Bürgerredaktion des Brunnenmagazins etwas interkulturell öffnen wollten. Das läuft eigentlich sehr gut. Also, und das Zweite ist eben das, was du gesagt hast, Aufbau eines interkulturellen und mehrsprachigen Journalistennetzwerks. Da haben wir schon um die 20, 25 Leute erreicht, mit denen wir in den vergangenen Monaten in Austausch gegangen sind. Viele haben auch bei dem ersten Treffen teilgenommen, das war glaube ich im April, ich habe so die Daten nicht so ganz im Kopf. Aber unser nächstes Treffen findet jetzt am 4. Juni statt und da werden wir dann über ganz konkrete Sachen sprechen.
1: Unser Ziel war ja auch, diese Berichte zu erstatten.
0: Richtig.
1: Ja. Und die anderen Ziele, können wir auch sie kurz angehen? Was wollen wir jetzt erreichen?
0: Also Journalistennetzwerkaufbau, interkulturell und mehrsprachig.
1: Ja.
0: Und da sind wir, wie gesagt, in der Entstehungsaufbauphase. Wir haben jetzt eine Homepage aufgebaut. Wir haben einen Slogan für uns gefunden, Zwischenwelten, die Stimme der Vielfalt. So werden wir auf unserem Homepage zu sehen sein. Und wir überlegen uns jetzt, was nehmen wir als Thema, um den wir schreiben, um den wir Beiträge erstellen und redaktionelle Beiträge erstellen wollen. Und das wird das Thema sein, was wir dann am 4. Juni mit denen im Journalistennetzwerk besprechen wollen.
1: Interkulturell und mehrsprachig. Ja. Wir haben auch Ziel vorgesetzt, dass wir mindestens 3-4 Sprachen jetzt berichten sollen. Und dank auch KI, jetzt ist es ja auch leichter geworden, dass sie auch authentisch und ganz leicht zu übersetzen. Und so wollen wir auch unsere arabische, auch türkische und kurdische auch Leser.
0: Und russische Sprache.
1: Genau, auch die russische, auch ukrainische und die andere Leser auch mitzunehmen. Und wir wollen ja auch die Mehrheit von Berliner auch erreichen. Was sollen Sie, Berliner, von unserem Projekt jetzt erwarten?
0: Wir haben ja in dem Projekt diese drei Schwerpunkte. Einmal ist es, dass wir so eine Bürgerredaktion weiterentwickeln, interkulturell öffnen. Zweitens Journalistennetzwerk und drittens wollen wir nächstes Jahr als Abschluss sozusagen eine Medialog-Konferenz veranstalten. Was können die Berliner von uns erwarten? Dass wir einen wichtigen Beitrag zum Meinungsvielfalt, mediale Meinungsvielfalt leisten. Das ist, glaube ich, etwas sehr Wichtiges, weil wir aktuell in den Mainstream-Medien diese Vielfalt der Stadt nicht abgebildet bekommen. Das ist ein Problem, was ich sehe. Und dem will ja das Projekt in bescheidenen Möglichkeiten entgegenwirken. Also wir werden einmal viele Stimmen zu Wort kommen lassen. Wir sind die Stimme der Vielfalt. Das ist etwas, glaube ich, was wir jetzt schon teilweise machen. Das ist das eine. Das zweite ist, glaube ich, dass wir Kulturräume, religiöse Räume füreinander öffnen. Also wir haben in dem Projekt aktuell mit den Projektträgern 11 Akteure, zivilgesellschaftliche Akteure, muslimisch, christlich, säkular. Und das sind Vereine, die bis dato miteinander kaum zu tun hatten.
1: Dann lassen wir uns doch sie einzeln vorstellen. Welche Akteure sind das?
0: Also wenn wir jetzt den Projektträger nehmen, ist es Kubik e.V., der das Projekt beantragt hat und auch die Projektleitung macht. Dann haben wir die Journalisten Dominik Hensel und André Schnell als Lokalredakteure in dem Projekt und die evangelische Kirchengemeinde aus Wedding. Das sind so die drei Akteure, die als Projektträger und Projektpartner unterwegs sind. Und dann haben wir eine Vielzahl an Mitwirkenden. Wir haben den Forum Dialog aus Berlin-Mitte. Wir haben Jana Einas, eine brasilianische Frauenverein im Projekt drin. Wir haben die afghanische Moscheegemeinde vom Leopoldplatz in dem Projekt drin. Und mir fallen jetzt die anderen Namen auf, die mögen sich mir verzeihen, wenn ich jetzt die Namen nicht aufzähle. Aber das alles wird auch auf unserem Homepage zu sehen sein. Daher jetzt ein bisschen Werbung für uns, www.zwischenwelten-berlin.de. Da kann man das alles nachlesen. Aber wir wollen auch diesen zivilgesellschaftlichen Basis für das Projekt in den kommenden Wochen und Monaten erweitern. Wir sehen die ersten 6 Monate als Aufbauphase des Projektes. Wir hatten die Auftaktveranstaltung. Wir haben einen Projektfilm produziert. Die nächsten Schritte sind eben, dass wir mit dem Projekt viel stärker in die Öffentlichkeit gehen. Wir dürfen auch nicht zu viel versprechen mit so einem Projekt. Unsere finanziellen Möglichkeiten sind begrenzt, personelle Möglichkeiten sind begrenzt. Und da natürlich haben wir natürlich das Ziel und den Wunsch, dass wir ich nenne das immer über die spannende Normalität berichten. Also es gibt, du hast das teilweise beschrieben, sehr viele Vereine, sehr viele Sozialunternehmen, sehr viele Akteure mit migrantischer, muslimischer Prägung in verschiedenen Bereichen des Lebens, und sie leisten für Berlin, für den Gesellschaftszusammenhalt, für die Wirtschaft Berlins, für das Sozialleben Berlins einen sehr, sehr enorm wichtigen Beitrag. Und ich nenne das die spannende Normalität. Und diese spannende Normalität kommt in den, wie du sagtest, großen Medien, Mainstream-Medien nicht so vor. Das ist für uns ein Ziel. Wie viel wir davon schaffen, das weiß ich nicht. Also wir haben jetzt aktuell ein Thema, ein Exiljournalist aus der Türkei gründet am Leopoldplatz ein Lebensmittelgeschäft, eine sehr spannende Geschichte, wer sich hier in den vergangenen Jahren ein neues Existenz aufgebaut hat. Das wird zum Beispiel ein Thema sein, was wir aufgreifen wollen, über sein Leben und über sein neues Leben auch in Berlin und seine Geschäftsidee, was er dort macht, auch berichten. Und diese spannende Normalität, das ist ein Thema, womit wir uns auseinandersetzen wollen.
1: Ja, Zwischenwelten, Stimme der Vielfalt.
0: Richtig.
1: Und wir rufen auch alle Berliner mitzumachen.
0: Genau. Also Vielfalt heißt ja, dass jeder ein Teil von dieser Vielfalt ist. Und egal, ob als Bürgerredakteur oder als Journalist, der professionell unterwegs ist, oder eine zivilgesellschaftliche Organisation, die im Bereich Bildung, Kultur, Religion tätig ist. Jeder ist eingeladen, bei dem Projekt dabei zu sein, mitzuwirken, sich einzubringen, einzeln mit dem Verein, ohne den Verein, mit seinem eigenen Medienprojekt. Wir wollen Menschen motivieren, ihre eigene Stimme in die medialen Vielfalt einzubringen. Wir begleiten sie. Wir haben hier ein YouTube-Studio bei Alex Kosmos TV, was wir regelmäßig nutzen wollen, aber nicht nur für uns, sondern genauso wie wir die Bürgerredaktion anderen öffnen, wollen wir auch dieses Angebot anderen anbieten, die vielleicht bis jetzt mit der Idee gespielt haben, YouTube-Beitrag zu erstellen, vielleicht nicht regelmäßig, sondern hat eine Idee, über die er mit uns sprechen will. Wir sind alle Anfragen offen und wir freuen uns jeden, der bei uns anklopft und sagt, hey Leute, ich will dabei sein.
1: In diesem Sinne dann verabschieden wir uns aus unserer ersten Sendung.
0: Richtig.
1: Und wir hoffen, dass wir auch sehr bald uns wieder hören und sehen werden.
0: Mit Zwischenwelten, die Stimme der Vielfalt.
1: Ja, mit Zwischenwelten, die Stimme der Vielfalt. Dankeschön.
0: Danke auch.

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1: Heute geht es um das Campusradio CouchFM. Das ist ein Projekt in Zusammenarbeit der drei Berliner Hochschulen, der Humboldt-Universität, der Freien Universität und der Technischen Universität Berlin. Und ich möchte euch nun das Campusradio genauer vorstellen und habe hierzu Laura und Emily von CouchFM eingeladen. Herzlich willkommen.
2: Hi.
3: Hi.
1: Seit wann gibt es denn das Format Campusradio CouchFM?
2: Also 2011 kam die Idee auf. Und 2012 lief dann die erste Sendung schon. Also es ist jetzt schon ganz schön lange her.
1: Und ihr sendet ja jeden Tag und habt verschiedene Formate. Wie ist die Sendung denn aufgebaut?
2: Genau, also wir haben jeden Tag in der Woche ein unterschiedliches Format. Zweimal die Woche läuft unser Live-Magazin. Das heißt, da stehen wir live im Studio,

0: mit Personen zum Beispiel aus Politik oder der Kultur, Berliner Figuren, alles Mögliche. Ja, samstags ist bei uns Tanzstunde. Da können DJs aus Berlin ihre Sets spielen und sich so ein bisschen vorstellen. Und am Sonntag läuft unsere Wiedergabeliste mit den besten Songs aus der Woche.
1: Wie kommt ihr denn zu den Themen, die ihr in der Sendung besprecht?
2: Also ich finde, das ist auch mal ein sehr spannender Prozess, weil es einfach wirklich das ist, was die Couchies so im Alltag beschäftigt. Und das fand ich am Anfang auch so ganz ungewohnt, dass wirklich der Themenvorschlag einfach so reingeworfen werden kann. Und meistens wird er auch total cool aufgenommen und dann wird gebrainstormt, dann können andere relaten oder eben nicht. Und das ist immer ein total spannender Prozess. Also das meiste findet so in der Wortredaktion dann statt oder halt davor in den allgemeinen Sitzungen.
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1: Stell dir vor, alles wird dunkel. Vor dir befinden sich vier riesige rote Sessel, die dir den Rücken zeigen. Darauf sitzen vier Coaches, die nur darauf warten, blind durch deine Stimme einen Eindruck von dir zu bekommen. Mit dabei Kameras und ein großes Publikum. Genauso begann 2022 für Sid Bader die Reise bei The Voice of Germany. Doch hinter den Blind Audition steckt noch viel mehr als ein viraler TV-Moment. Wir haben Sid Bader zum Gespräch getroffen und mit ihm über seinen musikalischen Weg, seinen größten Inspirationen und darüber gesprochen, warum Country-Musik für ihn mehr als nur ein Genre ist. Dabei verrät er auch, warum der Weg zu The Voice alles andere als selbstverständlich war.
6: Lange wurde mir geraten, bei Castingshows teilzunehmen, unter anderem bei The Voice, und ich habe mich immer ein bisschen dagegen gesträubt. Und dann war ich so ein bisschen festgefahren, zumindest hat sich so angefühlt, und ich wollte irgendwie was machen, das mich aus diesem Trott rausbringt. Und dann bin ich über einen Casting-Call von The Voice gestolpert und dann dachte ich mir, ja, hey, was hast du zu verlieren?
1: Diese Entscheidung sollte schließlich sein Leben verändern. Besonders die Blind Audition ist Sid bis heute im Gedächtnis geblieben.
6: Also ich habe mir keine großen Hoffnungen gemacht. Ich wusste, dass es sicher sehr spannend wird und das war es dann auch. Die Blind Auditions, die waren auch für mich das Spannendste. Da lernt man so viele Leute kennen, da hat es extrem viele Leute, alles ist neu, man sieht das Studio zum ersten Mal, man sieht die Jury zum ersten Mal, wenn sie sich umdreht, was sie ja dann zum Glück hat.
1: Für seine Blind Audition wählte Sid einen Song, den wohl die meisten aus ihrer Kindheit kennen.
6: Es war lustigerweise der Song, den ich anfänglich von diesem Scouting-Prozess eingeschickt habe. Und die meinten, hey, wäre da nicht was für die Blind Audition? Und ich dachte so, ja, safe.
1: Hören wir doch mal hinein. Hier kommt Sid Bader mit I Wanna Be Like You.

0: Dass Sid einmal Musiker werden würde, war eigentlich schon früh abzusehen. Musik gehört in seiner Familie einfach dazu.
1: Mein Vater hat immer gesungen, immer bei allem, was er gemacht hat. So habe ich es dann halt ihm einfach nachgemacht. Mein bester Kumpel, der hat zu der Zeit Gitarrenunterricht und die haben da so ein bisschen eine Band gebildet mit ein paar anderen Gitarristen und der meinte dann so, hey, du singst doch gerne. Ich so, hä, woher weißt du? Und der meinte dann so, ja, müssen wir vorbeikommen in eine Probe und 21 Guns von Green Day haben wir da gespielt. Und ja, das war so der Start von meiner ersten Band. Und das ging dann ja 9 Jahre lang ungefähr bis 2020, ja.
0: Mit 11 oder 12 Jahren gründete Sid seine erste Band. Und ausgerechnet dieser Song war einer der ersten, die sie gemeinsam spielten. Green Day gehören seit den 1990er Jahren zu den erfolgreichsten Punkrock-Bands der Welt. 21 Guns erschien 2009 auf dem Album 21st Century Breakdown. Hier kommt Green Day mit 21 Guns.

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1: Das war Take It Easy von den Eagles. Die Eagles zählen zu den prägendsten Country-Rock-Bands der Musikgeschichte. Ihr entspannter West Coast Sound hat Generationen von MusikerInnen beeinflusst. Auch Sid entdeckte ihre Musik über die alten Schallplatten seines Vaters.
2: Mein Vater hat immer sehr viel Blues, Jazz und Soul gehört. Meine Mutter war eher auf der Rock- und Metal-Schiene. Von meiner Schwester habe ich ständig irgendwelche Pop-Sachen, das Aktuellste im Radio halt gehört. Und selber war ich so ein bisschen immer zwischen all diesen Musikstilen am Switchen. Und ja, irgendwann bin ich dann ganz früher über Kassetten und LPs gestolpert von meinem Vater. Die waren dann beispielsweise Merle Haggard oder Johnny Cash oder Eagles und so. Und das war so mein Musikstil, sage ich jetzt mal, in meinem Umkreis. Also Country und Folk und diese ganze Sparte haben immer noch sehr wenige gehört in meinem Umkreis. Deswegen war das so ein bisschen meine Musik, sage ich mal, aus meiner Sicht. Und ja, das hat sich dann so durchgezogen. Wie gesagt, lange Rock gemacht und dann, als es fertig ging mit der Band, habe ich mich dann als Solo-Artist finden müssen und bin dann wieder über diese alten LPs und Kassetten gestolpert. Und so habe ich mich dann ein bisschen in dieser Folk-Country-Welt wieder gefunden. Und ja, genau.
1: Diese Country-Klassiker haben den Grundstein gelegt. Heute inspirieren ihn aber vor allem Artists der neuen Generation.
2: Jetzt in den letzten Jahren haben mich besonders Zach Bryan, in Deutschland ist er noch nicht ganz so groß wie in Amerika, der hat mich sehr inspiriert. Aber auch Red Clay Strays beispielsweise, es sind halt Artists, die ich sag mal, im Hinterkopf habe, wenn ich Songs schreibe.
1: Zach Bryan gilt derzeit als einer der wichtigsten VertreterInnen der neuen Amerikaner- und Country-Szene. Mit seiner ehrlichen, reduzierten Art des Songwritings begeistert er Millionen Menschen und genau diese Authentizität inspiriert auch Sid beim Schreiben seiner eigenen Songs. Hier kommt Zach Bryan mit Something in Orange.

0: Country erlebt gerade einen riesigen Aufschwung. Gerade konntet ihr Willow Avalon mit Homewrecker genießen. Auch in Deutschland wächst die Szene und Sid verfolgt sie ganz genau.
1: Demnächst gehe ich zum C2C-Festival. Da freue ich mich extrem drauf. Es hat wieder super coole Acts. Auch dieses Jahr Sektop beispielsweise, da eine Headliner. Bin ich sehr gespannt darauf, aber auch sehr, sehr viele super kleinere, also kleinere, auf den Daytime Stages und auf den Spotlight Stages ganz, ganz viele coole Artists wie Willow Avalon, Olin Hoffman, Cruise Brothers, also ganz, ganz viele coole Acts, auf die ich mich freue und die ich hoffentlich auch treffen werde und die hoffentlich mein Bild nicht zerstören von ihnen. Aber ich bin überzeugt, dass auch dieses Jahr wieder sehr cool wird.
0: C2C steht für das Festival Country to Country und fand dieses Jahr in Berlin statt. Dieses Jahr war auch Syd Barter dabei, genauso wie der aufstrebende Country-Popstar Willow Avalon. 2025 stand Dylan Gossett, ein junger Singer-Songwriter aus Texas, als Main Act beim C2C auf der Bühne. Er erreichte innerhalb kürzester Zeit Millionen von Streams und zählt bis heute zu den aktuellen Country-Stars. Syd durfte ihn Backstage kennenlernen und erzählt im Interview, wie sympathisch ihn diese Begegnung beim C2C überrascht hat.
1: Bei Thema Don't Meet Your Heroes, auch durch meine Mutter, habe ich immer die Schweizer Band Gotthard gehört. Und man macht sich halt von der Band und von den Leuten in der Band, macht man sich so ein Bild. Wie ticken die? Wie reden die? Wie gehen die mit einem um? Wie gehen die auf einen zu? Sind die zugänglich und so? Ich weiß den Anlass gar nicht mehr. Irgendein Fest war es und dann habe ich, wo wir gespielt haben als Band, und dann habe ich da einen getroffen von denen. Und der war mega freundlich, super, super offen und empfänglich. Trotzdem war er anders, als ich mir ihn vorgestellt habe. Und alleine das, obwohl es ja überhaupt nicht negativ war, hat so ein anderes Bild, ein anderes Licht auf die Band geworfen. Es ist voll dumm, ich weiß. Aber es ist einfach so irgendwie. Kann ja auch super positiv sein. Beispielsweise beim C2C letztes Jahr, als ich da in Berlin beim C2C spielen durfte, da hatte ich ein wunderschönes Erlebnis. Und zwar war das Backstage, das war der erste Tag, da hat Dylan Gossett als Headliner gespielt und ich habe zugeguckt bei der Band vor Dylan Gossett. Ich meine, das war 49 Winchester, bin mir nicht mehr ganz sicher. Auf jeden Fall habe ich da zugeguckt und hinter mir stand Dylan Gossett. Und in dem Moment ging er gerade auch Backstage vor mir die Treppe runter und ich so hinter ihm her, und dann dreht er sich um, guckt wieder nach vorne, dreht sich nochmal um und stellt sich bei mir vor, als würde ich nicht wissen, wer er ist, und sagt so, hi, I'm Dylan, by the way. Und das war so ein schöner Moment. Deswegen, nee, ich würde den Künstler nie bewusst aus dem Weg gehen, weil auch solche Momente passieren können.
0: Hören wir rein. Nun kommt Dylan Gossett, Cole.

0: Nicht jeder Song entsteht aus einem schönen Moment. Manche helfen auch dabei, Abschied zu nehmen.
1: Für meinen neuesten Song war eine traurige Inspiration dahinter. Wollte dennoch, dass der Song nicht traurig ist. Ich hoffe, das kommt dann auch so durch. Zumindest für mich ist es nicht. Auf jeden Fall war das vor einiger Zeit, ist meine Großmutter gestorben. Und kurz darauf habe ich einen Song geschrieben, der mir auch tatsächlich hier in einem Gitarrenladen zugeflattert ist. Den habe ich dann geschrieben. Der heißt The Way You Were. Der ist ja schon draußen. Und letztes Jahr ist dann auch mein Großvater gestorben. Der Tod meines Großvaters hat mich dann inspiriert, diesen nächsten Song Anticipated zu schreiben. Im Refrain heißt, es ist, wie ich erwartet habe, wird es wehtun, wenn er stirbt. Es war jetzt nicht ein überraschender Tod, sage ich mal. Deswegen, ich habe erwartet, dass es wehtun wird, aber es war dann halt auch so. Und es war auch beim zweiten Mal nicht einfacher. So, mit dem umzugehen, und deswegen hat mir hat auch der Song dann geholfen, das Ganze zu verarbeiten. Doch.

Musik als Möglichkeit, Gefühle zu verarbeiten, genau dafür steht auch einer seiner größten Einflüsse, Johnny Cash. Johnny Cash zählt zu den bedeutendsten Country-Musikern aller Zeiten. Seine Version von Hurt, ursprünglich von Nine Inch Nails, gilt als eine der bewegendsten Neuinterpretationen der Musikgeschichte. Für Sid steht der Song sinnbildlich dafür, wie Musik beim Verarbeiten von Verlust helfen kann.

0: Das war der amerikanische Musiker und Schauspieler Kris Kristofferson mit Help Me Make It Through the Night.
1: Zum Abschluss wollen wir noch einmal auf Sid selbst blicken. Trotz The Voice, Festivals und Shows ist sein größter Wunsch eigentlich ganz einfach.
2: Am schönsten wäre es natürlich in der Heimat im größten Stadion. Das wäre so ein Full-Circle-Moment. Aber nee, ich meine, wenn ich aktuell eine Tour planen müsste, würde ich wahrscheinlich einmal quer durch Europa und ja, wenn's gewünscht wäre, dann auch nach Amerika. Ja, ich find's immer schade, wenn jemand eine Welttournee ankündigt und dann alle Daten nur in den USA sind und dann noch so eins oder zwei in der UK. Und dann denke ich mir immer so, come on, komm doch wenigstens noch ein bisschen weiter nach Deutschland oder in die Schweiz oder irgendwie nach Frankreich, I don't know. Und deswegen, ich würde, wenn ich eine Tour plane, versuchen, möglichst viele Länder abzuklappern.
1: Und genau daran arbeitet Sid gerade. Sein Song Anticipated verarbeitet den Verlust seines geliebten Großvaters und blickt positiv nach vorn. Damit schließt sich der Kreis dieser Sendung. Von seinen musikalischen Vorbildern bis hin zu seiner ganz eigenen Geschichte. Ich verabschiede mich und bedanke mich für Sid für die tollen Einblicke in das Leben eines aufstrebenden Country-Stars. Macht es gut, eure Ronja.

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1: Mit Luisa Deppe. Der Bundestagsvizepräsident Omid Nuripur von den Grünen schlägt eine Zusammenlegung von Wahlterminen vor. Im Gespräch mit der Süddeutschen Zeitung kritisiert er, dass langfristige Vorhaben und Reformen aufgrund des ständigen Wahlkampfs der Parteien liegen blieben. Politischer Stillstand sei die Folge der zu kurz aufeinanderfolgenden Wahlen in Bund und Ländern. Die Wahlen in Berlin und Mecklenburg-Vorpommern fallen beispielsweise auf den 20. September, während die Wahl in Sachsen-Anhalt bereits am 6. September stattfindet. Nuripur schlägt stattdessen vor, alle Wahlen auf 2 Termine zu legen. So könnten die Bundestags- und Kommunalwahlen beispielsweise am 1. Termin stattfinden und alle Landtagswahlen am 2. An Brandenburgs Schulen sind AfD-Logos und andere Parteisymbole seit Beginn des aktuellen Schuljahres verboten. Das Verbot stützt sich auf den aktuellen Bericht des Verfassungsschutzes, der den gesamten Brandenburger Landesverband der AfD letztes Jahr als gesichert rechtsextrem eingeschätzt hatte. Das Brandenburger Bildungsministerium verweist außerdem auf das Schulgesetz. Das verbietet Kennzeichen und Propagandamittel verfassungsfeindlicher Organisationen mit sich zu führen. Mehrere AfD-Politiker kritisieren das Verbot scharf auf ihren Social-Media-Kanälen und rufen zum Widerstand auf. Die Humboldt-Universität zu Berlin ruft zu Beginn des kommenden Wintersemesters einen neuen englischsprachigen Masterstudiengang ins Leben. Der neue Science of Materials Master befasst sich mit der modernen Materialforschung und richtet sich an Bachelor-Absolventen.

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17: In der letzten Sendung hatten wir schon einige Beiträge, Interviews und Audiospuren gehört, die bei dem interaktiven Format Ich will, dass du siehst, was ich sehe, zu hören gewesen sind. Und die Beiträge, die dann auch anregen sollten und auch angeregt haben zu einem intensiven Austauschprozess, da gab es schon einige Sachen zu hören. Jetzt geht es bei der heutigen Sendung um weitere Beiträge, weil es war eine längere Angelegenheit, eine längere Veranstaltung. Es gab viel Austauschgespräch von Menschen, die eben zum Teil über den Bremer Rat für Teilhabe und Diversität in der Migrationsgesellschaft eingeladen waren. Einige Teilnehmerinnen des Bremer Rats waren eben auch zugegen. Menschen aus der Hochschule Bremen und Menschen natürlich aus Huchting, die eben wollten, dass du siehst, was ich sehe. Weil das war der Titel der Veranstaltung. Und da haben Leute, die in unterschiedlichen Einrichtungen hier in Huchting arbeiten, Fragestellungen entwickelt und erarbeitet, die die Menschen hier und eben auch in anderen Stadtteilen mit besonderem Förderbedarf oder mit besonderen Herausforderungen betreffen. Und da geht es natürlich darum, um das Gefühl von Armut oder um tatsächliche Armut. Es gibt ja immer wieder den Armuts- und Reichtumsbericht in Bremen. Und da wird versucht, dem wirklich auf den Grund zu gehen. Ja, und das haben wir eben auch versucht hier mit dem nächsten Audiobeitrag. Die Geschichte eines jungen Konfirmanden, der eine schöne Geschichte beschrieben hat und wo es ihm eben auch doch darum ging, ja, was ist das Gefühl, arm zu sein? Wann hab ich das Gefühl? Wann hast du das Gefühl, arm zu sein? Weil das ist bei unterschiedlichen Menschen, glaube ich, unterschiedlich. Und da ging es um dieses Gefühl und um den Austausch über dieses Gefühl. Wann hättest du das Gefühl, arm zu sein?
4: Bitte setzen. Eine interaktive Begegnung.
17: David, ein 14-jähriger Junge, lebt mit seiner Familie in Huchting. Er hat einen Freund in Schwachhausen und besucht mit diesem zusammen in Schwachhausen den Konfirmandenunterricht. Eines Tages bespricht der Pfarrer mit den Jugendlichen das Thema Armut. Er fragt sie, wann sie das Gefühl hätten, arm zu sein. Einer sagt, wenn wir nicht mehr in Urlaub fahren könnten. Ein anderer würde sich arm fühlen, wenn sie nicht mehr in einem schönen Haus mit Garten leben könnten. Ein Dritter findet, dass sie arm wären, wenn das Auto vom Papa nicht mehr da wäre. David stellt fest, dass es ihm teilweise auch so geht, aber dass viele seiner Freunde aus Huchting all diese Dinge tatsächlich nicht haben. Einige seiner Freunde fühlen sich nicht arm, wenn am Ende des Monats noch genug im Kühlschrank ist, sie sich ein gebrauchtes Fahrrad leisten können. Der Pfarrer erwähnt als ein Beispiel

0: für große Armut die Obdachlosigkeit, die es leider auch in Bremen gibt. Einige der Jungs fangen an, sich lustig zu machen. Sie sagen, dass Obdachlose eklig sind, dass sie stinken und dreckige Klamotten anhaben. Sie lachen darüber, dass obdachlose Menschen immer betteln und damit nerven. Sie sagen, dass die Obdachlosen selbst schuld sind, dass sie auf der Straße leben. David findet das alles gar nicht lustig. Er wird ganz wütend, weil er es nicht richtig findet, wie sich die Jungs verhalten. Am liebsten würde er den Jungs eine reinhauen. Stattdessen entscheidet er, dass er nie wieder zu dem Konfirmandenunterricht gehen wird, weil er sich unter Leuten, die so denken und handeln, nicht wohlfühlt. Er möchte mit ihnen nichts zu tun haben. David wird klar, dass es verschiedene Vorstellungen von Armut gibt. Sich arm zu fühlen, muss nicht unbedingt mit materiellen Dingen zusammenhängen. Er selbst würde sich auch arm fühlen, wenn er keine Freunde mehr hätte. David gibt es wirklich und er ist heute 15 Jahre alt.
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2: چه زمانی این احساس را داشتی که فقیر هستی؟
3: Wann hättest du das Gefühl, in Armut zu werden?
4: چی چاندی کلیتده چیروزو چوبوavu.
2: Bitte setzen Sie sich zu dritt zusammen und tauschen Sie sich über diese Frage aus.
5: Please come and sit with us.
6: Siéntese usted con nosotros y comparte su experiencia.
7: Usted con nosotros.
8: Formuite nuevas grupos.
6: Por favor,
5: forma nuevos grupos.
9: Bilden Sie bitte neue Gruppen.

0: Die Menschen, die da zu diesem Austausch zusammengekommen sind, die haben natürlich alle irgendwo auch ein Interesse an genau diesen Fragestellungen. Also so eine Fragestellung zu der, wann hättest du das Gefühl, arm zu sein? Oder welche Herausforderungen gab es in deiner Jugend, was in der letzten Sendung zu hören war? Oder wann hast du dich das letzte Mal nicht dazugehörig gefühlt? Und was hat dir in so einer Situation oder in genau dieser Situation geholfen? All solche Fragen, die sind in diesem interaktiven Format mit dem Namen »Ich will, dass du siehst, was ich sehe« ausgetauscht worden. Und weil das auf gelben Stühlen stattfindet und weil das immer und immer wieder in Bremen zu unterschiedlichen Anlässen diese gelben Stühle gibt, ist der Bausch- und Bogentitel »Bitte setzen«. Also wir haben das mal hier im Kulturladen so genannt. Deswegen ist die Frage, die an die Interviewpartnerin gestellt ist, nach den Erlebnissen von »Bitte setzen«, genau das, was sich verbirgt hinter der Frage »Ich will, dass du siehst, was ich sehe«. Barbara Hofmann hat da teilgenommen an diesem Format und hat die anderen Formate auch schon häufiger erlebt und ist eben auch eine von diesen Engagierten, von den Interessierten, von den freiwillig Engagierten, die sich auch an Menschen der Migrationsgesellschaft richten.
1: Bitte setzen, diese interaktive Performance mit viel Inhalt, die ist jetzt gerade zu Ende gegangen. Da waren jetzt einige freiwillig Engagierte vom Bremer Rat und viele andere jüngere Leute, die aus der Innenstadt gekommen sind und eine ganze Reihe von Huchtingerinnen und Huchtingern. Und Barbara Hofmann, du warst auch eine von denen, die aus Huchting mit hinzugekommen sind, oder warst du mit im Bus?
2: Nein, ich war vor Ort schon und habe praktisch die Leute, die vom Bus kamen, mitempfangen.
1: Was habt ihr auf dem Gelände vom Bürger- und Sozialzentrum gemacht? Da waren schon 100 gelbe Stühle aufgestellt, oder?
2: Ja, richtig. Und da sollte das eigentlich auch stattfinden. Aber leider hat uns der Regen dazwischen gefunkt. Mal hat es aufgehört und mal wieder ein bisschen geregnet. Aber dann hat es so stark geregnet, dass wir in den Bus umziehen mussten.
1: Und dann sind alle Leute in den Saal reingegangen, wo diese 100 Stühle, die 100 gelben Stühle waren. Da gab es Aufschriften auf den Lehnen.
2: Ja, da stand sowohl das Wort Würde in verschiedensten Sprachen drauf, als auch Menschlichkeit in verschiedenen Sprachen.
1: Und dann, was sind deine Eindrücke gewesen da von der Veranstaltung?
2: Also der erste Eindruck war, wie die Stühle draußen waren. Das war ein sehr schöner Einblick. Das war auch ein bisschen überwältigend auch, weil dann konnte man sich das vorstellen, wenn die Leute so gehäuft da sitzen zu dem Thema Würde und Menschlichkeit, dass das intensiv werden könnte. Und das hat aber dem gar keinen Abbruch getan, der Umzug in den Bus, weil es ging ja später nachher um den Austausch in Kleingruppen.
1: Und was erinnerst du von den Fragestellungen und von dem, was dann in den Kleingruppen ausgetauscht wurde?
2: Also ich war total überrascht über die Intensität der Fragen und was das bei den Einzelnen, die sich dazu geäußert haben, dann herauskam. Da war ich sehr berührt davon. Ich fand alle Fragen sehr gut. Die erste Frage, die war ich mit einer Mutter und Tochter aus Marokko in der Gruppe. Und das war die Frage, hattest du schon mal das Gefühl, dass du die Rolle deiner Eltern übernimmst für deine Eltern? Das war sehr berührend, weil die Tochter saß mit der Mutter zusammen und hat in dem Moment der Mutter gespiegelt, wie sie das erlebt hat, dass sie für die Mutter auch Sachen gemacht hat, aber umgekehrt die Mutter auch für die Tochter. Also ist mir sehr nahe gegangen, weil die sich nochmal anders begegnet sind dann in der Gruppe.
1: Bei uns in der Kleingruppe war das auch so, dass die Tochter für die Mutter beim Arzt übersetzen musste. Und das war für eine pubertierende oder auch noch jüngere, also 10-, 11-Jährige, wohl total blöd, in so einer Situation zu sein und auch diese medizinischen Ausdrücke ja auch nicht zu kennen, aber zu erleben, wie die Mutter ja also richtig Probleme hat und das jetzt übersetzen zu müssen. War das da auch so?
2: Ja, das war auch so. wo die Mutter auch so berührt war, wie sie gesehen hat, war, in welcher Rolle die Tochter da für sie gewesen ist. Und sie hat dann ja auch im Nachhinein Deutsch sehr gut gelernt, dass sie wiederum auch, weil sie in bestimmten Bereichen engagiert und tätig war, der Tochter wieder helfen konnte. So, ja. Das war auch interessant, das zu sehen. Und ich hatte eine ganz andere Rolle da drin, durch eine alte Mutter, die immer mehr Hilfe brauchte und wo sie mir wie mein Kind vorkam und später auch fast wie ein Baby. Und ich musste da auch weinen, weil da kam sofort die Szene meiner Mutter in den letzten Monaten. Sie hat dann immer ihren Kopf auf meine Schulter gelegt.
1: Oh ja, ja, ja. Dann waren eine ganze Reihe von jungen Leuten aus der Innenstadt mit in deinem Austausch.
2: Ja, und da war ich total überrascht, weil ich im Alltag nicht so viel Gelegenheit habe, mit Jugendlichen in dem Alter mich auszutauschen. Und die hatte ich bei den Fragen, welche Sorgen nimmst du zum Beispiel mit ins Bett oder in den Schlaf, Austausch mit ihnen. Und die waren sehr offen, zwei junge Männer, Anfang 20, Mitte 20. Sie haben erzählt über ihre Situation in der Familie, dass es da Schwierigkeiten mit einem Bruder gab und die Mutter sich alleine fühlte und den Bruder des Bruders so als Vermittler brauchte und immer sich ausgetauscht hat über, wenn sie in Nöte war, in Sorgen mit dem Bruder. Und er war eine ganz wichtige Rolle. Er sagte, meine Mutter braucht mich und jetzt will ich nach Australien in den Studienaustausch. Und er macht sich schon jetzt Gedanken, wie er das mit der Zeitverschiebung löst, dass die Mutter abends nicht da alleine ist mit ihren Ängsten und Sorgen.
1: Ja, ja.
2: Und das hat ein anderer auch geteilt, der in der Familie auch, gab es Krankheitsdinge, wo die Familie belastet war. Und er dann sich auch verantwortlich fühlte, für die Erwachsenen mit da zu sein, weil die mussten das alle schultern, die Krankheiten in der Familie.
1: Ja. Jetzt waren bei diesem Austausch auch einige von den freiwillig Engagierten vom Bremer Rat mit dabei. Also wir haben einige, die aus der Innenstadt mit nach Huchtingen im Bus mitgefahren sind und eine von den freiwillig Engagierten, die eben auch noch im Vorstand vom Bürger- und Sozialzentrum ist und außerdem auch noch im Bremer Rat, die ist auch befragt zu ihren freiwilligen Engagement. Jetzt weiß ich, dass du in unterschiedlichen Zusammenhängen auch dich seit vielen Jahren engagierst. Wie erlebst du dieses Engagement einmal von den Leuten vom Bremer Rat, die sich ausdrücklich auch für Menschen anderer Herkunftskulturen engagieren? Wie erlebst du das und wie könntest du dein Engagement beschreiben, was ja freiwillige Natur ist?
2: Das war interessant. Ich war in der Gruppe, da war ein Vertreter des Bremer Rats dabei und eine Vertreterin, die auch gleichzeitig im Bus tätig ist. Und da war das Thema, was lässt dich das Gefühl gibt, dir dazu zu gehören. Und da haben wir das dann so aufgerollt, ja, dass es... Das habe ich dann auch eingebracht, dass ich das lernen musste. Ich kriege das Gefühl, dazu zu gehören, wenn ich die entsprechenden Handlungen vornehme. Das ist nicht, dass ich zurücklehne und sitze und warte. Gibt mir jetzt irgendeiner das Gefühl, ich gehöre dazu? Wird nicht passieren. Ich muss selber was tun, was mich, und das heißt, diese mich verbinden, wo einbringen und sich engagieren. Und so kamen wir dann auch auf das Thema, was lässt uns dazugehören, dass wir uns wo einbringen und engagieren und uns für die Belange auch für andere interessieren. Und dann kamen wir dazu, wie gut es tut, helfen zu können. Dass die meisten Menschen es glücklich macht, wenn sie sehen, sie können helfen. Um Hilfe gebeten werden und dass das auch nicht jedem leicht fällt, um Hilfe zu bitten. Aber es sind Leute immer da, die einem gerne helfen wollen. Nur viele Leute haben das nicht im Bewusstsein. Ich darf ja fragen, ich darf um Hilfe bitten. Es macht andere glücklich, wenn sie sich engagieren und helfen können.
1: Es macht bei denen, die helfen, Glücksgefühl?
2: Bei mir auch.
1: Und das Zugehörigkeitsgefühl.
2: Ja, genau.
1: So haben die das
2: bei mir festgestellt, selber.
1: Ach, ja.
2: Ich wurde immer mir gesagt, ja, sieh, was du tun kannst. Also sieh, wie du dich einbringen kannst und was du tun kannst. Wie kannst du dich hilfreich und nützlich hier machen? Das bringe ich seitdem so als Prinzip überall mit ein. Bevor ich mir blöd, was war früher bei mir der Fall? Ich war sehr scheu und ich habe immer lange, lange Leitung gehabt, bis ich das saß und abgewartet, ist das okay? Will ich mich hier was machen, was sagen, was einbringen? Und erst wenn ich mich sicher gefühlt habe oder einer mich freundlich genug angeguckt hat oder irgendwie ein Zeichen gegeben, naja, ich probiere mal. Während das jetzt überhaupt nicht mehr ist, überlege ich gar nicht mehr, jetzt mache ich einfach, wie ist die Situation hier? Was wird hier gebraucht? Wie kann ich hier was Gutes tun und mich nützlich machen? Und das ist vorbei, dieses Gefühl, ich stehe am Rande, ich gehöre da nicht richtig hin, ich passe hier nicht her. Ich war früher immer schnell eingeschüchtert, wenn ich wohin kam und Leute waren schon vertraut und kannten sich. Ja, die kannten sich, weil sie was verbunden haben, was sie gemeinsam erlebt und zusammen gemacht haben.
1: Und sich freiwillig zu engagieren, ja, hilft genau dazu.
2: Genau das.
1: Trägt genau dazu bei, sich zugehörig zu fühlen. Ich gehöre dazu, weil ich mich engagiere.
2: Und vor allen Dingen, dass ich was Sinnerfülltes mache.
1: Oh ja.
2: Das ist mir, es gibt ja Erfüllung. Schenkt mir ja was.
1: Ja, klasse. Weil das ist mir jetzt durch das, was du sagst.
2: Ich werde bereichert. Klar. Ich krieg, also eigentlich kriege ich mehr, als ich reingebe.
1: Oh ja.
2: Was ich reingebe, ist oft sachlich und auf die Sache im Moment bezogen. Aber was ich zurückkriege, ist viel, viel mehr.
1: Sag mal, wie alt warst du so ungefähr, als du dich in einem Selbsthilfezusammenhängen freiwillig engagiert hast? Was schätzt du, wie lange ist das her?
2: 30, 38.
1: Oh, da ist es über 30 Jahre her. Oder 30 Jahre her.
2: 32 Jahre.
1: Jo. Und man kann sagen, so in diesen Selbsthilfezusammenhängen bist du seit über 30 Jahren aktiv.
2: 30 Jahre.
1: Ja. Was würdest du sagen, ist noch ein Motiv, ein Motor, so lange Zeit freiwillig engagiert zu sein?
2: Da gibt es also ein Motto, ein Spruch. Ich behalte nur das, was ich weitergebe. Ich kann theoretisieren über was, immer schöne Ideen habe ich und über die rede ich gerne und die erbauen mich auch und erfüllen mich. Aber es ist was anderes, wenn ich ins Tun komme.
1: Ja.
2: Also wenn ich wirklich auch was tue praktisch. Und nicht nur rede, philosophiere, sondern es ist praktisch, also auch sichtbar. Die Ergebnisse sind sichtbar, es bewirkt was.
1: Ich kenne es auch, diese drei Stufe. Ne? Also wenn ich bei etwas zugucke und das verstehe, danach ist es eine Ebene von das Verinnerlichen. Dann, wenn ich es selber mache, ist es schon mal eine Steigerung. Aber wenn ich das dann auch anderen vermittle, dann ist das die höchste Stufe,
2: ja, genau,
1: von etwas verinnerlicht zu haben.
2: Ja, und ich gebe ja weiter, was funktioniert. Es macht sofort ein Gefühl von Empathie. Wenn ich sehe, ein anderer hat die gleichen Ängste oder Vorbehalte oder ja, erstmal ist es so Unwillen, so kenne ich nicht, weiß ich nicht, ob ich das will, ob ich das mache. Und wenn aber ein anderer sagt, ich habe das gemacht und die sehen ja, dass man selber da was Positives sich verändert hat, dann ist auch jemand bereit, mal durchstrecken, durchzugehen. Dass nicht immer alles nur Wohlfühl und bequem ist, sondern ja, muss man auch manchmal durch unangenehme Stadien durch, aber es kommt was sehr Gutes dabei heraus. Und dann kann jemand, der das durchgemacht hat, auch sagen, ja, ich kenne diese Tücken und Fallen, das ist okay, das braucht Zeit, langsam angehen. Und der wichtigste war immer nur ein wichtiger Schritt, nicht gleich alles auf einmal. Weil das überwältigt ja viele Leute und die nehmen sich ganz viel vor und haben ganz große, hehre Ziele und dann unterwegs, nee, aufgeben. Und das muss ja nicht. Man kann ganz kleine Schritte machen und die sind alle okay.
1: Und das ist für
2: auch fürs Engagement auch
1: wichtig. Fürs freiwillige Engagement.
2: Sich nicht so für Ausgaben gleich. Dann,
1: ja.
2: Das habe ich auch schon viel erlebt, dass dann die Leute das Handtuch schmeißen, dann ganz viel hier und dann ist so eine Euphorie. Oh ja, ich bewirke ja was und alle finden das gut, dass ich was mache. Es wird ja auch gebraucht. Ich kriege ganz viel Bestätigung, aber ich kann mich auch übernehmen. Und eher ist ja wichtiger so Beständigkeit, dass ich ausdauernd Ausdauer lerne.
1: Und was würdest du Menschen, die jetzt vielleicht noch nicht so diesen letzten Schritt getan haben, sich freiwillig zu engagieren, was würdest du denen gerne mit auf den Weg geben?
2: Ganz viel Neugier, ausprobieren wollen, also einfach hingehen und gucken und mitmachen, mitschnuppern, also einfach schnuppern erstmal, gucken, ist das was für mich und ausprobieren. Und wir haben da in diesen Selbsthilfegruppen so eine Maxime, geh mindestens 7-mal hin. Nicht gleich weggehen, wenn dir da was nicht passt. So. 7-mal und dann kannst du sagen, nee, das hier ist nicht der richtige Ort. Ich gehe woanders hin. Ich probiere das an einer anderen Gruppe oder mache einen anderen Dienst. Wobei da in diesen Selbsthilfegruppen schon vorher ein bisschen geachtet wird, was ist das für ein Mensch, was bringt der mit? Ist der geeignet für diese verschiedenen Dienste? So. Aber alles kann man nicht vorher wissen. Auch derjenige weiß es oft gar nicht selbst vorher, muss sich erst mal ausprobieren. Ich würde sagen, Offenheit und Neugier und einfach mal machen, anfangen, gucken.
1: Ja, wunderbar. Das ist, glaube ich, das Motto, was weiterhilft und was so die ersten Schritte erleichtert.
2: Und ich erfahre was, ich werde jetzt 70 und ich erfahre, eine Nachbarin ist ein bisschen jünger, die ist schon in so einer Berufsunfähigkeitsrente gewesen und ist dann auch früher in die Rente. Und wir laufen immer zusammen lange Strecken, aber wenn du nichts machst und zu Hause bist und nur deinen Garten hast und deine E-Bike-Radtouren und deine Tanzgruppe, das sind ganz viel Befindlichkeitsgespräche, immer die Gesundheit und ach, und immer ist irgendwas in der Befindlichkeit und das kriegt einen viel zu großen Stellenwert und dann kein Wunder, dass es einem dann nicht gut geht. Und das merke ich, wenn man sich engagiert, nimmt man sich selber nicht mehr so wichtig. Das heißt nicht, dass die Selbstfürsorge nachlässt, aber man nimmt bestimmte Dinge nicht wichtig, die einen eher so ausbremsen und Energie verschlucken.
1: Man kreist nicht mehr so sehr um den eigenen Bauchnabel, genau. Sondern sie
2: und kriegt sogar Energie. Und ich habe immer geglaubt, wenn ich jetzt was mache, nee, dann habe ich keine Energie mehr und muss feststellen, es schenkt mir Energie sogar. Das hat mich total verblüfft.
1: Wie könntest du das beschreiben? So das, was das freiwillig Engagiertsein dir gibt?
2: Auf jeden Fall Erfüllung, es gibt mir Zutrauen und es gibt mir eine Zuversicht in Selbstwirksamkeit. Und ich wirklich dann sehen kann, ja, ich habe das. Ich habe auch das in der Hand ein Stück weit, was ich tun kann. Und es hat immer eine positive Wirkung, nicht nur auf andere, sondern auch auf mich so aus. Also mir hat es viel Kraft und Stärke gegeben. Und ich hatte 2 Herzinfarkte und ich glaube, wenn ich im Hintergrund nicht den Zusammenhang gehabt hätte, da wäre ich mehr Opfer geblieben oder warum ausgerechnet ich und warum das, weil die erste Zeit nach Herzinfarkten, besonders der erste, ist schwer, weil 2 Jahre stellt sich der Körper um mit den ganzen Medikamenten und die sind nicht ohne die Nebenwirkungen und es geht einem da überhaupt nicht gut und du hast ganz viele Ängste, falle ich gleich wieder um, kommt das wieder, aber das habe ich trotzdem weitergemacht, bisschen jetzt weniger, weil es gesünder ist. Aber das hat mir Zuversicht weitergegeben. Das Leben geht weiter und es gibt draußen so viel zu tun. Ich habe nicht gesessen, gedacht, ja, jetzt kann ich ja nicht mehr. Ich muss mein Herz schonen und es geht ja nicht mehr jetzt. Und das erlebe ich im Austausch mit der Nachbarin und das möchte ich nicht. Die lebt mir genau vor. Nein, bitte, nee, das nicht so. Das will ich nicht. Solange ich noch Kraft habe. Wir haben ja alle da Mentoren, also Personen, die erfahren bis ein Stück weit, das bin ich für andere. Und ich kriege immer rückgemeldet, die kennen mich, also eine Mentorin kannte mich 16 Jahre, die hat immer gesagt, ich hätte mich komplett verwandelt und die andere kennt mich jetzt 10 Jahre und ich sage auch immer, unglaublich. Und dass man die Dinge tun muss einfach, die für andere wirksam sind und helfen. Und das macht Glücksgefühle, wenn man anderen was weitergeben kann, was funktioniert. Ja.
1: Wunderbar. Besten Dank.
3: Ja. 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

0: bei dem interaktiven Format »Ich will, dass du siehst, was ich sehe« ging es natürlich immer und immer wieder um diesen Austausch von Menschen aus unterschiedlichen Lebenswirklichkeiten. Aus Lebenswirklichkeiten in vielleicht eher gut situierten Stadtteilen und Lebenswirklichkeiten aus marginalisierten, aus Stadtteilen mit besonderen Herausforderungen. Und da war es eben Huchting, weil wir kommen aus Huchting, wir senden aus Huchting. Und der Austausch, der fand hier auf dem Gelände des Bürger- und Sozialzentrums in Huchting statt. Und die zentrale Frage, die am Ende stand, die war, was macht für dich einen lebenswerten Stadtteil aus? Weil da gibt es natürlich ganz, ganz unterschiedliche Sichten darauf. Und das haben wir mit dem folgenden Audiobeitrag eingeleitet. Diesen Austausch über die individuelle Sicht auf einen lebenswerten Stadtteil, auf eine lebenswerte Nachbarschaft. Hören wir mal rein.
1: Ich stelle mir die ganze Welt gerne als ein Puzzle vor. Wenn du das ganze Bild betrachtest, ist es überwältigend und erschreckend. Aber wenn du an deinem kleinen Teil des Puzzles arbeitest und weißt, dass Menschen auf der ganzen Welt an ihren kleinen Teilen arbeiten, dann gibt mir das Hoffnung. Jane Goodall, Verhaltensforscherin.
2: Gerechtigkeit ist von zentraler Bedeutung für die Lebensqualität. Menschen brauchen Wohnungen, Wasserversorgung und die Abwasserentsorgung. Und sie brauchen Energie. Und eine lebenswerte Stadt muss die Menschenrechte achten und verteidigen, und zwar aller ihrer Bürgerinnen und Bürger, unabhängig von Geschlecht, Ethnie und Nationalität. Ingolf Dietrich, ehemals Beauftragter für die Agenda 2030 im Bundesministerium für wirtschaftliche Zusammenarbeit und Entwicklung.
0: Was macht für dich einen lebenswerten Stadtteil aus? Das war die Frage, die gestellt wurde und wo dieser Audiobeitrag für alle hörbar im Saal vom Bürger- und Sozialzentrum einen Austausch initiieren sollte. Jetzt waren sehr unterschiedliche Menschen bei diesem Austausch zugegen. Eben Menschen aus dem Stadtteil Huchting, der besondere Herausforderungen mit sich bringt, und Menschen aus anderen Stadtteilen Bremens und eben auch Menschen, die in der bremischen Bürgerschaft aktiv sind. Und das war Shahanem Görgü Philipp, und die ist mit gewesen, also mit dem Bus nach Huchting gefahren, hat diesen Austausch mit aktiv mitgemacht und ist danach wieder, wie alle anderen, die aus der bremischen Innenstadt, die nicht aus Huchting kamen, wieder in den Bus gestiegen. Und die habe ich befragt zu diesem Format, aber insbesondere zu dem, wie sie sich freiwillig engagiert in Bremen, was dann eben hoffentlich die Stadtteile eben auch lebenswert macht und was zum guten Miteinander, ganz besonders auch in den marginalisierteren Stadtteilen Bremens, hoffentlich beiträgt. Shahanem Görgü Philipp.
3: Shahanem Görgü Philipp. Es geht in unserer Radiosendereihe, ne? Also die heißt Insan, Mensch, auf dem Weg zur Bremer Menschlichkeitsverfassung. Wir wollen eine lebendige Verfassung, eine Bremer Menschlichkeitsverfassung machen. Und du bist ja in der Politik sehr lange schon, sehr aktiv. Wenn man jetzt überlegt, du hast dich freiwillig engagiert in unterschiedlichen Zusammenhängen, wo du kein Geld bekommen hast. Was war das für ein Engagement, wo du freiwillig engagiert, also ehrenamtlich engagiert warst?
4: Also ich habe ehrenamtlich mich engagiert im Bereich Geflüchtete. Ich habe damals die Menschen unterstützt, die heiraten wollten, aber die keine Geld hatten für Dolmetscher. Und ich habe die Eheschließung bei dem Standesamt übersetzt.
3: Oh, klasse.
4: Und ehrenamtlich irgendwie, ne, so das.
3: Das Ja-Wort sozusagen.
4: Ja, das Ja-Wort in beiden Sprachen, irgendwie in alle drei Sprachen übersetzt. Und das ist jetzt, ne, so denke ich mir, also ganz positiv und ganz glücklich zurück, irgendwie, weil ich ja so viele Menschen geholfen habe, hier zu bleiben, glücklich miteinander in eine Ehe einzugehen und vor allem machen wir nur happy, happy end.
3: Klasse. Ja. Jetzt wäre meine Frage, weil gleich fährt der Bus ab.
4: Ja,
3: das war
4: sehr schnell. Ich werde schon erwartet, ja. Ne? So seit 19 Uhr schon.
3: Dein Artikel zur Bremer Menschlichkeitsverfassung, der dir so auf die Zunge kommt, was denkst du, wäre ein guter Artikel, der dir so in den Sinn kommt? Was wäre gut, was in die Bremer Menschlichkeitsverfassung aufgenommen werden sollte? Ganz privat, als
4: Naja, Idee. Ich würde sagen, irgendwie sei offen, sei nett miteinander, egal irgendwie, woher der Mensch kommt. Nimm ihn so auf. Mensch ist Mensch.
3: Klasse. Vielen herzlichen
4: sehr gerne,
3: Dank.
4: Sehr gerne.
3: Super gut.
4: Ciao, ciao.

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1: Nach diesem Begegnungsformat, was in der Aula vom Bürger- und Sozialzentrum stattgefunden hat, gab es glücklicherweise noch Gelegenheit, Menschen, die mit dem Bus nach Huchting gekommen sind und teilgenommen haben, aber eben auch Menschen, die in Huchting arbeiten, zu interviewen. Und da gehört der nächste Interviewgast unbedingt dazu, weil sie ist gleichzeitig Geschäftsführung vom Mütter- und Familienzentrum in Huchting und engagiert im Bremer Rat für Teilhabe und Diversität in der Migrationsgesellschaft. Das ist Inka Helms. Und die ist befragt zu ihrem freiwilligen Engagement und zu dem Format.
2: Wir sind jetzt immer noch vor dem Bürger- und Sozialzentrum. Der Diesel vom Bus ist angesprungen. Die Menschen, die jetzt mitgemacht haben bei Bitte setzen, die werden jetzt gleich abfahren. Die Tür wird gleich zugehen. Aber wir haben das Glück, dass ein Vorstandsmitglied vom Bürger- und Sozialzentrum hier die ganze Zeit in Huchting auf dem Gelände war und mitgekriegt hat, wie das hier in Huchting stattgefunden hat. Inka, erzähl kurz oder stell dich am besten erstmal selber vor.
3: Hallo, mein Name ist Inka Helmke. Ich bin die Geschäftsführung vom Mütter- und Familienzentrum, mit Leidenschaft engagiert im Vorstand vom Bürger- und Sozialzentrum und natürlich auch beim Bremer Rat aktiv, weil das ist so wichtig. Wir waren hier schon in der Vorbereitung und es war so herrlich, weil das Wetter wollte es einfach diesmal nicht gut mit uns heißen. Die ersten Tropfen kamen, wir haben noch gedacht, nein, wird nichts passieren. Also Stühle alle wieder trocken gemacht, weil die standen ja alle draußen. Die ersten Menschen kamen und wir haben zusammen das Huchting-Quiz gemacht. Und die Leute waren erstmal ein wenig, was muss ich denn jetzt hier machen? Aber die haben sofort mitgemacht und das war total klasse. Und dann kam der Regen, aber richtig. Und die Leute, die hier waren, haben wirklich alle zusammen, alle die 100 Stühle in unseren Saal verfrachtet und haben sich alle einen Lappen geschnappt und die Stühle sauber gemacht. Das heißt, als der Bus ankam, waren wir komplett entspannt vorbereitet.
2: Klasse, weil dasselbe Quiz, also dieselben Quizfragen haben auch die Leute, die eben aus der Bremer Innenstadt gekommen sind, auch beantwortet. Das war ganz gut, der Busfahrer hat sich einmal kurz verfahren, weil wir haben nicht darauf geachtet, ihm zu sagen, er ist eine Straße zu früh rechts abgebogen und Marco und ich haben es im letzten Moment gemerkt, aber dann hat er gedreht und so waren wir mit dem Quiz genau dann fertig, als wir hier im Wendekreis in der Amersfoorter Straße angekommen sind. Jetzt waren wir hier in der Veranstaltungshalle vom Bürger- und Sozialzentrum. Es regnet schon wieder ein bisschen. Wir können reingehen. Da ist jetzt die Möglichkeit, nochmal jetzt im Trockenen zu überlegen, Inka, dein Engagement im Bremer Rat. Wie würdest du deine Motivation da beschreiben?
3: Also ich habe das gelesen gehabt. Da war der Aufruf letztes Jahr, dass sie sich halt neu zusammensetzen wollen, dass sie wirklich sehr aktiv sein wollen. Und ich habe das gelesen und habe gedacht, ja, das will ich auch. Gerade hier eben halt aus Huchting kommend ist das Problem, dass ja ganz viele sagen, wir fahren nicht in die Stadt, sondern wir fahren nach Bremen. Wir sind hier irgendwie manchmal gefühlt nicht Bremer. Und deswegen finde ich es unwahrscheinlich wichtig, dass wir halt auch dort uns einsetzen, uns zeigen, weil Huchting ist schön. Huchting hat ganz tolle Seiten. Und wenn wir uns alle irgendwie ehrenamtlich, auch nur ein klitzekleines, also das ist ja nicht so, dass ich da tagtäglich was tun muss. Darum geht es hier nicht. Es geht beim Ehrenamt nie darum, tagtäglich irgendwas zu tun, sondern deine Zeit zu geben, die du investieren möchtest für eine bessere Welt. Und das wollen die, also mit anderen Worten, ein gleiches Ziel. Und Leute, die ein gleiches Ziel haben, müssen zusammenkommen.
2: Klasse. Jetzt warst du außerdem auch noch so couragiert und mutig, dich für den Vorstand vom Bürger- und Sozialzentrum aufstellen zu lassen. Bist gewählt worden mit keiner einzigen Enthaltung, keiner Gegenstimme. Und was würdest du da sagen? Also kann man das so ein bisschen ähnlich sehen? Also das Engagement Bürger- und Sozialzentrum Vorstand und Engagement Bremer Rat.
3: Nee, ich glaube, das sind tatsächlich noch zwei Welten, weil hier fokussieren wir uns wirklich auf unser Gelände, auf unsere Leute. Im Bremer Rat bist du natürlich noch viel globaler, also ganz über Bremen auch noch hinaus und Bremerhaven. Und hier sind wir natürlich eine Familie. Und da finde ich es umso wichtiger, dass wir halt gerade jetzt auch in Zeiten, wo Sozialabbau und Streichung hier und da und wir uns zusammenraufen. Und dann finde ich es wichtig zu sagen, okay, komm, lass uns einen Tisch setzen, lass uns gucken. Und ja, dass wir dafür kein Geld kriegen, das finde ich halt selbstverständlich. Ich sag mal, da sind wir vielleicht als Frau auch ein bisschen geschädigt, weil Care-Arbeit habe ich auch nicht bezahlt bekommen und ich habe sie gerne gemacht. Also das ist eine Sache, wenn wir auf dieser Welt zusammen gut leben wollen, fangen wir in unserem Kreis an. Und das ist meine Vorstandsarbeit im Bürger- und Sozialzentrum. Das ist hier meine Bubble. Wenn ich aber noch weiter gucken will, noch weiter was machen will, dann muss ich meine Bubble vergrößern. Und vor allen Dingen lerne ich ja dadurch. Also ich lerne Seiten beim Bremer Rat, ich lerne Seiten hier und vielleicht kann ich auch vieles kombinieren und zusammenführen.
2: Jetzt bist du die einzige Person, also die ich kenne, die voll berufstätig, also in einem Job, der also so eine Geschäftsführung von einem riesigen Mütter- und Familienzentrum mit sich bringt. Das sind mehr, vermutlich an 38,5 Stunden. Ja. Und dann auch noch im Vorstand freiwillig engagiert im Bürger- und Sozialzentrum und freiwillig engagiert im Bremer Rat. Was würdest du Menschen, die auch voll berufstätig sind, sagen können, die sich auch vielleicht mit dem Gedanken tragen, sich freiwillig zu engagieren in einem Feld, das auch vielleicht Menschen anderer Herkunftskulturen ihr Leben ein bisschen leichter macht. Was würdest du denen mit auf den Weg geben und mit an Wind unter die Schwingen blasen, damit die es vielleicht tatsächlich tun?
3: Ihr könnt ja wieder gehen. Also habt doch erstmal den Mut, macht den ersten Schritt. Wenn dann alles nicht so läuft oder wenn man dann maßlos enttäuscht wird oder merkt, das läuft mir aus dem Ruder oder über den Kopf oder die Zeit ist einfach zu knapp, dann kann man ja wieder gehen. Aber ich kann doch nicht im Vorfeld schon sagen, ich habe keine Zeit. Weil wir haben alle ein wenig Zeit. Das ist ja die Sache, was will ich an Zeit geben? Es ist jetzt, ich weiß nicht, wir kommen gegen 20 Uhr abends. So. Aber es ist doch, dieser Abend hat mir ja auch was gegeben. Dieser Abend hat mir ja was gegeben. Also habe ich doch Zeit für was Gutes investiert und habe davon selber auch was mitnehmen dürfen. Und das, denke ich, ist so viel wert. Ne, so. Einfach mal den Schritt wagen, raus aus der Komfortzone. So. Schaut euch an, wo ihr was machen wollt. Was ist euer Hobby? Und ich schwöre euch, ihr findet immer irgendwo ein Ehrenamt, was dazu passt.
2: Weil ich finde auch, das war und ist sehr sinnvoll und schön verbrachte Lebenszeit.
3: Ja.
2: Total gut.
3: Und man lernt ja auch Menschen kennen. Und diese Freundschaften, die da entstehen, die überdauern ja. Das ist dann kein Arbeitskollege oder der Nachbar, sondern das können dann Freunde werden, und mit denen man die Welt entdecken kann. Und ich sag mal eins, zu viele Freunde haben kann man nicht.
2: Mhm. Jetzt ist der Name der Sendung Insan, Mensch auf dem Weg zur Bremer Menschlichkeitsverfassung. Wir wollen versuchen, so aus den Biografien von freiwillig Engagierten rauszuhören, was würden denn diese Menschen als ihren persönlichen Artikel zu so einer Bremer Menschlichkeitsverfassung, und es kann alles sein, weil das muss nicht nur geschriebenes Wort sein, das ist alles denkbar. Was wäre deine Idee von deinem Beitrag, wo du sagen würdest, das muss in diese Bremer Menschlichkeitsverfassung einfach rein?
3: Dass alle Menschen verpflichtet werden, als erstes in die Augen des anderen zu schauen. Nur in die Augen. Nicht Hautfarbe, Größe, Form, Herkunft, Sprache. Schaut in die Augen. Es gibt halt so ganz toll halt wirklich in vielen anderen Ländern auch, ich sehe dich. Und deswegen fand ich das Motto hier heute halt auch so treffend. Und wenn du in die Augen schaust, dann siehst du Menschlichkeit.
1: Da sind wir auch am Ende der Sendung angelangt. Wir hatten zwei Teile von in diesem interaktiven Begegnungsformat, ich will, dass du siehst, was ich sehe, wo es darum ging, wie sehen Menschen aus der bremischen Mitte und die Realität der Menschen aus dem bremischen Rand vielleicht. Solche Situationen gibt es bestimmt in ganz vielen Städten, die ein bisschen größer sind, dass es da Unterschiede zwischen den Stadtteilen gibt und dass Stadtteile besondere Herausforderungen haben und andere Stadtteile eben ganz andere Herausforderungen. Aber dass die Menschen, die in diesen Stadtteilen leben, in einen Austausch hineingebracht gebracht werden von so einem Format, was wir da genannt haben, bitte setzen. Ich will, dass du siehst, was ich sehe. Und dieses Format, das wird noch an unterschiedlichen Stellen in Bremen hoffentlich durchgeführt werden können. Und das sind immer gelbe Stühle, auf denen die Menschen sich setzen. Deswegen heißt es auch, bitte setzen. Aber wir sind jetzt am Ende unserer Sendung angekommen. Die war jetzt zweiteilig. Letztes Mal gab es den ersten Teil, wo es um diesen Austausch ging. Und heute haben wir den zweiten und letzten Teil gesendet. Da freuen wir uns, wenn beim nächsten Mal wieder eingeschaltet wird. Wir, das sind Norbert Ellrich, der die ganzen Beiträge zusammenstellt, der an den Reglern sitzt, der die Sendeverantwortung innehat. Und mein Name ist Claudius Jöcke. Wir freuen uns, wenn Sie wieder dabei sind. Bis dann. Tschüss.
0: Tschüss.

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1: Mit Luisa Deppe. Der Bundestagsvizepräsident Omid Nuripur von den Grünen schlägt eine Zusammenlegung von Wahlterminen vor. Im Gespräch mit der Süddeutschen Zeitung kritisiert er, dass langfristige Vorhaben und Reformen aufgrund des ständigen Wahlkampfs der Parteien liegen blieben. Politischer Stillstand sei die Folge der zu kurz aufeinanderfolgenden Wahlen in Bund und Ländern. Die Wahlen in Berlin und Mecklenburg-Vorpommern fallen beispielsweise auf den 20. September, während die Wahl in Sachsen-Anhalt bereits am 6. September stattfindet. Nuripur schlägt stattdessen vor, alle Wahlen auf 2 Termine zu legen. So könnten die Bundestags- und Kommunalwahlen beispielsweise am 1. Termin stattfinden und alle Landtagswahlen am 2. An Brandenburgs Schulen sind AfD-Logos und andere Parteisymbole seit Beginn des aktuellen Schuljahres verboten. Das Verbot stützt sich auf den aktuellen Bericht des Verfassungsschutzes, der den gesamten Brandenburger Landesverband der AfD letztes Jahr als gesichert rechtsextrem eingeschätzt hatte. Das Brandenburger Bildungsministerium verweist außerdem auf das Schulgesetz. Das verbietet Kennzeichen und Propagandamittel verfassungsfeindlicher Organisationen mit sich zu führen. Mehrere AfD-Politiker kritisieren das Verbot scharf auf ihren Social-Media-Kanälen und rufen zum Widerstand auf. Die Humboldt-Universität zu Berlin ruft zu Beginn des kommenden Wintersemesters einen neuen englischsprachigen Masterstudiengang ins Leben. Der neue Science of Materials Master befasst sich mit der modernen Materialforschung und richtet sich an Bachelor-AbsolventInnen aus naturwissenschaftlichen und verwandten Fachrichtungen. Bewerbungen werden noch bis zum 31. August angenommen.
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1: Heute bleibt es wechselnd bewölkt, mit mehr Sonnenschein gegen Nachmittag und Temperaturen bis zu 24 Grad. Dafür soll es keinen Regen geben. In der Nacht kühlt es herunter auf 14 Grad.
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0: danke Ihnen für Ihre Aufmerksamkeit.
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2: Hallo, ich heiße Emdie.
3: Und ich bin Jamut. Wir sind aus der Radio AG der Otto-Welz-Grundschule.
2: Unser Thema ist 361.
3: 361. Was sind das denn für Zahlen?
2: Ja, das werden wir in der Sendung erfahren.
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0: Das war Airbag 61 mit Kreuzberg City. Wir sind dieser Sendung auf der Suche nach der Zahlen 361.
1: Deshalb haben wir die Leute auf der Straße gefragt, was fällt Ihnen zu Kreuzberg 36 oder Kreuzberg 61 ein?
2: Das ist mein Zuhause.
3: Kreuzberg 36.
4: Schöne Umgebung. Man fühlt... Nein, ich fühl mich hier wohl.
2: So ein bisschen die Konkurrenz zwischen 61 und 36, aber das war eigentlich nie so wichtig für uns, diese Konkurrenz. Am Kotti treffen sich alle.
5: Ich bin sehr neu in Kreuzberg, aber ich bin sicher, da gibt es viele kulturelle Bedeutungen dahinter, die mir nicht bekannt sind.
1: Kreuzberg 36, das ist ja dieser Bezirk. Kreuzberg ist das Leben von uns, denke ich mal. Genau, das Leben ist einfach schön. Man fühlt sich hier wie zu Hause.
6: Ganz, ganz viele Menschen aus ganz, ganz vielen Ländern, Multikulti, alles schön und bunt. Aber manchmal gibt es auch deswegen Probleme im Kiez.
7: Kreuzberger Girl, Kreuzberger Mädchen.
8: Nur Kreuzberg, eine Heimat.
1: Kreuzberg 36 ist ja... SO, also Südost 36 und Kreuzberg Südwest 61. Also Kreuzberg 36, dazu fällt mir noch ein Kultur, Kunst, Leben. Ich bin selber in Kreuzberg groß geworden und ich finde es hier schön. Einfach, weil man hier ist, fühlt man sich wie zu Hause.
9: Viele Kulturen, viel gutes Essen, sehr schöner Fluss und Ufer. Ja, und es ist die Mitte von Berlin, steht da vorne. Ne?
10: Dass es einfach bunt und multikulti ist.
11: Das SO 36 fällt mir als erstes ein. Und ja, alter cooler Stadtbezirk.

0: In jedem Berliner Bezirk gibt es ein Museum. In Kreuzberg heißt es Friedrich-Heinz-Kreuzberg-Museum.
1: Wir sind ins Museum gegangen und haben Olga Stelle getroffen, die gerade neu ihren Job begonnen hat.
2: Mein Name ist Olga Stelle und ich arbeite jetzt seit genau 2 Wochen hier im Museum als Volontärin.
3: Was ist eigentlich das Friedrichshain-Kreuzberg-Museum?
2: Das Friedrichshain-Kreuzberg-Museum entstand in dem Kontext, dass man die Geschichte der beiden Bezirke Kreuzberg und Friedrichshain in einem Museum präsentieren wollte. Die Hauptthemen dieses Museums, also die Zeitspanne, die geht so von 1920 bis heute. Also als im 1920 sind die beiden Bezirke gegründet worden. Und das Museum sieht sich sozusagen als das laufende Gedächtnis beider Bezirke und sammelt zu verschiedenen historischen Aspekten, kulturellen Aspekten. Und im Fokus der Museumsarbeit steht vor allem die Entwicklung der Stadtgeschichte, also die innerhalb dieser beiden Bezirke Friedrichshain und Kreuzberg, Migrationsgeschichte, Sozialgeschichte und auch die Geschichte der Industrie. Ein ganz wichtiges, zentrales Anliegen des Museums ist vor allem die Aufarbeitung von Themen, die nicht so häufig vorkommen im allgemeinen Geschichtsmuseum und auch von Meinungen und Perspektiven von Personen, die nicht so häufig gehört werden. Und das sind vor allem Menschen, die mit Diskriminierungserfahrungen zu tun haben. Und ganz wichtig dabei ist zu betonen, dass das Museum nicht über diese Menschen schreibt, sondern mit ihnen die Geschichte schreibt. Und zwar in Form von Kollaboration. Das heißt, das Museum schreibt ganz viele Menschen oder Vereine und andere Institutionen an oder die kommen zum Museum und wir machen so Partnerarbeit mit diesen Institutionen, die sich zum Beispiel von unterrepräsentierten Minderheiten sich mit deren Geschichte und anderen Angelegenheiten beschäftigen.
3: Was verbinden Sie mit den Zahlen 36 und 61?
2: Genau, diese Zahlen, die kommen aus der Vergangenheit, also aus der Geschichte. Das waren damals von 1962 bis 1963 die Postleitzahlen in Kreuzberg. Gab es einmal die 36 und die 61. Die 36 war der Bezirk hier rund ums Cottbusser Tor und dann die 61 war über die Admiralbrücke drüber im Südwesten von Kreuzberg und sozusagen Kreuzberg war zweigeteilt in diese 2 Postleitzahlbezirke und diese Zahlen, die existierten bis 1993 und danach gab es diese heutigen 5-stelligen Zahlen, Postleitzahlen. Und die beziehen sich heutzutage weniger auf das Postsystem, sondern eher auf kulturelle Zuschreibungen. Zum Beispiel, dass der Bezirksteil mit der 61, der war eher so mittelständisch, so ein bisschen wohlhabender und hat eher so schöne, moderne Häuser gehabt. Und der Bezirksteil mit der 36 war eher so ein bisschen so ein Arbeiterbezirk, der so auch eine rauere Seite hatte und der auch ganz viel Migration hatte.
3: Erzählen Sie uns über jüngere Geschichten von Kreuzberg. Was passierte, seitdem es Kreuzberg 36 und Kreuzberg 61 gab?
2: Also diese 2 Zahlen, die existierten, wie gesagt, bis 1993 und die jüngere Geschichte von Kreuzberg könnte man so ab dem Mauerfall nehmen. Das war ein paar Jahre vorher, das war 1989 und seit dem Mauerfall, also der Bezirk Kreuzberg, der war gegenüber von Friedrichshain und der war zwischen diesen beiden Bezirken, lief die Mauer durch und als die Mauer weg war, war Kreuzberg kein Randgebiet mehr. Also es war nicht so, dass das Land hat an der Stelle geendet und ein anderes hat angefangen. Dann war es in der Mitte von Berlin. Das war 2001, als die beiden Bezirke Friedrichshain und Kreuzberg war West-Berlin vorher, Friedrichshain Ost-Berlin, als sie dann zusammengeschlossen wurden und zu einem Bezirk, der heute noch existiert, gemacht wurden. Und in diesem einen Bezirk gibt es immer noch Themen, die zum Teil aus der Vergangenheit noch stammen, als die von zwischen den 60ern und den 80er Jahren gab es zum Beispiel viele Menschen in Kreuzberg, die alternative Lebensideen hatten. Also sie wollten nicht wie andere Menschen leben, sie hatten ihre eigenen Vorstellungen. Und diese Ideen von damals, die sind teilweise noch heute da, aber die sind ein bisschen weniger extrem, könnte man so sagen. Und das ist eine so ein wichtiger Aspekt, dass es viele Kontinuitäten gibt. Und aber die größte Veränderung seit dieser Zeit, das bezieht sich auf die Gentrifizierung. Gentrifizierung ist ein Wort, das könnte man so umschreiben, dass alles, was damals existiert hat, dadurch, dass die Leute mehr und mehr in diese Gegend ziehen möchten, dass die Gegend wird cooler, könnte man so sagen, und dementsprechend auch teurer. Also Mieten werden teurer, wenn man essen gehen möchte, es wird teurer. Und das bedeutet Gentrifizierung. Das bedeutet, dass die Menschen, die vorher da gelebt haben, sich diese Gegend zum Teil nicht mehr leisten können und dann verdrängt werden. Und das ist eines der großen Streitthemen in Kreuzberg bis heute, seit es diese Zahlen gab.
0: Vielen Dank für das Interview.
2: Danke für die Fragen.

0: Hip-Hop in SO 36, Döner für 3 Euro und Multikulti. Wie sah Kreuzberg eigentlich früher aus?
1: Wir haben Leute auf der Straße gefragt, was fällt Ihnen spontan zu Kreuzberg von früher ein?
2: Ein Döner für 3 Euro.
3: Es ist sauberer geworden. Es war dreckig früher. Es ist jetzt ein bisschen sauberer geworden.
4: Eine starke linke Szene und dass es nicht weit zur Grenze zur DDR war.
5: Ja, es kamen damals sehr viele Ausländer nach Deutschland, also aus ganz Europa und aus der Türkei. Es haben sehr viele Türken in Kreuzberg gewohnt, ist immer noch so. Und viele aus Westdeutschland, viele junge Leute, die nicht zum Militär wollten.
6: Kann ich nicht sagen, ich wohne noch nicht lange hier.
7: Zu Kreuzberg von früher fällt mir ein, dass es ja an der Mauer war. Also hier in der Nähe war ja die Mauer.
8: Dass die Ritterstraße mal ein großes Industriezentrum war, das fällt mir ein. Hier hat Europa aufgeblüht.
9: Es sind mehr Sachen dazugekommen.
10: Ja, SO36, das ist so eine Party-Gegend und da die Oranien. Straße und so weiter.
11: 36 Boys represent. 36 Boys haben Hip-Hop nach Deutschland gebracht. Kreuzberg ist die Geburtsstätte von deutschem Hip-Hop.
12: Ja, das war so ein kleiner Standort, wo sich viele junge Leute und Künstler getroffen haben und so ein bisschen die Welt verändern wollten. Ne? Gab es ja die Hausbesetzer und so weiter.
13: Dass es früher sehr kultisch-mutig war, dass man alle Nationalitäten miteinander gut für sich vertragen haben.

0: das Leben früher in Kreuzberg?
1: Keine Ahnung, Jarmut, ich weiß nichts davon. Deshalb haben wir uns Sibylle Bornschein ins Studio geholt.
0: Sie hat uns von ihr Leben erzählt. Als Kind hat sie nach dem Krieg in Kreuzberg gelebt.
2: Ich heiße Sibylle Bornschein, bin in Kreuzberg geboren, bin Rentnerin.
3: Wir sahen die Häuser aus.
2: Kaputt, Ruinen, viel Ruinen. Damals war ja kurz nach dem Krieg, da war alles kaputt. Alexandrinstraße, da war viel kaputt, wo die Häuser jetzt stehen. Anfang Alexandrin-Oranienstraße, da war alles kaputt.
3: Was war so der Stil von den Häusern? Können Sie sich das noch erinnern?
2: Oh, ja, Altbauten, ne? Mit Verzierungen manche Häuser noch. Plattenbauten gab es damals noch nicht. War ja alles noch von früher alte Häuser. Ne? 4 Stockwerke hoch, aber die Zimmer, die waren ja höher. Die waren ja mindestens 3 Meter hoch. Also man kann sagen, dass es ungefähr heute 5 oder 6 Stockwerke wäre. Ne? Altbau war ja höher.
3: Wie sah der Weg der Schule aus?
2: Also ich habe in der Gitschina-Straße gewohnt, wo die Hochbahn ist. Und dann sind wir da lang gegangen, ein Stück in die Prinzenstraße. Da waren die Häuser eigentlich noch in Ordnung. Gitschina-Straße auch. Aber wo das Bad jetzt ist in der Gitschina-Straße, das war alles kaputt. Da war nichts.
3: Wie waren die Klamotten damals?
2: In der ersten Klasse, meine Mutter hat viel für mich genäht. Weil damals, es war ja kurz nach dem Krieg, war ja alles sehr knapp. Und da haben wir normale Kleider getragen. Ne?
3: Gab es da früher auch eine Party, ja, ne?
2: Party?
3: Ja, Partys.
2: Nee, sowas gab es nicht, nee. Wir hatten eine Turnhalle, da mussten wir, also während der Schule gab es ja Sport, da gab es Gymnastik und eben Geräteturnen. Sonst, also Party gab es da, nee, sowas gab es noch nicht. Nee. Ich kann mich erinnern, wir sind mit der Freundin dann nach Hause gegangen und da haben wir unterwegs Weitspucken gemacht. Wer am weitesten spucken kann. Also wir hatten auch Flausen im Kopf.
3: Und hatten Sie eine Angst früher oder so? Halt ein schlimmes Erlebnis? Oder so?
2: Ich hatte keine Angst, nein.
3: Oder ein glückliches Erlebnis?
2: Früher gab es ja auch noch nicht so viele Autos, waren noch nicht unterwegs und es gab auch nicht so viele Menschen hier. Also es war ja weniger bevölkert. Ne?
3: Wann hatten Sie Ihr erstes Handy?
2: Oh, das kann ich mich nicht erinnern. Ich habe ja jetzt nur noch ein Handy zum Telefonieren. Ich habe kein Tablet oder sonst was.
3: Haben Sie ein Telefon oder ein Nokia?
2: Ich habe nur mein Handy und das liegt zu Hause. Das ist mein Festnetz. Bin ich im Internet, wenn ich was wissen will, gucke ich ins Lexikon.
3: Können Sie da nur anrufen oder können Sie auch YouTube gucken?
2: Ja, man kann anrufen, man kann SMS schreiben.
3: Und was war, als das erste Mal irgendwie so krasse Technik rausgekommen ist, wie so ein Radio oder so, wie haben Sie reagiert? So?
2: Na, Radio hatten wir schon. Also da war, bloß Fernsehen gab es damals noch nicht. Ne?
3: Wann hatten Sie Ihren ersten Fernseher und was war das für einer?
2: Meine Eltern hatten noch gar keinen Fernseher und zwar 1964 habe ich geheiratet. Mein Mann wollte unbedingt einen Fernseher haben, aber wir hatten ja nicht so viel Geld und der hat gequengelt und gequengelt. Und dann haben wir 1965 uns einen Fernseher angeschafft.
3: Und welche Art von Fernseher war das?
2: Naja, war ein Röhrenfernseher. Es gab ja damals noch nicht mit Modulen und so. Gab es nur diese großen Apparate.
3: Diese,
2: ne?
3: Eckigen. War das Leben schwer für Sie?
2: Eigentlich nicht, nein. Man hat ja nichts erwartet eigentlich.

0: Weiter geht's mit Jody Serra von Street University.
1: Hallo, mein Name ist Jody Serra. Ich bin ein multimedialer Künstler. Ich komme aus Italien. Bin schon seit vielen Jahren in Berlin und bin heute hier für euch als künstlerischer Leiter der Street University Berlin.
2: Wie war Kreuzberg eigentlich vor 20 Jahren?
1: Also ich hatte, sag ich mal so, Glück im Unglück, Berliner Unglück, in den 80er Jahren in Berlin zu sein, wo die Mauer noch da war. Ne? Und natürlich, als ich mal hier gekommen bin, in Urlaub damals und dann zurückgekommen bin, war ich sofort von Kreuzberg fasziniert, weil für mich war der Ort, wovon ich immer geträumt habe, als junger Künstler, Napolitaner. Und habe gesagt, seht ihr, es ist möglich, es gibt diese Orte und das muss man jetzt genießen und sich auseinandersetzen und die Möglichkeit nehmen, die diesen Ort gibt. Erstmal künstlerisch, aber nebenbei, das hat mich immer so fasziniert, einen gewissen kosmopolitischen Aspekt, also die viele Kulturen zusammen und vor allen Dingen sehr verstärkt auch durch die türkische Community und andere, auch dieser mediterrane Charakter, ne, weil ich komme aus der Gegend und das war für mich ein bisschen familiär, aber trotzdem anders. Und vor 20 Jahren gab es noch diesen Gefühl. Leider Berlin und vor allen Dingen Kreuzberg hat sich sehr stark verändert, ist nicht mehr heute wie vor 20 Jahren, vor 40 Jahren sowieso. Also wir vermissen viele Sagen. Ich weiß nicht, ich konnte das in einem Begriff erklären, dass das dadurch diesen Bezirk kommerzialisiert wurde. Ja? Es gab viel Spekulation mit Wohnungen, Geschäfte, Geld hat eine größere Rolle als Solidarität gespielt, was früher immer so ein Status quo war. Also praktisch für euch, früher war immer so hier billig zu leben, zu wohnen, für Familien, für Künstler, für Arbeiter. Und irgendwann kam diesen Begriff, sag ich mal so, Gentrification. Und viele Familien, viele Leute, viele Jugendlichen, die ich auch kennengelernt habe, die bei uns auch bei Projekten mitgemacht haben, wurden dann verdrängt. Da mussten dann nach äußere Bezirke gehen in die Peripherie wie Spandau, Marzahn. Das hat ein bisschen, also ein bisschen mehr, also sehr stark auch eine gewisse eigene Identität verloren. Auf eure Antwort zurück: Kreuzberg hat sicherlich immer noch seine Faszination, aber ist nicht mehr so stark ausstrahlend wie vor 20 Jahren war. Und was ich auch vermisse, von damals, was mich auch hier auch, also ich habe mich hier entschieden, hier zu bleiben, ist diese Solidarität, das Miteinander mit den Menschen. Also früher war mehr, heute ist mehr ein bisschen, naja, jeder für sich oder so ähnlich.
0: Und natürlich wollten wir von Joe auch etwas über 361 wissen.
1: 361 für mich, da muss ich mal wieder persönlich werden, hat mit meiner eigenen Geschichte zu tun. Ihr wisst, ne, also das sind die alte Postleitzahl. Ne? 36 war für ihr im Gebiet Kreuzberg, Oranienstraße, Kotti und anders. Und 61 war mehr so Meriendamm, Südstern, Hermannplatz, ne, an der Grenze von Neukölln. Und als ich nach Berlin kam, bin ich nach Südstern gelandet. Also ich habe da gewohnt. Das hat mir sehr gut gefallen, weil es war sehr ruhig, sehr angenehm. Ich kam aus einer sehr chaotischen, lauten Stadt, Neapel. Und das fand ich sehr gut, auch die Nähe mit Park, die Natur. Das hat mir alles so sehr gut angetan. Aber irgendwie war mir auch ein bisschen zu ruhig. Und ich bin immer hier nach 36, also Oranienstraße, gekommen am Tag und habe hier gearbeitet als Künstler. Ja, habe ich gemalt, Bilder gemacht, und habe ein bisschen Spaß gehabt, ne? So wie das halt eben dazugehört, zu Künstlerleben. Das heißt, für mich war wichtig, dann aber abends wieder zurück nach 61 zu gehen, weil ich auch meine Ruhe haben wollte und auch einen gewissen Gesundabstand von diesen sehr chaotischen 36. Sehr kreativ, sehr, man hat viel gelernt, aber man musste da ein bisschen, ne? Also für mich war wichtig. Dann gab es hier auch eine sehr starke Identifikation mit der 36. Ich weiß nicht, ob ihr die 36 Boys kennt. Es war eine Jugendgang, die ich auch sehr persönlich kennengelernt habe. Und mit einigen von denen habe ich Projekte gemacht und auch die Street University mitgegründet. Ich bin auch ein, sag ich mal so, Liebhaber der Tradition. Mein Motto ist Innovation in der Tradition. Ja? Und haben immer versucht, wie kann man diesen alten Faszination von dem Postleitzahl aufrechterhalten. Wie können wir eine gewisse Lokalidentität behalten als Kreuzberger? Das heißt, für mich hat diesen Ort immer eine sehr starke Identifikationsrolle gespielt. Und deswegen haben wir dann irgendwann gesagt, oder habe ich gesagt, man muss auch einen Identifikationscharakter haben oder eine Figur, ein Namenbegriff, der auch bleiben kann und für alle so eine Identifikation haben kann, womit sie was anfangen können. Deswegen 361.
2: Was war dein schönstes Erlebnis mit der Street University?
1: Wow. Also ganz ehrlich, und das erklärt, warum ich das immer noch, trotz dass nicht so gut läuft wie früher, weil sich viel verändert hat, dass ich das immer noch mache. Das schönste Erlebnis für mich war, das überhaupt das ins Leben zu rufen, weil ich sehe das auch als meine Vermächtnis, ja, sag ich mal so. Alles, mein ganzes Leben musste so, sag ich mal so, eine Wende kommen für mich, für die andere. Es gab viele tausende Erlebnisse, aber die schönste Erlebnisse waren immer so, ganz ehrlich, wo ich dann, wir Erfolge gefeiert haben, aber nicht, weil wir jetzt so yeah, die Kings waren oder erfolgreich waren, weil ich Menschen gesehen habe, die wir glücklich machen konnten, die wir auch eine Perspektive zeigen konnten, Jugendlichen, die von so zu so. Also Mäuschen so zum Beispiel, und da konnte ich hier, jetzt komme ich auch so mal ein bisschen emotional auf mein schönstes Erlebnis. Also ich muss euch ehrlich gestehen, als Kind und Jugendlichen, ich war sehr, sehr unruhig. Es gab viel Stress auch vor allen Dingen für meine Eltern, weil viele Leute haben sich beschwert. Und als ich mal, vor allen Dingen in den nächsten Jahren der Street University, Semester, wo wir abgeschlossen waren und super Veranstaltung, Theater, Video, Audio, und da waren wirklich alle Menschen, alle Generationen, von Kleinkind bis die Omas, Opas, waren mit uns, bei uns feiern. Und ich hab Briefe bekommen von Müttern, von Familienvätern, Briefe, unabhängig von Leuten, die sich bei mir persönlich bedankt haben. Und sie haben sich mich bedankt und gesagt, Joe, seit meine Tochter zu euch geht, die ist völlig anders, hat sich wieder völlig verändert, in positiv. Vielen Dank, ganz vom Herz. Also kannst du dir vorstellen, dass ich dann auf einmal dass sich Eltern bei mir bedanken, dass ich ihre Kinder, ihre Söhne geholfen habe für ein besseres Leben und eine positive Wendung in deren Leben. Das war eine meiner schönsten Erlebnisse. Und da hat sich meine Mutter auch gefreut, wo sie noch gelebt hat.
2: Vielen Dank.
1: Danke euch.
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0: Ich bin wieder Emilie und ich hoffe, es hat euch gefallen. Und ich bin Jamur und es hat mir sehr viel Spaß gemacht.
4: Ich bin Rian und ich war für euch auf den Straßen und habe in Trost gemacht. Ich hoffe, es hat euch Spaß gemacht.
5: Hallo, ich bin Berkay und ich war der Techniker.
6: Hallo, ich bin Uli und ich war auch Techniker.
7: Hallo, ich bin Dennis und ich zeige euch meinen Rap. 3. Tschüss!

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1: Mit Luisa Deppe. Der Bundestagsvizepräsident Omid Nuripur von den Grünen schlägt eine Zusammenlegung von Wahlterminen vor. Im Gespräch mit der Süddeutschen Zeitung kritisiert er, dass langfristige Vorhaben und Reformen aufgrund des ständigen Wahlkampfs der Parteien liegen blieben. Politischer Stillstand sei die Folge der zu kurz aufeinanderfolgenden Wahlen in Bund und Ländern. Die Wahlen in Berlin und Mecklenburg-Vorpommern fallen beispielsweise auf den 20. September, während die Wahl in Sachsen-Anhalt bereits am 6. September stattfindet. Nuripur schlägt stattdessen vor, alle Wahlen auf zwei Termine zu legen. So könnten die Bundestags- und Kommunalwahlen beispielsweise am ersten Termin stattfinden und alle Landtagswahlen am zweiten. An Brandenburgs Schulen sind AfD-Logos und andere Parteisymbole seit Beginn des aktuellen Schuljahres verboten. Das Verbot stützt sich auf den aktuellen Bericht des Verfassungsschutzes, der den gesamten Brandenburger Landesverband der AfD letztes Jahr als gesichert rechtsextrem eingeschätzt hatte. Das Brandenburger Bildungsministerium verweist außerdem auf das Schulgesetz, das verbietet, Kennzeichen und Propagandamittel verfassungsfeindlicher Organisationen mit sich zu führen. Mehrere AfD-Politiker kritisieren das Verbot scharf auf ihren Social-Media-Kanälen und rufen zum Widerstand auf. Die Humboldt-Universität zu Berlin ruft zu Beginn des kommenden Wintersemesters einen neuen englischsprachigen Masterstudiengang ins Leben. Der neue Science of Materials Master befasst sich mit der modernen Materialforschung und richtet sich an Bachelor-AbsolventInnen aus naturwissenschaftlichen und verwandten Fachrichtungen. Bewerbungen werden noch bis zum 31. August angenommen.
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1: Heute bleibt es wechselnd bewölkt, mit mehr Sonnenschein gegen Nachmittag und Temperaturen bis zu 24 Grad. Dafür soll es keinen Regen geben. In der Nacht kühlt es herunter auf 14 Grad.
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1: Mit Luisa Deppe. Der Bundestagsvizepräsident Omid Nuripur von den Grünen schlägt eine Zusammenlegung von Wahlterminen vor. Im Gespräch mit der Süddeutschen Zeitung kritisiert er, dass langfristige Vorhaben und Reformen aufgrund des ständigen Wahlkampfs der Parteien liegen blieben. Politischer Stillstand sei die Folge der zu kurz aufeinanderfolgenden Wahlen in Bund und Ländern. Die Wahlen in Berlin und Mecklenburg-Vorpommern fallen beispielsweise auf den 20. September, während die Wahl in Sachsen-Anhalt bereits am 6. September stattfindet. Nuripur schlägt stattdessen vor, alle Wahlen auf 2 Termine zu legen. So könnten die Bundestags- und Kommunalwahlen beispielsweise am 1. Termin stattfinden und alle Landtagswahlen am 2. An Brandenburgs Schulen sind AfD-Logos und andere Parteisymbole seit Beginn des aktuellen Schuljahres verboten. Das Verbot stützt sich auf den aktuellen Bericht des Verfassungsschutzes, der den gesamten Brandenburger Landesverband der AfD letztes Jahr als gesichert rechtsextrem eingeschätzt hatte. Das Brandenburger Bildungsministerium verweist außerdem auf das Schulgesetz. Das verbietet Kennzeichen und Propagandamittel verfassungsfeindlicher Organisationen mit sich zu führen. Mehrere AfD-Politiker kritisieren das Verbot scharf auf ihren Social-Media-Kanälen und rufen zum Widerstand auf. Die Humboldt-Universität zu Berlin ruft zu Beginn des kommenden Wintersemesters einen neuen englischsprachigen Masterstudiengang ins Leben. Der neue Science of Materials Master befasst sich mit der modernen Materialforschung und richtet sich an Bachelor-AbsolventInnen aus naturwissenschaftlichen und verwandten Fachrichtungen. Bewerbungen werden noch bis zum 31. August angenommen.
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1: Heute bleibt es wechselnd bewölkt, mit mehr Sonnenschein gegen Nachmittag und Temperaturen bis zu 24 Grad. Dafür soll es keinen Regen geben. In der Nacht kühlt es herunter auf 14 Grad.
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See- und Shanty-Hits. Blammer, das Ozean, die See. Ja, letzte Woche für die Sendung Auster lief auch meine ältere Sendung, hatte diesen einen Grund, ich bin von zu Hause nicht mit der Bahn weggekommen, denn die fuhr auf einmal nicht mehr. Wäre ich dann mit Umwegen gewesen hier, wäre ich erst so gegen 15 Uhr da gewesen und da wäre die Sendung aus gewesen. Also machen wir sie denn heute richtig ganz offiziell nochmal, zweiter Teil unserer Shanty-Sendung. Das war ein großes Schiff, was vorbei fuhr. Oh, das Schiff fuhr zurück. Na dann, viel Spaß jetzt mit einer Seefahrt, die lustig ist. Jawollo, mit den Kirmesmusikanten.

Jo, und das vergesse ich nicht. Und das war der Lind Hendriksen mit der wunderschönen Single Der Seemann. Ja, und ich bin ja auch der Seemann hier, ne? Der Stunde jetzt hier, nicht? Ja, aber ich habe zwar jetzt keine so eine Matrausenmütze auf hier, so eine. Nee, aber ich habe ein Hemd an. Die mit Matrausen haben ja meistens, oder auch der Kapitän manchmal, ein Hemd an, ne? Also ich habe ein wunderschönes blaues Hemd an. Ja, zum Beispiel, nicht? Ja, jetzt wenn der Fahrgast kommt und sagt, Herr Kapitän, wo fliegen wir denn jetzt hin? Ja, dann sage ich, wir fliegen über den Ozean. Mitten im Ozean fliegen wir ganz weit nach unten. Warum das denn? Ja, wir sinken. Oh, okay, wir sinken. Nein, wir singen. Jetzt, ja. Ja, ob Sie das mitsingen können, weiß ich nicht. Jetzt gibt es nämlich mal zwei englische Titel. Und zwar von Parachute, der Song nämlich Ozean. Ja, Ozean und davor noch Alessia Spring. Und da geht es auch im Ozean, nämlich Ozean Eis. Ich wusste es, wir haben nicht nur den Atlantik, wir haben nicht nur den Pazifik. Nein, wir haben auch den Ocean Eis. Viel Spaß damit.

Ja, oh, das war jetzt hier, nämlich ja, Otti Bauer und, ne, da kommt er jetzt, na, sag schon. Ach, Jensi, was hast du denn gespielt? Also, Parachute hatten wir eben gespielt mit Ocean und davor Alessia Spring und Ocean Eyes. Ich werde jetzt den nächsten Musikwunsch erfüllen. Jawohl. Und freuen Sie sich nun auf den Wunsch vom Willi in Wien. Er grüßt damit ganz lieb seine Frau und die Petra in Klagenfurt, seine Tochter. Und ich soll spielen Otti Bauer Nordseeträume. Und ja, und dann kam noch ein Musikwunsch, und zwar für den Gerd, der kommt aus Berlin-Malchow, und für ihn spiele ich Friederike Doreen Seemannsträume aus dem Jahre 91. Na dann, viel Spaß damit.

Mich interessiert heute eigentlich, ich habe auch eine Frage mal hier. Ja, ich habe eine Frage. Ja, hab mal eine Frage. Weil, ja, Seemann also der JA, ne? Der Seemannshäuptling Jens, fragt ganz lieb mal einfach mal an, was ist ihr oder euer Lieblingssong zur Seemann? Also Sie fahren jetzt mit dem Schiff zum Beispiel irgendwo hin, ob einem großen Dampfer, ein kleiner Dampfer, Segelschiff, was auch immer, und Sie hören Musik. Welche Musik darf für Sie persönlich niemals fehlen? Was muss immer laufen dann? Also Ihr absolutes Lieblingslied, das interessiert mich mal. Und mal gucken, wenn ich es bei habe, könnte ich es ja dann spielen, aber ich weiß es nicht. Ne? Also ich habe nur immer ein bisschen dabei, nicht ganz so viel. Ansonsten machen wir das in 14 Tagen. Und da ist dann aber die Musikbar wieder ganz normal. Also da können Sie gerne auch hier im Studio anrufen. 464 005 17. Ja, 464 005 17 und 030 vorwählen, wenn Sie jetzt nicht aus Berlin anrufen. Ja, oder Sie nehmen eine Handynummer, geht auch. Dann über 0176 217 030 67. Ja, 0176 217 030 67. Ja, so, dann bin ich ja gespannt. Also, was ist Ihr Lieblings-Seemannslied oder Meerlied? Ne? Kann man auch sagen, Ozeanlied, egal was. Also, für mich persönlich muss ich wirklich sagen, es ist James Last mit Biscaya. Ne? Das ist mein Lieblingslied, total. Ja, so, und ich bin gespannt, was Sie mir so sagen. Wir hören jetzt den Hörergewinnwunsch Nummer 1, da hat er vor 4 Wochen gewonnen, nämlich die Maggie in Margot. Ja, die Maggie, die Margot Finke in München hatte gewonnen und wünschte sich 2 Seelieder, und zwar vom Roberto Blanco aus dem Jahre 1959, Die Gitarre und das Meer, und Julio Iglesias und das Meer singt sein Lied.

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1: Jo, dankeschön. Ja, also über DAB Plus hört man uns, also auch im Internet hört man uns. Also wir sind ja über, ach nee, 92,6 geht gar nicht mehr, die Kabelfrequenz. Früher hatten wir noch die 88,4. Aber im Internet hört man uns auf jeden Fall und natürlich auch auf DAB Plus. Und da haben wir eine Seite hier auch, und zwar www.alex-berlin.de. Und dafür erfahren Sie so viel dort, was hier alles an Sendungen laufen, so richtig viel. Und ja, bin ja gespannt, wer vielleicht mal von Ihnen bei uns hier anfängt, hier im Team. Ja. So, mein Logbuch schreibt jetzt hier Musikwunsch, Hörer, Gewinnwunsch Nummer 2. Uiuiuiui, hier ist was los im Hause. Ja, uiuiuiui. Ja, also Hörer, Gewinnwunsch Nummer 2. Und da darf sich Dieter Klein aus Berlin-Hellersdorf sich freuen. Der hört gleich den Sylter Shanti-Chor mit Seemannsgarn aus dem Jahre 1992. Und vorher soll ich spielen Vicky Leandros mit Blau wie das Meer aus dem Jahre 1967. Und ich bin weiter gespannt, was Ihr Lieblingstitel ist zum Seemannstitel. Wie er sagt, was ist Ihr Seemannstitel? 464-005-17 oder 0176-217-030-67.

Jo, das war der Sylter Shantychor mit Seemannsgarn und davor Wikileandros Blau wie das Meer. Jetzt steht bei mir auf dem Plan Programmtipps und Gewinner. Na, dann fangen wir doch erstmal mit den Gewinnern an. Ne? Ja, gewonnen zur letzten Preisfrage. Und zwar habe ich gefragt, in welchem Land ist die Sängerin Michelle Rieser zu Hause? Deutschland, Schweiz oder Dänemark? Das wussten alle. Nämlich die Schweiz. Und da haben dann aus 12 Leuten gewonnen Michael Schrubbel aus Essen und Anja Weigel aus Dresden. Herzlichen Glückwunsch dazu. Also 12 Hörer haben mitgemacht, da habe ich mich sehr drüber gefreut. Ich freue mich auch, wenn nur 5 mitmachen, aber ich freue mich, wenn auch etwas mehr mitmachen. Dann hat man ja auch, dann weiß man auch, oh, man hat gute Zuhörer. Ne? Ja, ich habe ja auch gefragt schon so, welche Titel zur Seemannszeit oder Seemann-Songs oder Seesongs Ihnen besonders gut gefallen. Da kam auch schon, wie ich auch, James Last, nämlich vom Sigurd, nämlich mit dem Titel Biskaya und von der Daniela Freddy Quinn, 100 Mann und ein Befehl. Auch ein schöner Song. Und gleich kommt Peter Petrell noch zu hören. Ja, aber erstmal noch mal ganz kurze Programmtipps. Am nächsten Mittwoch gibt es dann hier wieder 14 bis 15 Uhr das Schlagerbüro. Mit meiner Wenigkeit natürlich, nicht? Hier bei Alex Berlin. Und am Samstag gibt es nochmal eine ältere Sendung und zwar vom Boulevard bei SNRBS Radio Sunset City. Da grüße ich ganz lieb mal den Stefan Lehmark, weil er macht das auch immer ganz, ganz toll und kann auch nie meckern drüber. Der gibt sich so viel Mühe, ne? Und dass wenigstens was läuft, bevor gar nichts am Boulevard läuft bei SNRBS Radio Sunset City. Das dann am kommenden Samstag von 10 Uhr bis 12 Uhr. Eigentlich habe ich gedacht, ich sende nächste Woche wieder mit dem Schlagerkiosk am Dienstag 13 bis 15 Uhr. Ist alles noch fraglich. Aber jedenfalls Mittwoch hier, da können Sie sich drauf verlassen, gibt es 14 bis 15 Uhr hier Musikbar. Okay? Ja, und jetzt hören wir dann Peter Petrell zur Rubrik Musik-ABC. Ja, er ist ja mit einem P und das gleich noch zweimal. Der Peter und dann noch Petrell. Da hören wir jetzt von 2001 den wunderschönen Song Die Mädels an der See.

Was hören wir? Na, das ist doch klar. Einmal in der Woche sind wir für 60 Minuten zu Gast in der Musikbar.

Jo, oh, und das war also Norma, so wie die Handelskette Norma. Ja, aber das ist eine Sängerin und die hat gesungen ihren ganz aktuellen Titel Der Wind weht übers Meer und danke der Plattenfirma, dass sie mir diesen Titel zur Verfügung gestellt haben. Jetzt steht bei mir Quizfrage. Naja, vielleicht kommen sie ja drauf. Ich meine, im Internet kann man ja auch surfen. Ne? Da kann man sowieso surfen im Internet. Das ist der Wahnsinn. Ne? Ja, können sie ja mal surfen und mir dann sagen, bis in 14 Tagen, wo wurde denn diese Sängerin geboren jetzt? Und zwar Friederike Doreen. In welcher Stadt in Deutschland wurde sie geboren? A. In Stralsund, B. in Berlin oder C. in Zittau? Ja, wo wurde Friederike Doreen geboren? In welcher Stadt? Großartige Sängerin. Und die Single, die ich vorhin gespielt hatte, habe ich mal gesehen. Die gab sie mir selbst persönlich noch im Jahre, hat sie dann noch geschrieben. Für Jens ganz herzliche Grüße von Friederike Doreen. Drunter steht noch Sendung Kofferradio am 7.06.2007. Ja, da hat sie mir die CD schon gegeben. Kofferradio ist eine Sendung hier übrigens bei Alex Berlin. Die gibt es auch immer jeden Samstag natürlich von 14 bis 15 Uhr. Und ich glaube auch jetzt am kommenden Samstag gibt es auch Roland Rube wieder 18 bis 19 Uhr mit den Berliner Radio. Haben und auch den Christian Abraham mit seiner Sendung Radiothek von 16 bis 17 Uhr. Und den Stefan Lemark, den hören Sie auch alle 14 Tage montags immer 18 bis 19 Uhr mit der Sendung Radioactive. So, also, wo wurde Friederike Doreen geboren? Stralsund, Berlin oder Zittau. Und wir hören jetzt Musik wieder von einer CD und zwar von Freddie Quinn unter fremden Sternen aus dem Jahre 1959.

Jo, und die Sendung geht auch schon gleich wieder zu Ende. Schade, schade, schade. Aber nichtsdestotrotz, ein Song habe ich noch, und zwar gehen wir da nochmal auf dieses Traumschiff. Ja, Traumschiff wird immer wieder wiederholt, nicht im Fernsehen. Und es ist auch eigentlich ganz toll, so dass sie es mal machen. Da kann man mal über versinken sich so und sagen, ja, das war eine schöne Zeit, ne? Ja, und dass die Erinnerungen, die da bleiben auf dem Traumschiff, nicht? Das gibt ja so viele Kreuzfahrten momentan, das ist echt der Wahnsinn, muss ich mal sagen. Und man sagt schon, das werfen die einfach Finanzen hinterher. Also für mich nicht. Ja, aber nichtsdestotrotz habe ich jetzt vom Traumschiff die Endmelodie noch rausgesucht hier, und zwar vom Ocean Symphonic Orchestra mit dem Dinnermarsch. Und das wurde ja am ZDF Traumschiff dann zum Schluss gespielt, oder wenn was verheiratet wurde oder verlobt, was auch immer. Und das hören wir uns jetzt hier noch ganz zum Schluss an. Ich verabschiede mich an dieser Stelle hier und freue mich über Ihre Anrufe, Ihre Mails, auch an musikbar@gmx.de, Facebook Jens Rückheim oder auch 030 928 4759. So, und jetzt hören wir noch den Ozean Symphonic Orchestra und den Dinnermarsch von 2007. Viel Spaß dabei. Bis spätestens hier nächste Woche Mittwoch 14 bis 15 Uhr mit dem Schlagerbüro. Tschüss.

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1: Mit Luisa Deppe. Der Bundestagsvizepräsident Omid Nuripur von den Grünen schlägt eine Zusammenlegung von Wahlterminen vor. Im Gespräch mit der Süddeutschen Zeitung kritisiert er, dass langfristige Vorhaben und Reformen aufgrund des ständigen Wahlkampfs der Parteien liegen blieben. Politischer Stillstand sei die Folge der zu kurz aufeinanderfolgenden Wahlen in Bund und Ländern. Die Wahlen in Berlin und Mecklenburg-Vorpommern fallen beispielsweise auf den 20. September, während die Wahl in Sachsen-Anhalt bereits am 6. September stattfindet. Nuripur schlägt stattdessen vor, alle Wahlen auf zwei Termine zu legen. So könnten die Bundestags- und Kommunalwahlen beispielsweise am ersten Termin stattfinden und alle Landtagswahlen am zweiten. An Brandenburgs Schulen sind AfD-Logos und andere Parteisymbole seit Beginn des aktuellen Schuljahres verboten. Das Verbot stützt sich auf den aktuellen Bericht des Verfassungsschutzes, der den gesamten Brandenburger Landesverband der AfD letztes Jahr als gesichert rechtsextrem eingeschätzt hatte. Das Brandenburger Bildungsministerium verweist außerdem auf das Schulgesetz. Das verbietet Kennzeichen und Propagandamittel verfassungsfeindlicher Organisationen mit sich zu führen. Mehrere AfD-Politiker kritisieren das Verbot scharf auf ihren Social-Media-Kanälen und rufen zum Widerstand auf. Die Humboldt-Universität zu Berlin ruft zu Beginn des kommenden Wintersemesters einen neuen englischsprachigen Masterstudiengang ins Leben. Der neue Science of Materials Master befasst sich mit der modernen Materialforschung und richtet sich an Bachelor-AbsolventInnen aus naturwissenschaftlichen und verwandten Fachrichtungen. Bewerbungen werden noch bis zum 31. August angenommen.
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1: Heute bleibt es wechselnd bewölkt, mit mehr Sonnenschein gegen Nachmittag und Temperaturen bis zu 24 Grad. Dafür soll es keinen Regen geben. In der Nacht kühlt es herunter auf 14 Grad.
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0: Layla und die Bonbonrakete.
1: Eigentlich ist es ein schöner Tag, aber Layla hat schlechte Laune. Sie geht heute zum ersten Mal in ihre neue Schule, denn die Sommerferien sind vorbei. Aber Layla ist nicht sauer, weil sie zur Schule muss. Im Gegenteil, sie hat sich auf die neue Schule gefreut. Sie wollte mit ihren Freundinnen zusammen zur Heinrichschule gehen, aber dann ist sie mit ihren Eltern in eine neue, größere Wohnung gezogen. Weil die in einem anderen Stadtteil liegt, muss Layla auch in eine andere Schule, in die Astrid-Lindgren-Schule. Aber hier kennt sie niemand und deshalb hat sie auch keine Lust auf ihren ersten Schultag. Wenigstens durfte sie Teddy mitnehmen, den hält sie fest im Arm. Der Schulhof der Astrid-Lindgren-Schule wimmelt von Kindern. Überall wird gelacht, gerufen und herumgerannt.
2: Na toll, die scheinen sich ja alle zu kennen.
1: Zögernd betritt sie den Schulhof. In einer Schulhofecke sind einige Mädchen. Ashley, Somaya, Victoria, Sophia, Noren und Celine spielen mit Ponyreiten. Eine ist das Pferd und nimmt die andere Huckepack.
3: Hüa, hü! Heute wäre wohl ein großes Turnier, ja?
4: Ja, mit Dressurreiten. Mein Pferd ist ein Schimmel mit einer langen Mähne.
1: Phoebe springt von einem Bein auf das andere. Layla findet das Spiel lustig und guckt eine Zeit lang zu.
4: Darf ich mitspielen?
1: Celine guckt von ihrem hohen Ross herunter.
4: Du brauchst aber ein Pferd.
1: Dann reiten sie im großen Bogen um Layla herum und rennen davon.
2: Boah, ist ja super gelaufen.
1: Plötzlich wird sie von der Seite angeschubst. Max, Ali, Tom, Kai und Mahmoud spielen Fußball.
5: Hau ihn rein!
6: Hier, ich bin frei!
1: Der Schuss geht daneben.
6: Was war das denn?
1: Ali reißt

0: Arme hoch. Dann schießt er und der Ball trifft Laylas Kopf.
1: Au!
0: Frau Rech hat Pausenaufsicht und kommt sofort herbeigerannt.
2: Was soll das hier werden? Fußballspielen ist auf dem Schulhof verboten. Ihr seht ja, was alles passieren kann.
0: Sie legt den Arm um Layla.
2: Hast du Kopfschmerzen?
0: Layla schüttelt den Kopf. Dann wendet sich Frau Rech an die Jungen.
2: Den Ball sofort her damit. Beim nächsten Mal gibt es einen Eintrag ins Klassenbuch.
3: Das ist aber alles deine Schuld, du blöde Kuh.
0: Dann klingelt die Schulglocke und die Kinder stürmen in die Turnhalle.
4: Guten Morgen, liebe Kinder. Herzlich willkommen in der Astrid-Lincoln-Schule. Ich bin Frau Pfeiffer, die Schuldirektorin. Ich habe mich sehr auf euch gefreut. Ich werde jetzt aufrufen, wer in welche Klasse geht.
0: Dann folgt eine lange Aufzählung von Namen.
5: Rama Mani, Klasse 1b. Isabel Rude, Klasse 1c. Ali El Rami, Klasse 1a. Jan Brudel, Klasse 1b. Dimitri Komplek, Klasse 1c. Lukas Mann, Klasse 1a. Zumaya Saba, Klasse 1b. Laila Akuluka, Klasse 1a. Veronika Kamun, Klasse 1c. Frank Hertung, Klasse 1b.
6: Ich bin Frau Stern. Ich bin 27 Jahre alt. Und ich freue mich auf euch. So, und jetzt zeige ich euch euren neuen Klassenraum.
0: Sie winkt alle zu sich heran und führt die Kinder ins Schulgebäude. Layla dackelt hinterher.
7: Was das wohl wird? Der Tag fing ja schon gut an.
0: Der erste Schultag ist zu Ende. Layla geht nach Hause. Layla dreht sich um. Lukas, der Junge, der in ihrer Klasse ist, kommt angelaufen. Eine Zeit lang gehen die beiden wortlos die Straße hinunter. An der Ecke bleibt Lukas stehen. Die beiden verabschieden sich und Layla holt Teddy aus ihrer Schultasche.

0: Am nächsten Morgen hat Layla noch weniger Lust, in die Schule zu gehen und trödelt auf dem Weg. Sie ist so spät, dass sie gerade noch rechtzeitig die Schule erreicht, als es zum Unterricht klingelt. Alle Kinder sind schon in das Schulgebäude gelaufen, nur zwei Jungs nicht. Sie streiten sich und plötzlich schubst der Größere den Kleineren. Der Kleinere hat offensichtlich Angst vor ihm.
1: Hilf ihm doch.
2: Hä? Was soll ich denn jetzt machen? Der ist doch viel größer als ich.
1: Aber wir sind zu zweit.
0: Layla schmunzelt und macht sich dann geradewegs in die Richtung der Raufbolde auf. Jetzt erst sieht sie, dass es Lukas ist, der auf dem Boden liegt.
2: Hey, du langer Lulatsch! Hör auf damit! Der ist doch viel kleiner als du. Das ist doch total feige.
0: Der große Junge ist sichtlich verdutzt. Im Leben nicht hätte er damit gerechnet, dass sich so ein kleines Mädchen wagen würde, ihn zur Rede zu stellen. Verächtlich lässt er von dem Kleineren, der am Boden liegt, ab.
3: Hast du Glück, dass dir deine Freundin zu Hilfe kommt? Jetzt habe ich richtig Angst bekommen. Wenn du morgen nicht an die Schokolade denkst, dann gibt es richtig Ärger. Dann kann dir auch deine kleine Freundin nicht mehr helfen.
0: Lukas steht auf und klopft sich den Dreck von seiner Jacke.
4: Danke, das war sehr mutig von dir.
2: Sag mal, wer ist dieser große, doofe Junge, der dich geärgert hat?
4: Och, das ist Pascal. Den kenne ich schon lange. Seit dem Kindergarten. Er ist zum zweiten Mal sitzen geblieben.
2: Und deshalb verhaut er dich?
0: Layla guckt Lukas an. Lukas zuckt nur mit den Schultern.
4: Keine Ahnung, aber es ist besser, man geht ihm aus dem Weg.
2: Komm, beeil dich. Wir müssen rein.
0: Nach diesem Ereignis treffen sich Layla und Lukas am nächsten Morgen an der Straßenecke. Sie haben fast den Schulhof erreicht, als sie Pascal vor dem Schultor stehen sehen.
2: Mist, guck mal, wer da steht.
4: Dann nehmen wir eben den Geheimeingang.
2: Geheimeingang?
0: Layla zieht die Stirn kraus. Doch da steht Lukas schon vor dem Zaun und biegt die Zweige eines Busches auseinander. Dahinter ist ein großes Loch im Zaun zu sehen.
4: Schnell, kriech durch!
0: Kichernd stehen die zwei schließlich auf dem Schulhof und betrachten Pascals Rücken. Da klingelt es auch schon und sie verschwinden im Schulgebäude. Doch in der Pause erwischt Pascal Lukas dann doch noch.
3: Wo ist meine Schokolade?
4: Die habe ich heute nicht dabei. Aber morgen bringe ich sie dir bestimmt mit.
3: Will, wenn nicht.
0: Drohend hebt Pascal seine Faust. Lukas schüttelt den Kopf.
4: Versprochen.
0: Dann rennt er weg.
2: Aber wie willst du jetzt an die Schokolade kommen?
4: Ich weiß es nicht. Taschengeld habe ich auf jeden Fall keins mehr. Aber ich weiß, wer helfen kann. Am besten, wir fragen Opa. Komm doch mit, ja?
0: Gemeinsam biegen die zwei in die Sonnenbäcke ein. Schließlich bleibt Lukas vor einem blauen Gartentor stehen. Links und rechts ranken Rosen. Blaue und gelbe Tulpen. Ein großer Apfelbaum streckt seine Äste bis weit auf den Bürgersteig hinaus. Der schmale, geschwungene Gartenweg führt durch Blumenbeete und Sträucher in den schönsten Garten, den Layla bisher gesehen hat. Sie blickt aufmerksam um sich. Lukas bemerkt ihren Blick.
4: Schön, nicht?
0: Dann stehen sie vor einem bunten Holzhaus. Vor dem Haus stehen eine Bank und ein Tisch. Darauf ein großer Krug mit Blumen.
4: Opi, Opi, wo bist du?
0: Vom Ende des Gartens hören sie ein Hämmern. Opa werkelt an seinem Baumhaus. Als er die beiden bemerkt, dreht er sich um.
5: Lukas, wie schön dich zu sehen. Wer ist denn die junge Dame da?
0: Lukas stellt Layla seinen Opa vor.
5: Na, ihr beiden kommt ja gerade aus der Schule. Da habt ihr sicher Hunger.
0: Die Kinder nicken.
5: Da habt ihr aber Glück, denn es gibt Waffeln mit Apfelmus. Ich hab die besten Äpfel der Straße, Layla. Das kann dir Lukas bestätigen.
0: Bald duften die Waffeln auf dem Tellern. Die Kinder lassen es sich schmecken.
5: Wenn es euch nicht stört, werde ich inzwischen ein bisschen weiterarbeiten.
0: Layla guckt Lukas Opa interessiert zu.
2: Was soll das werden?
4: Ein Baumhaus.
0: Opa nickt.
5: Ein Holzhaus im Baum mit zwei Etagen. Von diesem Baumhaus habe ich eine wunderbare Aussicht auf viele Gärten. Ihr glaubt nicht, was es da alles zu sehen gibt. Frau Sommer macht morgens immer ihre Yoga-Übungen. Lehrer Witte gucke ich gerne zu, wie schön er seine Rosen pflegt. Und die Kinder dort hinten bauen sich gerade ein Indianerzelt. Einen Wigwam aus Stöcken und Blättern. Das ist viel interessanter, als den Fernseher anzustellen. Und wenn ich mich auf die Zehenspitzen stelle, dann kann ich in Fatimas Garten schauen. Wenn ich sie rufe und ihr winke, dann tanzt sie für mich.
1: Wollt ihr es mal sehen?
0: Die Kinder haben ganz leuchtende Augen bekommen. Gemeinsam krabbeln sie auf die erste Etage des Baumhauses.
5: Jetzt stellt euch auf die Zehenspitzen.
2: Fatima! Hallo, Fatima!
0: Seht ihr, da winkt sie. Die Kinder müssen sich ganz schön recken, um einen kleinen Blick auf die tanzende Fatima zu erhaschen.
5: Bald ist auch meine zweite Etage fertig. Dann könnt ihr Fatima besser sehen und ihr Tanzkostüm bewundern.
0: Als sie wieder festen Boden unter den Füßen haben, stößt Leila Lukas an.
2: Du wolltest doch dein Opa etwas fragen.
4: Ach ja.
0: Opa setzt sich auf die Bank.
5: Was gibt es denn, mein Junge?
0: Lukas bekommt einen ganz roten Kopf.
4: Ich hab dir doch mal von Pascal erzählt.
5: Ärgert er dich immer noch?
0: Lukas nickt. Er kann sich Leila nicht mehr zurückhalten.
2: Er hat Lukas auf den Boden geworfen und wollte ihn verhauen. Und jetzt soll Lukas ihm Schokolade mitbringen, sonst verhaut er ihn wieder.
0: Opa schaut in die Baumkrone.
5: So etwas nennt man Erpressung, glaube ich.
0: Dann überlegt er eine Weile. Nach einigen Minuten steht er auf.
5: Er will Schokolade, die soll er haben. Für ihn habe ich sogar eine ganz besondere Schokolade.
0: Dann schlurft er in die Holzhütte. Leila und Lukas gucken sich fragend an. Grinsend kommt er nach einer Zeit zurück. Triumphierend wedelt er mit einer Tafel Schokolade.
5: Guck mal, die hier hat es in sich.
0: Lukas schaut auf die Verpackung.
4: Das ist ja eine Tafel mit Chili-Geschmack.
5: Ja. Und was für ein Chili-Geschmack. Den vergisst niemand mehr, der einmal davon gekostet hat. Als ich mal ein Stück gegessen habe, bin ich 3 Stunden nicht mehr von der Toilette runtergekommen.
4: Aber Pascal wird die nicht essen, wenn er sieht, was darin ist.
5: Er wird aber nicht sehen, was darin ist.
0: Dann zieht er eine alte Verpackung einer Nussschokolade aus seiner Latzhosentasche.
5: Darin wickeln wir sie ein.
0: Eifrig machen sich die Kinder ans Werk. Ob Pascal den Braten riechen wird?

0: Am nächsten Morgen wartet Pascal mit verschränkten Armen am Schulhof.
1: Da seid ihr ja endlich, ihr Schnecken. Wo ist die Schokolade?
0: Leila und Lukas gucken, als wenn sie kein Wässerchen trüben könnten. Kaum hat Pascal die Schokolade in der Hand, hält sich sein Gesicht auf.
1: Nicht schlecht, meine Lieblingsmarke.
0: Dann beißt er geradewegs in die ganze Tafel. Leila und Lukas halten den Atem an. Erstmal passiert nichts. Dann verdreht Pascal die Augen. Sein Gesicht wird feuerrot. Er spuckt und brüllt und spuckt und brüllt. Den Rest der Schokolade landet im hohen Bogen im Gebüsch. Dann rennt Pascal in Richtung Toilette los.
2: Wasser!
0: Alle Kinder drehen sich nach ihm um. Der ganze Schulhof lacht.
3: Das war's dann wohl für Pascal. Der wird niemanden mehr ärgern.
0: Grinsend klatschen sich Lukas und Leila ab. Nach der Schule können sie es gar nicht erwarten, zu Opa in den Garten zu kommen. Schon am Tor ruft Lukas atemlos nach ihm. Opa lacht sich kaputt, als er von Pascals Begegnung mit der Chili-Schokolade hört.
4: Prima, das hätten wir wohl erledigt. Dann könnt ihr mir eigentlich bei meinem Baumhaus helfen. Wie wäre es, wenn ihr mir die Bauanleitung vorlesen würdet? Die drucken so etwas mit viel zu kleinen Buchstaben. Das kann doch kein Mensch lesen.
1: Ich schon.
0: Dann machen sie sich an die Arbeit. So geht das die nächsten Tage. Nach der Schule geht es sofort in Opas Garten. Mit der Zeit wächst das Baumhaus an den dicken Stamm in die Höhe. Schließlich ist auch die zweite Etage fertig.
4: Da wollen wir mal Fatima einen Besuch abstatten.
0: Gemeinsam klettern sie die Leiter hinauf. Als Fatima Opas Rufen hört, kommt sie winkend aus ihrem Haus. Sie trägt eine seidene Pluderhose. Darüber einen bestickten Rock und eine feine Bluse. Ihr Gesicht ist mit einem feinen weißen Schleier verhüllt. Die Musik weht zu ihnen herüber und Fatima beginnt zu tanzen. Und wie sie tanzen kann. Leila hat in ihrem ganzen Leben niemand so schön tanzen sehen. Lange, lange stehen die Kinder und der Opa da und schauen Fatima voll Bewunderung zu. Als Fatima sich am Ende verbeugt, klatschen die drei ganz oft und ganz laut.
5: Bis morgen, Fatima!
0: Rufen sie und klettern die Leiter hinunter. Am Abend sitzen Opa, Leila und Lukas vor dem Baumhaus und schauen in die Sterne.
6: Opa, auf dem Mars haben die Wasser gefunden. Glaubst du, es gibt andere Menschen dort oben?
0: Opa nickt.
4: Bestimmt. Nur werden die wahrscheinlich anders aussehen als wir. Wieso sollten wir die einzigen Lebewesen sein? Das finde ich unwahrscheinlich. Da oben ist jede Menge Platz. Und es gibt so viele andere Planeten, die wir noch gar nicht kennen.
6: Ich würde gerne mal da oben nachgucken.
4: Dazu braucht man aber eine Rakete.
3: Können wir nicht eine bauen?
0: Opa schmunzelt.
4: Ja, klar.
5: Yeah!
0: So haben die drei wieder ein neues Projekt. Natürlich wird das keine Rakete werden, mit der man ins Weltall fliegen kann. Aber Opa baut einen kleinen Motor ein, damit die Rakete ein paar Meter hochfliegen kann. Nach einigen Wochen ist es endlich soweit. Opa zieht die letzte Schraube an der Rakete fest.
4: Jetzt müsste es eigentlich funktionieren.
5: Dann starte sie jetzt!
0: Die Kinder sind begeistert. Opa schüttelt den Kopf.
4: Nein, so ein Raketenstart ist ein besonderes Ereignis. Wir veranstalten morgen eine Gartenparty. Und der Höhepunkt wird der Start der Rakete sein.
0: Dazu laden sie Fatima, Frau Sommer, Lehrer Witte und die Indianerkinder ein. Leila und Lukas können in dieser Nacht kaum schlafen, weil sie den Start der Rakete nicht erwarten können. Für das Fest haben Opa und die Kinder den Garten geschmückt. Die Gäste treffen nach und nach ein. Fatima trägt ihr schönstes Kleid und Lehrer Witte schenkt Opa einen großen Strauß Rosen. Dann ist es soweit. Opa macht es ganz feierlich, er hält eine kleine Rede und dann zählen alle runter, bevor er die Rakete zündet.
7: 10, 9, 8, 7, 6, 5, 4, 3, 2, 1.

Dann steigt die Rakete in die Luft. Alle Augen schauen nach oben. Und dann passiert es. Auf einmal prasselt ein bunter Bonbonregen auf alle herab. Opa freut sich wie ein Kobold. Er hat heimlich ein Fach in die Rakete eingebaut. Alle lassen es sich schmecken. Und dann wird gefeiert, bis ihnen die Augen zufallen.

0: Oh, hallo, wer bist du denn?
1: Hallo zusammen, mein Name ist Hannah Steen, ich mache positiven Deutschpop fürs Herz und ihr hört meine Single Egal. Egal ist ein richtiger Gute-Laune-Song geworden, soll euch aber auch gleichzeitig dazu ermutigen, für euch selbst einzustehen, also viel Spaß beim Hören. Ja, du.

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3: 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Ich bin Frank Hartung und wünsche weiterhin gute Unterhaltung.
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6: Bochum Total feiert dieses Jahr seinen 40. Geburtstag. Was glaubst du, warum hält sich dieses Festival schon so unglaublich lange?
7: Es macht immer wieder Spaß, hier hinzukommen. Das ist immer wieder ein großes Event. Ich komme auch tatsächlich seit, was ist das denn, 1989? Ja, also ich bin auf jeden Fall seit Ende der 80er, Anfang der 90er dabei. Also es kommt auf jeden Fall hin, dass ich die 40 Jahre jetzt hier mitmache. Auf jeden Fall.
8: Boah, ich glaube, das ist so eine Mischung einfach einerseits aus der Innenstadt. So Bermuda-Dreieck sind halt immer viele Leute. Die Leute mögen es hier. Ich habe das Gefühl, die Leute sind immer gut drauf hier. Und man muss halt nicht zahlen. Und warum nicht? Ne, wenn man irgendwie nichts zu tun hat, warum nicht dann einfach mal vorbeikommen und ein bisschen gute Stimmung genießen?
9: Ja, ich denke, es ist einfach ein cooles Zusammenkommen hier. Und die Leute haben Spaß. Und in Bochum ist ja eigentlich auch immer viel los.
10: Weil es ein sehr, ich sag mal, natürliches Festival ist, jetzt nicht zu aufgematzt, nicht zu große Stars, dann wird es auch nicht mehr umsonst sein können. Und weil man, glaube ich, hier im Ruhrgebiet auch froh ist, ne, so ein umsonst draußen Festival zu haben. Und wie gesagt, es ist so sehr natürlich, trotz der Größe, finde ich.
6: Und was für Menschen trifft man hier so?
7: Also es hat sich schon geändert, finde ich. Es ist eigentlich mittlerweile ja alles dabei. Du hast entweder die ganzen schwarzen Leute, die kunterbunten Leute. Es ist alles, auch jede Generation ist dabei. Das finde ich ja eben so interessant, dass du hier diese ganz jungen Leute hast mit 14, 15, 16 und dann eben auch noch unsere alten Generationen, die jetzt so um die 50 sind. Finde ich schon sehr interessant, ja.
8: Oh, ganz verschieden. Also man trifft auch natürlich manche Leute, die man lieber nicht treffen will. Man trifft auch viele Leute, die man natürlich kennt und so, aber ich glaube, ich kann man gar nicht so richtig zuordnen. Alte Leute, junge Leute, ganz verschieden.
9: Ja, genau, einfach, also ich bin ja auch in Bochum aufgewachsen und dann trifft man hier häufig nochmal Leute, die man länger nicht mal gesehen hat, kann nochmal irgendwie mit denen quatschen, nochmal connecten. Ist eigentlich immer ganz cool, die dann wiederzusehen und häufig sind die dann, also sehr viele sind immer hier.
10: Ja, eigentlich alles. Vom, ich sag mal hier, Teenies, die, weiß ich nicht, Grufti-mäßig rumlaufen oder Punk-mäßig, bis hin zu 70-jährigen Omis, Opis, die mit Schlips und Krawatte hier rumlaufen. Also eigentlich querbeet der Gesellschaft. Auch das zur ersten Frage ist dann mit Sicherheit das, was es ausmacht. Ne?
6: Wenn du den Leuten, die heute am Donnerstag noch arbeiten müssen oder zu Hause geblieben sind, eine Nachricht hier vom Festival schicken müsstest, was wäre das für eine?
7: Kommt bitte vorbei, es lohnt sich jedes Jahr wieder.
8: Boah, schwierig zu sagen. Dass man, also wenn man natürlich nicht kann, dann tut es mir natürlich leid, dann hoffe ich, dass man nicht zu traurig ist, dass man dann zu Hause ist. Und wenn man theoretisch kann, dann kann man es jedem empfehlen, dass man mal vorbeikommt.
9: Ja, ist schon ein Vize-Freitag eigentlich, ne? Also schon muss hier zu sein.
10: Wenn ihr heute nicht könnt, dann kommt morgen bis Sonntag. Da soll das Wetter vor allem noch besser werden.
6: Eine abschließende Frage noch. Wenn du die Stimmung hier mit einem Wort beschreiben müsstest, welches wäre das?
7: Großartig.
11: Atemberaubend. Suff. Besäufnis.
12: Ah, nicht so gut.
13: Ein Wort.
14: Mein Name ist Berat Gesici und das war die Stimmung von Bochum Total 2026. Danke euch.

0: Ich habe gerade euren Stand entdeckt und ich weiß nicht, was ihr macht. Und ich dachte, ich frage mal, was macht ihr hier eigentlich genau? Was ist eure Aufgabe?
1: Wir machen hier die Festival-Seelsorge. Ja. Das heißt, wir haben ein offenes Ohr. Die Menschen können zu uns kommen mit allen möglichen Themen und Fragen, was sie beschäftigt. Vielleicht ist irgendwas auf dem Festival passiert oder es ist wieder irgendwie in die Gedanken zurückgekommen und es besteht Gesprächsbedarf und das nehmen wir dann auf und dafür sind wir da, für die Menschen.
0: Also sorgt ihr auch irgendwo für Sicherheit auf diesem Festival, dass die Leute sich wohlfühlen und einen Ansprechpartner haben, ein sicheres Zelt haben?
1: Genau, also wir sind dafür da, dass es den Menschen gut geht, dass sie gut feiern können. Wo die Seele zur Ruhe kommen kann, vielleicht auch manchmal ein bisschen. Genau, darum geht's.
0: Ja, aber sehr schön, dass es so einen sicheren Hafen hier auf so einem Festival gibt. Was sind denn so Dinge, die hier auf dem Festival passieren, wo Menschen sagen, hey, ich komme mal dahin und spreche mal über meine Probleme?
1: Also es gibt die ganz groben Linien und Themen. Das ist natürlich die Trauer möglicherweise, die nochmal wieder hochkommt. Es sind Situationen auf dem Festival, wo es irgendwo eng wird vor der Bühne oder wo man nicht so schnell rauskommt, wo es bedrängt ist. Dann kommen schon mal Leute und sagen, da habe ich mich gerade unwohl gefühlt und was mache ich mit diesen Gefühlen? Wie gehe ich damit um? Was kann ich dagegen tun? Das kommt schon vor, ja.
0: Sehr schön und sehr wichtig. Danke für eure Arbeit. Also vor allem, ich glaube, wir als Frauen können auf jeden Fall sagen, dass wir gerne so ein Angebot annehmen und das auch gerne mal an anderen Standorten hätten. Und automatisch läuft man hier durch die Gegend und fühlt sich einfach sicherer und hat auch mehr Bock und kann mehr Spaß haben.
1: Genau, und darum geht's, dass alle viel Spaß haben können und gut feiern können.
0: Vielen Dank. Danke sehr und danke für das Interview.
1: Sehr gerne.
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1: So Leute, das Festival 40 Jahre Bochum Total ist gelaufen. Und ich sitze nun im Auto und fahre zu einer Band, die es auch schon 40 Jahre gibt. Und zwar Rats Choir. Wir fahren nun über die Kastropper Straße, dann über den Kastropper Hellweg an einen geheimen Ort. Gut, hallo, dann stellt euch doch bitte erst einmal vor.
2: Ja, hallo, ich bin der Thilo und ich spiele den Bass. Seit Anfang an, dürfte so 84, 85 losgegangen sein.
3: Hallo, ich bin Klaus. Ich schreibe in der Band die Texte und versuche zu singen, obwohl ich nicht singen kann.
1: Ach, Klaus.
4: Ja, ich bin der Andreas. Ich spiele Saxophon, ein bisschen Percussion, singe ab und zu mal. Und wenn der Schlagzeuger nicht da ist, spiele ich auch mal Schlagzeug. Aber ich bin eigentlich der Lückenfüller hier so im Raum, sage ich mal.
5: Hallo, ich bin Mike. Ich bin seit 1989 dabei und bin das Küken der Band. Bin aber mittlerweile auch schon über 50 und ich trommel.
6: Jo. Ich bin Micha, war schon immer ein Freund der Band, hab dann klammheimlich hinter Mischpult ein bisschen Gitarre gespielt und dann meinten die Leute, ich sollte doch richtig mitspielen, mit der Akustikgitarre, in einer Rockband übrigens, Akustikgitarre. Ja, es macht wahnsinnig Spaß hier mitzumachen.
7: Ja, ich bin der Christoph und spiele hier Gitarre.
1: Und was ist denn so dein Stil?
7: Ja, am liebsten ein bisschen härter, aber wird meistens nichts.
1: Och, na gut, dann fang doch erst einmal mit Schlagzeug und Saxophon an. Der Mike zählt an.

0: Red Squire mit King. Hitverdächtig, oder? Wie würdet ihr euren Stil bezeichnen?
1: Erstmal sagen, wir passen in keine Schublade. Früher haben wir härter gespielt, seit Saxophon dabei ist und so, ein bisschen jazziger, aber im Prinzip ja querbeet.
2: Also ich sag mal, außer Jazz und Klassik und Hip-Hop machen wir doch auch alles.
3: Ja, so Crossover.
4: Manchmal geht es schon in Richtung Schlager und wenn ich dann meine Mitstreiter dann zur Seite habe, dann können wir das immer auch so gerade vermeiden, dass es dann wirklich ein Schlager wird.
5: Ja, früher wurde ja viel Englisch gesungen und jetzt mittlerweile ziemlich viel Deutsch und Chanson wäre schon die richtige Richtung eigentlich so.
0: Okay, das passt ja. Der nächste Song heißt Chanson oder so.

0: Ich habe eben gehört, das wäre lyrischer Punk, um das nochmal zu wiederholen. Ansonsten würde ich sagen, wir kommen alle aus verschiedenen Musikrichtungen und da fließt dann eben von jedem von uns was ein und jeder beteiligt sich im Prinzip an der Gestaltung eines Songs. Als wir angefangen haben vor 40 Jahren, da wollten wir natürlich reich und berühmt werden und da haben wir ziemlich schnell festgestellt, dass wir ganz schnell an unsere Grenzen gestoßen sind und Berühmtheit ist auch gar nicht so toll. Und wir haben viel Spaß dran, uns jede Woche hier einmal zu treffen und das ist ein Teil unseres Lebens, ein wesentlicher Teil unseres Lebens.
1: Da freut man sich auch schon die ganze Woche drauf. Und das ist Entspannung pur, loslassen, mit den Leuten sprechen. Also von daher freue ich mich eigentlich immer auch, wenn wir Musik auf jeden Fall noch machen.
2: Die Amateurmusikszene ist jetzt ja nicht so fett, dass alle Leute darauf warten, dass du irgendwo spielst. Und wenn das dann mal so ist, dass irgendwie das so gegeben ist, dass zum Beispiel ein gewisses Setup, also ich sag mal so das Grundarrangement an Lichtton und Instrumenten da ist, dann wir alle Zeit haben, dann kommen wir natürlich gerne und spielen da.
3: Infos dazu gibt es zum Beispiel auf unserer Facebook-Seite Ruhr Porta. Klaus, wie kommst du an deine Texte?
0: Da drücke ich meine Wahrnehmung von der Welt aus. Manchmal so, wie ich es gern hätte oder so, wie ich es nicht gut finde. Nehme teilweise Bezug auf persönliche Dinge, was man aber dann nicht überbewerten sollte. Dann teilweise natürlich auch konstruiert, damit es irgendwie ein Textgebilde insgesamt ergibt. Nein, ich sehe die Welt sehr positiv, wohl natürlich in den Songs durch die Abbildung der Wirklichkeit ist auch manchmal sich ein bisschen düster erscheint.
3: Okay, vielen Dank für das Interview.
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5: 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Hier geht es jetzt weiter mit unseren Kolleginnen und Kollegen von Trambeats FM. Ich bin Frank Hartung und sage Gruß und Glück auf. Bis zum nächsten Mal.
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1: Mit Luisa Deppe. Der Bundestagsvizepräsident Omid Nuripur von den Grünen schlägt eine Zusammenlegung von Wahlterminen vor. Im Gespräch mit der Süddeutschen Zeitung kritisiert er, dass langfristige Vorhaben und Reformen aufgrund des ständigen Wahlkampfs der Parteien liegen blieben. Politischer Stillstand sei die Folge der zu kurz aufeinanderfolgenden Wahlen in Bund und Ländern. Die Wahlen in Berlin und Mecklenburg-Vorpommern fallen beispielsweise auf den 20. September, während die Wahl in Sachsen-Anhalt bereits am 6. September stattfindet. Nuripur schlägt stattdessen vor, alle Wahlen auf 2 Termine zu legen. So könnten die Bundestags- und Kommunalwahlen beispielsweise am 1. Termin stattfinden und alle Landtagswahlen am 2. An Brandenburg Schulen sind AfD-Logos und andere Parteisymbole seit Beginn des aktuellen Schuljahres verboten. Das Verbot stützt sich auf den aktuellen Bericht des Verfassungsschutzes, der den gesamten Brandenburger Landesverband der AfD letztes Jahr als gesichert rechtsextrem eingeschätzt hatte. Das Brandenburger Bildungsministerium verweist außerdem auf das Schulgesetz. Das verbietet Kennzeichen und Propagandamittel verfassungsfeindlicher Organisationen mit sich zu führen. Mehrere AfD-Politiker kritisieren das Verbot scharf auf ihren Social-Media-Kanälen und rufen zum Widerstand auf. Die Humboldt-Universität zu Berlin ruft zu Beginn des kommenden Wintersemesters einen neuen englischsprachigen Masterstudiengang ins Leben. Der neue Science of Materials Master befasst sich mit der modernen Materialforschung und richtet sich an Bachelor-AbsolventInnen aus naturwissenschaftlichen und verwandten Fachrichtungen. Bewerbungen werden noch bis zum 31. August angenommen.
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1: Heute bleibt es wechselnd bewölkt, mit mehr Sonnenschein gegen Nachmittag und Temperaturen bis zu 24 Grad. Dafür soll es keinen Regen geben. In der Nacht kühlt es herunter auf 14 Grad.
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0: Nachrichten mit Luisa Deppe. Der Bundestagsvizepräsident Omid Nuripur von den Grünen schlägt eine Zusammenlegung von Wahlterminen vor. Im Gespräch mit der Süddeutschen Zeitung kritisiert er, dass langfristige Vorhaben und Reformen aufgrund des ständigen Wahlkampfs der Parteien liegen blieben. Politischer Stillstand sei die Folge der zu kurz aufeinanderfolgenden Wahlen in Bund und Ländern. Die Wahlen in Berlin und Mecklenburg-Vorpommern fallen beispielsweise auf den 20. September, während die Wahl in Sachsen-Anhalt bereits am 6. September stattfindet. Nuripur schlägt stattdessen vor, alle Wahlen auf zwei Termine zu legen. So könnten die Bundestags- und Kommunalwahlen beispielsweise am ersten Termin stattfinden und alle Landtagswahlen am zweiten. An Brandenburgs Schulen sind AfD-Logos und andere Parteisymbole seit Beginn des aktuellen Schuljahres verboten. Das Verbot stützt sich auf den aktuellen Bericht des Verfassungsschutzes, der den gesamten Brandenburger Landesverband der AfD letztes Jahr als gesichert rechtsextrem eingeschätzt hatte. Das Brandenburger Bildungsministerium verweist außerdem auf das Schulgesetz. Das verbietet Kennzeichen und Propagandamittel verfassungsfeindlicher Organisationen mit sich zu führen. Mehrere AfD-Politiker kritisieren das Verbot scharf auf ihren Social-Media-Kanälen und rufen zum Widerstand auf. Die Humboldt-Universität zu Berlin ruft zu Beginn des kommenden Wintersemesters einen neuen englischsprachigen Masterstudiengang ins Leben. Der neue Science of Materials Master befasst sich mit der modernen Materialforschung und richtet sich an Bachelor-AbsolventInnen aus naturwissenschaftlichen und verwandten Fachrichtungen. Bewerbungen werden noch bis zum 31. August angenommen.
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0: Heute bleibt es wechselnd bewölkt, mit mehr Sonnenschein gegen Nachmittag und Temperaturen bis zu 24 Grad. Dafür soll es keinen Regen geben. In der Nacht kühlt es herunter auf 14 Grad.
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4: I have a dream.
5: Das war Martin Luther King, der den wohl wichtigsten Traum des 20. Jahrhunderts geträumt hatte am 28. August 1963 in Washington. Und er zeigt uns, wie wichtig und menschheitsbewegend Träume sein können und wie sie unser Leben verändern und bestimmen können und auch musikalisch begleiten uns Träume und Musik in unseren Träumen. Und das ist das Motto der heutigen Sendung. Träume sind keine Schäume. Das beweisen wir euch heute. Ich bin Luis und ich sitze hier mit Lukas im Studio. Und genau. Lukas möchte uns jetzt gerne unser ausgefeiltes Konzept für die heutige Sendung erklären.
6: Genau, Lukas ist mein Name und wir haben uns gedacht, dass wir euch heute unsere liebsten Traumsongs vorstellen, die wichtigsten Traumsongs in unserem Leben. Und die Idee ist folgende: Ich stelle einen Traumsong vor, erkläre ein bisschen was dazu. Luis hört sich den an und Luis hat den vorher noch nie gehört. Luis hat keine Ahnung, welche Songs ich ihm heute vorspielen werde, und ich habe keine Ahnung, welche Songs er mir heute vorspielen wird.
5: Ich bin gespannt wie ein Flitzebogen.
6: Genau, und ja, mal gucken, wie du so reagieren wirst. Ich bin auch mega gespannt, weil du kennst meine Songs ganz bestimmt nicht. Wir hören eigentlich ziemlich unterschiedliche
5: Komplett
6: Musik.
5: Anders, zwei verschiedene Welten.
6: Genau, und, ihr könnt auf einen bunten Mix auf jeden Fall gefasst machen heute Abend. Ich würde auch direkt mal starten mit meinem ersten Song. Und zwar ist es ja so, dass oder ich weiß nicht, wie es bei dir ist, aber bei mir ist es auf jeden Fall so, dass ganz viele Erzählungen, die mich so geprägt haben, dass so ein Land ganz besonders stark mit Träumen verknüpft, und das ist die USA. Wir haben gerade schon Martin Luther King gehört, aber auch schon die europäischen Siedler, die ausgewandert sind nach Amerika, haben ja davon geträumt, nicht unterdrückt zu werden wegen ihrer Religion oder ganz generell von einem besseren Leben. Und ja, ich glaube, man kann schon sagen, dass der Traum eine extrem wichtige Figur ist, einfach in
5: der amerikanische
6: USA.
5: Traum.
6: Ja, der taucht immer wieder auf in ganz verschiedenen Formen, und die USA haben ja auch viele Träume ziemlich erfolgreich exportiert, würde ich sagen.

ganz viele Leute von Dystopien, würde ich sagen, träumen, ganz, ganz schlimmen Sachen. Und deshalb habe ich dir als meinen ersten Song eine schöne aktuelle Version des American Dream mitgebracht. Und zwar Janelle Monáe wendet sich in dem Song, der jetzt kommt, direkt an die, die den American Dream verhunzen, die sich Sachen vorstellen, die überhaupt nicht schön sind und die den für sich beanspruchen. Und sie sagt, hey Leute, ich bin Amerika, ich bin der amerikanische Traum. Und ich finde, das ist eine positive Vision, die sie hat. Genau. Deshalb hören wir jetzt Janelle Monáe mit Americans.

0: Ja, ich finde, das Spannende an dem Song ist eigentlich, dass sie halt genau das so umdreht, dass sie so alles, was so White Supremacy-Leute sagen, so, ich will mein Land verteidigen und ihr müsst wieder dahin, wo ihr zurück seid, sagt sie halt so, ja, ich werde mein Land verteidigen und ich bin Amerika sozusagen.
1: Ja, ist ein ganz spannendes Thema, finde ich, weil in den USA an sich, ich meine, wir in Europa betrachten ja oft und

0: viel, was in den USA passiert. Auch manchmal finde ich ein bisschen zu viel. Wir sind ja sehr abhängig auch auf einer gewissen Art und Weise. Aber was ich spannend finde, ist immer bei diesen Diskussionen, dass es halt immer in diesen sehr nationalistischen, patriotischen Tönen geführt wird. Und auch bei vielen amerikanischen Linken geht es immer um das ist mein Land und so weiter und so fort. Und ja, es stößt mir manchmal ein bisschen auf, aber ich finde es wichtig und unglaublich schön, dass es so viele Leute gibt, die in der Musik sich dafür einsetzen. Das ist halt nicht nur dieses eine dominante Bild, was jetzt natürlich durch den Präsidenten nach außen hin gezeigt wird, vorherrscht.
1: Ich glaube, es halt auch wenn es vielleicht, wenn wir das für eine problematische Figur halten, ist halt trotzdem, es funktioniert halt extrem gut, die so umzudrehen dann, ne? Also das hat sowieso schon irgendwie einen Raum und dann versuchst du den halt zurückzugewinnen auf dem Weg.
0: Spannendes Thema.
1: Naja, erzähl jetzt mal, was hast du mitgebracht?
0: Ich habe nicht ganz so einen politischen Song mitgebracht, aber ich habe auch einen weiblichen Song, eine weibliche Stimme, die ich sehr toll finde, einer meiner Lieblingssängerinnen. Und es ist auch der aktuellste Song in meiner Playlist. Es ist Emily King, ihrem Song Remind Me. Ich kann kurz noch was dazu sagen. Der Song heißt Remind Me, aber es geht eigentlich darum, dass Emily King sich zurückerinnert an ihre Jugend und Kindheit. Sie hat sehr lange in New York City gewohnt und musste die Stadt dann verlassen, weil es immer teurer wurde, dort zu leben. Dann ist sie mit ihrer Mutter nach Upstate New York gezogen und hat dort in einer Kleinstadt gewohnt und war abgeschnitten von der Welt und hat sich oft zurückerinnert und zurückgesehnt in diese Stadt und zurückgeträumt. Und in dem Song spricht sie auch darüber, über diesen Traum. Und es ist ein wunderschöner Song und ich habe so oft Träume gehabt, die von diesem Song untermalt werden. Und ja, dann lade ich euch ein zum Träumen.

0: Das war Emily King mit Remind Me und das ist für mich wirklich ein traumhafter Song. Es ist wirklich ein Song, wo ich mich zurücklehnen kann, in Sessel setzen kann und einfach nur zuhören kann. Ihr hört CouchFM, das Klangkompott bei Alex Berlin mit Lukas und Luis, meiner Wenigkeit, im Studio.
1: Genau, unser heutiges Thema sind die Träume. Und jetzt ging es ja in diesem Song um New York und du warst ja selber in New York, hast genau. Da ein bisschen Zeit verbracht. Erinnert dich der Song dann auch so ein bisschen daran zurück? Also ich meine, der kam danach raus, ne? Nachdem du aus New York schon zurück warst.
0: Genau, der kam 2019 raus, dieses Jahr. Und ich war 2016 in New York. Es war eine sehr wechselhafte Zeit. Trump wurde gewählt. Ich hatte trotzdem schöne Erfahrungen gemacht, schöne, tolle Menschen getroffen und bereue es nicht. Es ist wirklich eine wunderbare Stadt, die allerdings immer teurer wird und es immer schwerer wird, wahrscheinlich den Traum, den amerikanischen Traum zu verwirklichen. Ja. Ich glaube, das Bild, das wissen die meisten Menschen inzwischen, entspricht nicht mehr der Realität.
1: Ja, jetzt ging es ja in dem Song so ein bisschen, hast du vorhin erzählt, um ihre Kindheit in New York, ne? Und ich glaube, das ist auch generell ein wichtiges Ding, dass man sich so an Kindheitsträume zurückerinnert. Das wird bestimmt auch noch ein paar Mal auftauchen jetzt in der Sendung. Mein nächster Song, da geht es auch ein bisschen um Kindheitsträume, aber vor allem für mich, jetzt nicht in dem Song unbedingt. Das ist Musik, die ich früher als Kind und Jugendlicher relativ viel gehört habe. Ich habe auch das Gefühl, als Kind träumt man auch ganz anders. Und ich weiß, ich war auf jeden Fall ein kleines, dickes Kind, was ich oft in
0: Ich habe so das Foto gesehen. Ich weiß, wie du aussahst, Lukas.
1: Ja, auf jeden. Ich habe mich oft in so Traumwelten auch geflohen und es hat mir extrem geholfen. Die Musik, die wir gleich hören, der Künstler heißt Kid Cudi und bei dem ist dieses Traummotiv und ganz oft auch so ein Weltallmotiv extrem präsent, auch so im Coverart, aber auch im Klang so. Ich hab mal so ein Interview gehört mit einem Künstler, der mit ihm im Studio war und der hat erzählt, dass früher immer alle im Studio Basketball gespielt haben in den Pausen und er saß ganz alleine in der Ecke und hat Comics gezeichnet. Und ich glaube, ich habe das damals schon gefühlt so. Und auch wenn ich nicht alles verstanden habe von dem, was er da gesagt hat, so diese Klangwelt, die ist so eindeutig, du wirst gleich hören.
0: Ich bin wirklich gespannt, also jetzt nach dieser Ankündigung.
1: Ich hab mich da total drin wohlgefühlt. Ich würde dir am liebsten eigentlich das ganze Album zeigen, weil es ist so ein träumerisches Klangbild. Eigentlich muss man es in seiner Gesamtheit sehen, aber ich zeig dir jetzt mal einen kleinen Flicken aus dem Teppich. Der Song heißt Solo Dolo Nightmare von Kid Cudi.

0: Ihr seid nicht alleine. Louis und Lukas, das bin ich. Wir sind bei euch. Ihr hört das Klangkompott auf Couch FM bei Alex Berlin. Und unser heutiges Thema sind Träume. Gerade es war ja ein einsamer Träumer auf jeden Fall.
1: Kid ich finde der Song, also jetzt wo ich den gehört habe, ich finde der passt sehr gut zu dir. Das ist so dein...
0: Dankeschön.
1: Ich sehe das oft in dir, wenn ich meine, wir kennen uns jetzt schon wirklich eine ganze Weile. Und
0: du wirst sagen, ich bin ein einsamer Träumer.
1: Ja, also nicht, dass du einsam bist. Ich meine, du hast ja viele Freunde und Menschen um dich rum. Aber ich glaube, dass du oft gerne auch mal für dich bist und oft so für dich träumst.
0: Ja,
1: und,
0: bist du eher ein einsamer Träumer oder ein gemeinsamer Träumer?
1: Ich träume eigentlich sehr wenig, also wenn wir jetzt von dem Traumtraum sprechen.
0: Ich meine so vor sich hin träumen auch.
1: Ja, oft. Ich beobachte gerne Menschen, ich sitze oft
0: allein im Park, ja ich weiß.
1: Und gucke mir die Menschen an und mal mir so Geschichten aus und drifte dann langsam ab.
0: Okay, ich bin gespannt auf deinen nächsten Song, Louis.
1: Genau, mein nächster Song heißt Lost in the Dream von den War on Drugs. Das ist eine Band, ich weiß nicht, ob du sie kennst, aber sie sind sehr erfolgreich im Indie-Segment. Es ist eine meiner Lieblingsbands. Ich habe sie letztes Jahr live in Berlin gesehen und sie haben ein Album rausgebracht, das heißt ebenfalls Lost in the Dream. Und das ist der Titelsong, den wir jetzt gleich hören. Ich finde es einfach wunderschönes Album. Ich habe mich da oft reingeträumt irgendwie. Es basiert auf der Geschichte des Frontmanns Adam Granduciel. Das ist der Sänger und Gitarrist, den wir auch gleich hören werden, der auch diesen Song geschrieben hat, der sich bei dem vielen Tourleben und dem stressigen Touralltag oft wie verwirrt oder verirrt in seinen Träumen gefühlt hat. Also er hatte mit Depressionen zu kämpfen, weil halt dieser stressige, zack, durchgetaktete Touralltag ihn irgendwie aus der Bahn geworfen hat. Und nachdem die Tour zu Ende war, hat er lange Zeit, viele Jahre gebraucht, um sich zu recovern. Und ich finde, der Song hat eine unglaublich starke Ausstrahlungskraft.

0: Ja, das waren War on Drugs. Ist ein sehr, sehr toller Song. Lost in the Dream. Und das passt zum Thema unserer heutigen Sendung, unseres Klangkompotts, Träume. Ihr hört CouchFM. Im Studio sind Lukas und meine Wenigkeit Luis.
1: Ja, danke dir, Luis, für den Song. Ich fand ihn auch mega schön, so richtig schön traurig. Ich bin dir auch deshalb sehr dankbar, dass du den gespielt hast, weil der Song, den ich dir jetzt zeigen will, der ist so musikalisch an sich gar nicht so traurig, aber was ich damit verbinde, ist irgendwie ja auf eine Weise schon ziemlich traurig. Zu dem Song hatte ich auf jeden Fall die schlimmsten und die schönsten Tagträume in meinem Leben. Und für mich ist der Song so ein bisschen so ein Mahnmal dafür, wie schrecklich Träume auch sein können. Und ich meine nicht Albträume, sondern ich meine, dass du dir so vorstellst, wie schön es wäre, wenn jemand, den du liebst, einfach, wenn du den einfach mit zu dir nach Hause nehmen könntest. Und die Person ist aber vollkommen unerreichbar in dem Moment. Und in dem Fall, von dem ich spreche, ist die Person am anderen Ende der Welt. Und dann ist so eine simple Vorstellung einfach nur süßes Gift, so die Vorstellung ist an sich einfach zu haben, so sie lindert kurz deinen Schmerz, aber auf lange Sicht zerfrisst sie dich irgendwie so von innen heraus. Und wenn ich den Song heute höre, dann habe ich immer noch so eine ganz schlimme Hilflosigkeit.
0: Willst du ihn dann wirklich spielen?
1: Ja, auf jeden Fall. Ich will ihn total gerne spielen. Weil irgendwie bringt er in mir auch so eine Wärme hoch, die aber so nahtlos übergeht in dieses brennende Gefühl in den Augen, was du hast, wenn du zu viel geheult hast. Der Song heißt Hold On, We're Going Home und ist von Drake und Majid Jordan.
0: Ah, ich wusste es.

0: Das waren Drake und Majid Jordan mit dem Song Hold On, We're Going Home. Ihr hört CouchFM, den Klangkompott. Es geht ums Thema Träume hier bei Alex Berlin. Und ich habe gerade einen Song vorgestellt, der mir sehr viel bedeutet. Und ich glaube, wenn ich richtig verstanden habe, Louis, dann kommen wir aber jetzt ein bisschen davon weg. Habe ich recht?
1: Nee, also war das nicht gemeint. Wir haben uns gerade unterhalten in der Pause drüber, dass wir sehr melancholische, traurige Songs spielen. Aber es gibt ja auch viele Träume, die nicht mit diesem Fernweh, Heimweh, was auch immer verknüpft sind, sondern es gibt viele Träume, die absurd sind, die uns in eine krasse Traumwelt holen, die so skurril und abgewegen ist, dass wir sie überhaupt nicht begreifen können. Der nächste Song, der nächste Traumsong, den ich euch vorspielen möchte, stammt aus dem Film The Big Lebowski, ein Film, den ich ungefähr 15 bis 20 Mal gesehen habe in meinem Leben und für mich ein filmisch-ikonisches Meisterwerk der Coen-Brüder ist. Und es gibt in diesem Film diese eine Traumsequenz von Jeff Bridges, also dem Dude, wo er abschweift, nachdem er einen vergifteten Cocktail getrunken hat und in eine Traumwelt abdriftet, in der er sich sein Lieblingsthema Bowling vermischt mit der Frau, die er liebt, Maud Lebowski, und einer skurrilen Aneinanderreihung von Figuren. Und der Song, der dazu kommt, ist Just Dropped In To See What My Condition Is In von Kenny Rogers and the First Edition, ein populärer Song der Hippie-Bewegung aus dem Jahr 1967, passend zum Alt-Hippie Jeff Lebowski. Viel Spaß!

0: Das war Kenny Rogers in the First Edition mit diesem Meisterwerk der Hippie-Bewegung aus dem Jahr 1967, den wir aber alle vermutlich eher aus dem Film The Big Lebowski kennen, wo Jeff Bridges in seiner Traumsequenz abtaucht. Wir sind hier bei CouchFM auf Alex Berlin. Im Studio sind Lukas und Luis. Wir haben heute eine ganz besondere Sendung. Dieses Klangkompott heute besteht darin, dass Lukas und ich uns 5 Songs vorstellen. Das war gerade Song Nummer 3 von meiner Wenigkeit. Und wir wissen nicht, was die Songs des jeweils anderen sind und werden immer jedes Mal ins kalte Wasser geworfen. Das heißt, alles live im Radio. Wir sind alle Opfer einer Zufälligkeit. Nein, aber es ist wunderschön, wie es bisher geklappt hat. Was meinst du, Lukas? Ich finde, die Songs haben gut harmoniert.
1: Ich wurde ganz so ins kalte Wasser geworfen jetzt bei dem letzten Song. Das ist so auf jeden Fall der Song, wo ich glaube, ich hätte den erraten können, wenn ich ein bisschen drüber nachgedacht habe, weil ich weiß ja, naja, ich weiß einfach, dass du ein riesiger Fan von dem Film bist und diese Traumsequenz ist ja irgendwie auch ikonisch. Also die bleibt einem auf jeden Fall auch im Kopf. Und ich bin auch begeistert davon, wie gut das klappt, weil mein Song geht ein bisschen in dieselbe Richtung, wenn auch auf meine ganz eigene Weise. Es geht auch um so Traumsequenzen, es geht auch um Drogen, es geht auch um Sex.
0: Oha.
1: Und zwar spiele ich dir jetzt den Song Love, Sex, Dreams, abgekürzt LSD von A$AP Rocky. Und er spricht eigentlich für sich selbst. So, hör die mal genau an, aber ich würde sagen, es geht in einem anderen Genre um ähnliche Dinge.

0: Das war A$AP Rocky mit LSD hier bei CouchFM im Klangkompott am Mittwoch. Heute geht's um Träume hier bei uns und wir stellen uns gegenseitig Songs vor, in denen es ums Träumen geht oder um Träume. Und Louis und ich, wir wissen jeweils nicht, was der andere uns vorspielen wird. Und dementsprechend bin ich gespannt, was Louis mir jetzt gleich präsentieren wird.
1: Genau, mein Song, mein vorletzter Song, der von War on Drugs, der war ja sehr melancholisch. Der nächste Song wird auch ähnlich, aber er stammt von Kurt Weill, eine sehr illustre Figur, der auch mal mit der Band War on Drugs assoziiert war und dort mitgespielt hat. Inzwischen ist er alleine solo unterwegs. Der nächste Song, All in a Day's Work, ist aus seinem Album Believe I'm Going Down. Warum habe ich diesen Song genommen? Ich habe ihn tatsächlich rein assoziativ mit dem Begriff Days zusammengenommen, weil Days, to be dazed, dazed and confused, ist quasi ein englisches Wort, das man nicht so richtig ins Deutsche übersetzen kann, was aber ganz eng mit dem Traumzustand verknüpft ist. Es ist quasi der Zustand, in dem wir uns alle befinden, wenn wir morgens aufwachen und eine sehr harte, durchträumte Nacht sozusagen hinter uns gebracht haben. Wenn man nicht so genau weiß, träumt man noch, ist man schon wach, man befindet sich in einem konfusen Zwischenzustand und genauso sieht Kurt Weill für mich aus. Ein Typ, der wirklich lottrig mit langen, hippigen Haaren durch die Gegend läuft.
0: Das passt ja nur zu gut ins Studentenradio.
1: Genau, und immer so aussieht, als wäre er dazed.

0: Das war Kurt Weill mit All in a Day's Work. Days, dieser Zwischenzustand zwischen Wachsein und Träumen. Hier auf CouchFM im Klangkompott bei Alex Berlin mit Lukas und Luis im Studio.
1: Genau, Luis und ich, wir stellen uns heute Abend Songs vor, die wir für wichtig achten zum Thema Träume oder die uns wichtig sind. Und jetzt kommt auch schon mein letzter Song zu diesem Thema. Und für mich war ganz klar, dass der Künstler, der jetzt kommt, dass der am Ende dieser Liste stehen will. Der ist für mich mit Abstand der fähigste Traumtänzer im Musikbusiness. Ich werde jetzt auch nicht verraten, wie der heißt. Ich werde einfach gleich den Song starten. Ich werde nur so viel sagen, sein erstes Tape hieß Nostalgia Ultra. Und der Name ist auch in seinem weiteren Schaffen Programm gewesen. Also ist ganz oft das Thema, dass er so in der Vergangenheit schwelgt und da ja einfach extrem träumerische Musik macht. Ich habe lange überlegt, welchen Song ich da spielen soll, weil so viele passen. Und den Song, den du gleich hörst, den habe ich aus dem einfachen Grund genommen, dass er so wunderschön anfängt. Nämlich am Anfang steht diese Zeile, die einem nicht mehr aus dem Kopf geht, wenn man den Song das erste Mal gehört hat. Die Zeile geht, I thought that I was dreaming when you said you loved me. Und ich finde, das fasst so schön so ein Gefühl zusammen, was eine der schönsten Traumarten ist für mich. Genau, jetzt kommt der Song, den du bestimmt gleich erkennen wirst und der für mich der schönste Traumsong ist, glaube ich.

0: Das war Frank Ocean mit Ivy. Frank Ocean für mich der absolute Traumkönig unter den Musikern. Ich kann an der Stelle vielleicht einen ganz kleinen Tipp abgeben. Für mich sowas wie der nächste mögliche Kronprinz unter den Traummusikern nennt sich Odie, wie der Hund bei Garfield. Ihr hört CouchFM bei Alex Berlin mit Lukas und Louis im Studio. Es geht heute um Traume und Louis und ich, wir haben uns gegenseitig unsere liebsten Traumsongs vorgestellt und wussten aber vorher nicht, was der jeweils andere für Songs spielen wird. Und ich finde, es hat großartig geklappt, Louis. Es war mir ein Schmaus.
1: Auch mir war es ein Vergnügen. Ich fand es unglaublich schön, wie die Songs doch sehr gut harmoniert haben, überraschenderweise. Wir haben ja doch einen sehr unterschiedlichen Musikgeschmack. Und
0: ja,
1: die Songs,
0: als hätten wir uns abgesprochen, ne? Aber haben wir
1: haben
0: nicht.
1: Haben wir nicht, haben wir nicht. Sag das nicht.
0: Sonst denken die Leute auf dumme Gedanken.
1: Genau.
0: Ich bin auf jeden Fall gespannt auf deinen allerletzten Song,
1: genau,
0: auf den krönenden Abschluss.
1: Den werden wir jetzt schon mal langsam anspielen, während ich noch was erzähle. Und zwar möchte ich, bevor unser allerletzter Song gespielt wird, gern noch einen besonderen Gruß nach da draußen richten an unseren Kumpel Erwin, der ein wirklich wunderbarer Träumer ist. Für mich eine Traumfigur schlechthin, die auch beweist, dass Träume Welten versetzen können. Träume sind nicht Schäume. Träumt ihr da draußen. Und mit Dominik Eulberg zusammen mit Essay verabschieden wir uns und sagen gute Nacht. Träumt schön.
0: Schlaft schön.

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1: Mit Luisa Deppe. Der Bundestagsvizepräsident Omid Nuripur von den Grünen schlägt eine Zusammenlegung von Wahlterminen vor. Im Gespräch mit der Süddeutschen Zeitung kritisiert er, dass langfristige Vorhaben und Reformen aufgrund des ständigen Wahlkampfs der Parteien liegen blieben. Politischer Stillstand sei die Folge der zu kurz aufeinanderfolgenden Wahlen in Bund und Ländern. Die Wahlen in Berlin und Mecklenburg-Vorpommern fallen beispielsweise auf den 20. September, während die Wahl in Sachsen-Anhalt bereits am 6. September stattfindet. Nuripur schlägt stattdessen vor, alle Wahlen auf zwei Termine zu legen. So könnten die Bundestags- und Kommunalwahlen beispielsweise am ersten Termin stattfinden und alle Landtagswahlen am zweiten. An Brandenburgs Schulen sind AfD-Logos und andere Parteisymbole seit Beginn des aktuellen Schuljahres verboten. Das Verbot stützt sich auf den aktuellen Bericht des Verfassungsschutzes, der den gesamten Brandenburger Landesverband der AfD letztes Jahr als gesichert rechtsextrem eingeschätzt hatte. Das Brandenburger Bildungsministerium verweist außerdem auf das Schulgesetz. Das verbietet Kennzeichen und Propagandamittel verfassungsfeindlicher Organisationen mit sich zu führen. Mehrere AfD-Politiker kritisieren das Verbot scharf auf ihren Social-Media-Kanälen und rufen zum Widerstand auf. Die Humboldt-Universität zu Berlin ruft zu Beginn des kommenden Wintersemesters einen neuen englischsprachigen Masterstudiengang ins Leben. Der neue Science of Materials Master befasst sich mit der modernen Materialforschung und richtet sich an Bachelor-AbsolventInnen aus naturwissenschaftlichen und verwandten Fachrichtungen. Bewerbungen werden noch bis zum 31. August angenommen.
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1: Heute bleibt es wechselnd bewölkt, mit mehr Sonnenschein gegen Nachmittag und Temperaturen bis zu 24 Grad. Dafür soll es keinen Regen geben. In der Nacht kühlt es herunter auf 14 Grad.
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4: Ja, herzlich willkommen bei Die Jahre weiß man nicht, dringliche Zeitgeschichte zwischen der Weimarer und der Berliner Republik. Und zu Gast haben wir heute bei uns hier im Studio bei Alex Berlin, Mirelle Fuchs, ist die Co-Leiterin der Koordinierungsstelle bei Decolonize Berlin. Und heute ein zweiter Gast, Dahir Deller. Dahir Deller ist der Fachpromotor für Dekolonisierung und Antirassismus für Berlin. Und er ist Vorstand sowohl bei Decolonize als auch beim ISD hier in Berlin.
5: Ganz genau so ist es.
4: Wunderbar, herzlich willkommen. Ich hoffe, die HörerInnen haben das jetzt halbwegs mitgekriegt, aber wir werden es noch öfters mal sagen, sodass es sich langsam einprägen wird. Also klar ist, es geht um Decolonize Berlin. Das ist das Thema heute und darüber sprechen wir. Und es gibt eigentlich einen ganz konkreten Anlass, zwar sehr, sehr aktuellen Anlass. Jetzt, letzten Sonntag nämlich, hat hier mal wieder eine Umbenennungsfeier stattgefunden. Und Umbenennungsfeiern sind wahrhaftig eine der Schwerpunkte von Decolonize Berlin, oder Mirelle?
6: Ja, würde ich auch sagen. Also gestern haben wir das AMO-Fest gefeiert. Letztes Jahr wurde die AMO-Straße benannt und dieses Jahr haben wir nochmal an AMO gedacht und die Bündnisse, die daraus entstanden sind, auch gefeiert. Denn für uns sind Umbenennungen nicht das Ende von einem Prozess, sondern der Anfang für eine gesellschaftliche Auseinandersetzung, in der irgendwie inklusiver, vielfältiger der Stadtraum gefeiert wird.
4: Ah, Tahir, wie war die Feier gestern?
5: Die war sehr schön tatsächlich. Das ist das zweite AMO-Fest seit letztem Jahr. Das ist sozusagen der Anlass gewesen, dass die Straße umbenannt wurde in Anton-Wilhelm-AMO-Straße.
4: AMO war ein Wissenschaftler, nicht?
5: Genau, Philosoph, Wissenschaftler und steht für schwarze Präsenzen in Deutschland, die eben meist nicht bekannt ist tatsächlich. Ne? Also wir sprechen ja auch von schwarzen Menschen, die erst kürzlich nach Deutschland gekommen sind. Wahr ist allerdings auch, dass sozusagen Menschen schon afrikanischer Herkunft vom Kontinent direkt selber oder eben schwarze Menschen auch schon seit Jahrhunderten hier in Deutschland leben. Und diesen Perspektivwechsel haben wir unter anderem jetzt organisiert, indem wir die Straße umbenannt haben. Ersetzt wurde eine rassistische Fremdbezeichnung für schwarze Menschen. Und jetzt hier die Benennung nach Anton Wilhelm AMO deutet eben darauf hin, wie wir uns diesen Perspektivwechsel vorstellen, dass eben

0: ein Kolonialmigrant gewesen aus Kamerun, der nach Berlin gekommen ist, sich verliebt hat, ein Kind bekommen hat. Und sie ist gleichzeitig auch, hatte in der Weimarer Republik, wurde sie rassistisch diskriminiert, hat als Sexarbeiterin gearbeitet und ist letztendlich nach Ravensbrück gekommen und da im KZ gestorben. Sodass das wirklich auch eine Lebensgeschichte ist, die oft nicht präsent ist im Berliner Stadtraum. Und wir uns immer wieder darüber freuen, dass dann auch die ganze Nachbarschaft mitmacht. Bei dem Prozess warst du in der Jury. Genau. Da gab es, glaube ich, 600 Namensvorschläge. Die vom Späti-Besitzer bis zur Wissenschaftlerin haben daran teilgenommen. Und das ist, glaube ich,
1: und das Wichtige an diesen Biografien ist natürlich auch, wir sprechen ja ganz oft von kolonialen Kontinuitäten. Also wie lange sozusagen ist die Kolonialzeit Deutschlands gewesen tatsächlich? Nicht sozusagen, wie oft angenommen wird, nur ganz kurz, sondern eben tatsächlich sehr lange. Und was hat es auch mit den Menschen auch tatsächlich gemacht, die eben direkt oder indirekt betroffen waren von dieser Zeit? Ne? Also auch klar zu machen, es gibt sozusagen eine Geschichte, die eben meistens nicht erzählt wird. Was haben schwarze Menschen zum Beispiel erlebt im Dritten Reich beispielsweise oder während der Weimarer Republik? Und da abzubilden oder sowas, sozusagen ist uns bekannt tatsächlich an diesen Biografien und inwieweit steht sie auch für deutsche Geschichte, die eben meistens unbekannt ist oder zumindest nur marginal beschrieben wird.
2: Sie ist ein gutes Beispiel eben auch für das Zusammenknallen von Nazi-deutscher Verfolgung und eben kolonialer Erfahrung. Ja. Du hattest gerade, Merel, bei dem Wort Kolonialmigrant Anführungszeichen gemacht hier für uns im Studio. Vielleicht noch ein Wort mehr, ne? Oder eine Frage wert. Welche Sprache nutzt man eben auch dann dort, wenn man über diese Menschen spricht, die jetzt eben Straßennamen geben in Berlin?
0: Genau, ich habe Anführungszeichen gemacht, weil Migration ja immer erstmal so klingt, als wäre das was Freiwilliges gewesen. Gerade bei den Menschen, die 1896 zur Gewerbeausstellung nach Treptow gekommen sind oder zum Anlass davon, ist natürlich die Freiwilligkeit so ein bisschen fragwürdig.
1: Du beschreibst ja auch sehr unterschiedlich die Umstände, unter denen schwarze Menschen afrikanischer Herkunft nach Deutschland kamen. Ne? Also wie schon erwähnt, es gab diese Völkerschau 1896 im Treptower Park, wo einige von den Teilnehmenden dann hier geblieben sind in Deutschland, dann auch wiederum sich hier organisiert haben, politisch, wirtschaftlich sich organisiert haben, Familien gegründet haben. Und auch hier wird deutlich sozusagen, dass schwarze Präsenz eben meistens nicht bekannt ist. Also wenn wir hier von Martin Dibobe sprechen zum Beispiel, ein Kameruner, der sich hier politisch engagiert hat, hier mit anderen Kamerunern gemeinsam eine Petition aufgesetzt hat an den Deutschen Reichstag, inklusive Forderungen an Deutschland, sich hier um die Rechte von schwarzen Menschen mal zu kümmern, dann wird klar oder so, es gibt eben ganz viele Leerstellen in dieser Geschichtserzählung und das ist unser Auftrag quasi vom Senat, dafür zu sorgen, dass diese Geschichten eben bekannter werden, aber nicht bloß die Biografien bekannter werden, sondern auch die Wirksamkeiten und Kontinuitäten.
2: Das ist eure Aufgabe, ist denn, habe ich das richtig verstanden, eure Aufgabe, diese Umbenennungsprozesse zu koordinieren? Also wenn ich jetzt höre 600 Eingaben beispielsweise, wer macht das und welche Rolle spielt ihr da?
1: Also hier in Berlin sind ja Bezirke zuständig für Straßenumbenennungen.
2: Genau.
1: Und die Prozesse sind sehr unterschiedlich, weil nicht wirklich gesetzlich festgelegt. Also diese Prozesse der Jury zum Beispiel sind eigentlich nirgends wirklich eingeschrieben. Sie werden organisiert, um deutlich zu machen, dass man nicht über die Köpfe hinweg der Menschen sozusagen solche Prozesse oder solche Umbenennungen organisieren will. Aber es ist trotzdem eine Herausforderung, weil natürlich dann auch klar wird oder so, was braucht es eigentlich sozusagen an Perspektivwechseln, damit es auch nicht jetzt willkürlich einfach dann neue Straßennamen gewählt werden, sondern auch ganz gezielt eben Straßennamen gewählt werden, die im Bezug sozusagen des ehemaligen Straßennamengebers, das sind ja meistens Männer, bleiben. Also dass
2: das ist interessant.
1: Nicht unsichtbar wird, sondern eben eher sichtbar wird, der Teil sozusagen, der eben nicht bekannt ist.
2: Ja. Wie war das jetzt in diesem Fall bei der Amostraße jetzt neu?
0: Ich würde sagen, da ist auch dieser Perspektivwechsel geglückt, weil Amo halt 1700, so im 18. Jahrhundert hier gelebt hat und hier gewirkt hat in Berlin, in Halle, in Wolfenbüttel. Und es zeigt einfach, dass diese jahrhundertelange schwarze Präsenz in Deutschland Teil der Geschichte ist, die nicht sichtbar ist. Gestern wurde zum Beispiel ein toller Begriff genannt, Straßennamen sind das lebendige Archiv einer Stadt. Und wenn wir gucken, wer in diesem lebendigen Archiv tatsächlich repräsentiert ist, sind es hauptsächlich weiße Männer. Ich glaube, es sind ungefähr 90% männliche Namen, die in Berlin, also wenn die Straße nach einer Person benannt ist, dann sind 90% nach Männern benannt. Und gerade schwarze Perspektiven oder Perspektiven von Menschen of Color oder jüdische Menschen oder Sinti und Romja sind eigentlich kaum präsent in Straßennamen, obwohl sie die Stadt natürlich seit Jahrhunderten mitgestaltet haben, mitgeformt haben, mit aufgebaut

0: haben. Und da geht es genau darum, zu zeigen, wir wollen nicht Geschichte löschen, indem wir koloniale Straßennamen umändern oder umbenennen, sondern genau diesen Perspektivwechsel herstellen und zeigen, es gab schon immer antikolonialen Widerstand, genauso lange wie es Kolonialismus gab, und diesen Widerstand zu zeigen und auch zu zeigen, dass es unterschiedliche Formen von Widerstand gab. Das ist, glaube ich, so ein Ziel von unserer Arbeit, wenn wir uns für Umbenennung einsetzen.
1: Also auch zu denken, dass eine Gesellschaft eben inklusiv organisiert werden muss. Ne? Also sozusagen diese Auslassungen, diese Leerstellen, die bisher existieren, die zu füllen mit neuen Erfahrungen, mit neuen Lebensrealitäten von schwarzen Menschen oder Menschen of Color beispielsweise, um klarzumachen, dass diese Geschichten eben Teil des städtischen, gesellschaftlichen Lebens sind, tatsächlich eben auch der Geschichte sind, um klarzumachen oder so, dass diese Geschichten eben insgesamt neu erzählt werden müssen. Also wer sozusagen wird benannt, wer wird geehrt beispielsweise. Und der öffentliche Raum ist ja ein Spiegelbild dessen, auf was wir uns positiv beziehen.
2: Mhm. Neu erzählen, ohne völlig zu vergessen, was vorher war, das finde ich eine super spannende Perspektive. Ich wiederhole nochmal, Straßennamen sind das lebendige Archiv einer Stadt. Wunderschön auch.
1: Sehr schöne Beschreibung.
2: Ja, großartig. Ich habe von euch im Vorgespräch gehört, da gab es beispielsweise jetzt auch bei der Amostraße Historiker, sogar so renommierte Historiker wie Götz Ali, die sagten, nee, wollen wir nicht diese Umbenennung. Mhm. Wie geht ihr damit um?
1: Es ist tatsächlich so ein bisschen so ein Spiegelbild dessen, wie die Prozesse hier verlaufen in Berlin. Wir haben ja tatsächlich eine sehr lange Geschichte an Debatten, Diskussionen, Auseinandersetzungen bezüglich des öffentlichen Raums, der Straßennamen beispielsweise. Und auch hier wird deutlich, dass es immer noch natürlich so ein bisschen so ein Problembewusstsein braucht. Ne? Also warum sozusagen gibt es Straßennamen, die ganz klar und eindeutig schwarze Menschen diskriminieren beispielsweise, und wer erhebt sich dann bei solchen Debatten und versucht das sozusagen klein zu reden, zu relativieren. Und Götz Ali ist ja ein Beispiel dafür, wie vehement oft dieser Widerstand ist tatsächlich, dass schwarzen Menschen zum Beispiel erklärt wird, dass diese rassistische Fremdbezeichnung, die Straßennamen vorher hatte, zu irgendeinem Zeitpunkt ehrend war. Und mir ist es kein Dokument bekannt, wo das sozusagen schwarze Menschen zum Ausdruck gebracht haben. Und gleichzeitig muss man auch bedenken, dass solche sprachlichen Fragestellungen oder so, ne, immer aktualisiert werden müssen. Wir sprechen heute nicht mehr so wie vor 100 Jahren. Ganz bewusst eben sprechen wir nicht so wie vor 100 Jahren. Und auch hier wird deutlich, dass die Definitionshoheit, wie es rassistische Begrifflichkeiten wirken auf Betroffene, dass die eigentlich zentral gemacht werden muss und bei solchen Debatten und nicht sozusagen Debatten geführt werden, so ein bisschen nach dem Motto, die einen sehen so, die anderen sehen so.
2: Und selbst wenn es eben vor 100 Jahren irgendwie was Positives oder was Ehrenwertes gewesen wäre, wofür stünde selbst dann sowas, würde ich mich dann fragen. Ja. Ich finde das natürlich super, ne, dass irgendwie man Straßennamen nicht nur als Orientierungsmarker nutzt, sondern vielmehr zu Debatten.
1: Eine Funktion, macht. Aber nicht diese Funktion. Ne?
2: Absolut, genau. Ja. Möglichst vieles darauf, wie auch dieses tolle Wort, das immer so vor ein paar Jahren Konjunktur hatte, also diese Gedächtnisorte, Erinnerungsorte, die auch Straßenschilder sein können oder Straßennamen sein können. Ihr wisst ja auch vielleicht, in Weimar, Erfurt scheitert sowas eben auch gerade das Nettelbeck-Ufer, ist ja eine ganze Zeit, das Jahr eine Debatte in Süd- oder in Thüringen. Ja. Wir reden mit Merel Fuchs und Taye Della bei Alex bei Berlin hier, bei Berlin in Berlin und bei Radio Lotte in Weimar über Decolonize Berlin. Jetzt die erste Musik, was hören wir? Was werden wir hören? Ihr habt das vorgeschlagen.
1: Megalo, glaube ich.
0: Genau, von Jesse Owens.
1: Ein Kollege aus Berlin.

0: Wir haben heute zu Gast bei uns Tahir Deller und Merel Fuchs. Tahir Deller ist, ich wiederhole es nochmal für die HörerInnen, damit sie so langsam verstehen, der Fachpromotor für Dekolonisierung und Antirassismus für Berlin. Und Merel Fuchs ist die Co-Leiterin in der Koordinierungsstelle bei Decolonize Berlin. Weil in Berlin-Mitte, Berlin-Kreuzberg, irgendwo auf der Grenze, quer über die Wilhelmstraße hinweg, jetzt es eine AMO-Straße gibt. Fahren Sie mal hin, dann sehen Sie das. Die AMO-Straße ist eine umbenannte Straße, die seit kurzem, seit einem Jahr so heißt. Und da gab es die Umbenennungsfeier vor 2, 3, 4 Tagen. Jetzt wollen wir aber vielleicht einen Schritt weiter machen, in die Zukunft schauen, in die allernächste Zukunft. Merel, ihr macht ja neben vielen, vielen anderen Sachen auch hin und wieder Stadtführungen, richtig? Wo finden diese Stadtführungen statt? Für wen sind die?
1: Auf spezielle Anfrage machen wir bei Decolonize Berlin manchmal Stadtführungen. Es gibt andere Vereine und Personen, die seit Jahrzehnten Stadtführungen machen, zum Beispiel Berlin Postkolonial, die damit wirklich Vorreiter waren und da ganz viel gemacht haben. Und wir machen morgen eine Stadtführung in Berlin-Mitte, wo wir uns anschauen. Wir gehen einmal am Humboldt-Forum vorbei, wo es starke Proteste gab, also No Humboldt 21. Das ist auch ein Bündnis gewesen, aus dem Decolonize Berlin entstanden ist. Dann gehen wir bei Barazani Berlin vorbei. Das ist am Spreeufer 6, ein kleiner Ort genau gegenüber vom Humboldt-Forum, wo es darum geht, Widerständigkeit zu zeigen gegen das Humboldt-Forum.
0: Ein halb öffentlicher Ort, glaube ich. Ne? Spreeufer 6 ist ein Ort, wo man sich mal ein bisschen orientieren kann zum Thema Decolonize.
1: Genau, da gibt es Ausstellungen, da gibt es Workshops-Formate, da gibt es manchmal gemeinsames Abendessen. Und
0: das eine Humboldt- kritische Perspektive aufs Humboldt-Forum ist so ein bisschen der Hintergrund.
1: Ja, genau. Also das Humboldt-Forum ist ja das nachgebaute Berliner Stadtschloss, in dem die ethnologischen Sammlungen sind, wovon ein Großteil aus kolonialen Kontexten kommt, die mit Gewalt verbunden sind. Es gibt jetzt, vor kurzem hat in der TU die Veröffentlichung stattgefunden, wo es darum ging zu zeigen, wie stark vernetzt das Militär dabei war in der Sammlung von den Kulturgütern, die hier in Berlin oder in Deutschland in den verschiedenen Museen und Institutionen sind. Und ein wichtiges Thema ist dabei auch, sind auch die menschlichen Gebeine, die aus der Kolonialzeit geraubt wurden für rassistische Forschung und die es noch immer zu Zehntausenden in deutschen Institutionen gibt. Und da, auch da war das so ein Punkt von No Humboldt 21, nochmal ganz klar zu machen, dass es sich um Raubgut handelt und dass Restitution und Repatriierung ein wichtiges Thema sind und nicht, dass 100 Millionen in dieses Stadtschloss gesteckt werden und ein Bruchteil davon wirklich in die Forschung, für die Rückgabe von von den Entitäten oder Gebeinen, die aus diesen kolonialen Kontexten kommen.
2: Ich bin ja gerade vor ein paar Tagen vorbeigelaufen am Humboldt-Forum und war irritiert über diesen Pfeil, der da jetzt drin steckt in der Fassade. Habt ihr den schon gesehen? War so ein Kunstprojekt, Kunst am Bauprojekt, wie mir scheint. Da ist ein großer, ich glaube Bronze oder irgendwas, so ein Pfeil da hineingehauen in die Südfassade. Und der Pfeil ist wohl Richtung Süden ausgerichtet.
1: Ah, okay.
2: Und wenn ich es kapiert habe, ist wohl der Gedanke dahinter, dass in der Pfeil genau Richtung den globalen Süden ausgerichtet sei, um auch da vielleicht so ein bisschen etwas zu dekonstruieren, was alles schiefgelaufen ist bei diesem Projekt Humboldt-Forum und immer noch schief läuft wahrscheinlich. Ja. Aber noch gar nicht aufgefallen.
3: Ich habe jetzt gar keine Sache. Es gibt sozusagen einen, auch so ähnlich wie einen Pfeil, der aus dem sogenannten afrikanischen Viertel dann endet. Ich weiß nicht, ob das Gegenstück ist dazu beispielsweise.
2: Das wäre spannend, nochmal herauszukriegen, glaube ich.
3: Ich versuche jetzt gerade zu überlegen, ob das zusammenhängt zusammen. Weil das ja nur ein Hinweis ist, dass Humboldt von versucht hat, tatsächlich seit einigen Jahren jetzt ob der Kritik an in diesem ganzen Projekt, dieses Stadtschloss neu zu errichten, inklusive der schon erwähnten Sammlungen, der ethnologischen Sammlungen. Und wo schon klar wird, das Thema ist jetzt auch so weit angekommen, dass selbst das Humboldt-Forum nicht dran vorbeikommt beispielsweise. Und wir aber schon immer wieder deutlich machen, dass Fehlstart oder der missglückte Start von diesem ganzen Konstrukt, Stadtschloss inklusive ethnologischen Sammlungen, ob das sozusagen wirklich umkehrbar ist, indem man jetzt da kritische Interventionen organisiert mit Formaten, mit Ausstellungen, die ja nicht unbedingt alle schlecht sein müssen, aber wo klar wird oder so, wie muss eigentlich der Prozess verlaufen? Kann das sozusagen in so einem Konstrukt stattfinden oder braucht es neue Räume? Und das Beispiel mit dem Sarazani, verspreche ich mir gleich bei der Sarazani, macht ja deutlich, dass es Barazani, jetzt habe ich es aber richtig, dass das schon auch möglich ist, sozusagen auch zivilgesellschaftliche Räume zu organisieren, die eben durchaus sozusagen andere Perspektiven nochmal bietet.
0: Genau, also vom Barazani-Zentrum vom Spreeufer 6 wird weiterhin ein kritischer Blick auf das Humboldt.
3: Ein bisschen, ne?
0: Genau. So klingt es, ne? Ein Gegenentwurf, aber gleichzeitig auch ein kritischer Blick aufs Humboldt-Forum mit dem Versuch, immer wieder zu zeigen, hey, da finden unter anderem eben auch Verdrängungsprozesse statt und nicht nur Aufklärungs- und museale Prozesse. Ja. Aber wir sind ja mit dem Spreeufer 6 stehen geblieben. Genau. Eigentlich machen wir den Stadtrundgang. Wie geht weiter mit?
1: Dann gehen wir zum Ermelerhaus. Das ist ein Gebäude in Mitte. Und an der Fassade gibt es einen Fries, der ganz stark die Plantagenwirtschaft nochmal aufzeigt, wo es um die Tabakindustrie geht und wo auch ganz deutlich wird, dass halt Kolonialismus auch immer ein Wirtschaftsprojekt war und es viele wirtschaftliche Akteure gab, die halt davon profitiert haben und die das zum Beispiel heute noch immer in den Fassaden, wo es in den Fassaden noch immer sichtbar ist, dass diese Verbindung auch da war. Und für uns ist es einfach immer wichtig zu zeigen, auch in den Stadtrundgängen oder in der Stadt ist halt sichtbar, dass Kolonialismus in allen gesellschaftlichen Bereichen reingewirkt hat, zum Beispiel in Wirtschaft, zum Beispiel auch in Kultur oder in öffentlichen Raum, wie die Straßenbenennungen das sind. Aber und dann gehen wir weiter zum AMO-Salon.
0: Vielleicht ganz kurze kleine Unterbrechung. Ja. Also, es gibt wirklich verschiedenste Bereiche, die gezeigt werden bei diesem Stadtrundgang. Das ist übrigens in den Veröffentlichungen von Decolonize auch ganz exemplarisch zu sehen. Wunderbare Titel, koloniale Kontinuitäten in der Berliner Medizin und Gesundheitsversorgung, dekoloniale Rechtswissenschaft und Praxis, Wirtschaftspolitik neu denken, Schritte zur Dekolonisierung. Kann ich nur empfehlen, gibt es übrigens in der AGB, kann man in der AGB ausleihen und sind wirklich nicht nur hochinteressante Bücher, sondern wahnsinnig gut gemachte Bücher auch. Ich bin wirklich jedes Mal erstaunt, wie eure Layouter und Designer da zugange sind. Aber gut, kann man eigentlich sagen, wenn man auf Kolonialismus und Wirtschaft guckt, dann guckt man nach Hamburg, da Seefahrerstadt. Und wenn man auf Kolonialismus und Politik guckt, dann guckt man auf 1884 und Berlin.
1: Ich würde sagen, nein. Ich würde sagen, Wirtschaft hat sich überall abgespielt. In Augsburg, die Fugger, die Welser, eine der ersten deutschen Kolonien, die Welser-Kolonie, die in Venezuela war zum Beispiel. Es ist halt nicht so, dass es nur an einem Ort einen Aspekt gibt. Gerade auch, du wolltest noch mal was zum sogenannten afrikanischen Viertel sagen. Diese afrikanischen Viertel gibt es in ganz vielen deutschen Städten. Es sind in ganz vielen deutschen Städten, gibt es gewisse Afrikasteine, die an den Afrika-Korps erinnern, die an deutsche Kolonialsoldaten erinnern, die in afrikanischen Kolonien gefallen sind. Das ist jetzt nicht was, was hauptstadtspezifisch ist oder auch Hamburg-spezifisch ist, sondern man kann wirklich in jeden kleinen Ort gehen und da diesen kolonialen Bezug herstellen, zum Beispiel auch in Ahlfeld.
3: Also die Orte, die Orte sind extrem weit gefächert oder weit breit gefächert tatsächlich. Und wir sprechen ja immer von diesem Thema als Querschnittsthema. Also alle gesellschaftlichen Bereiche, müssen wir uns vorstellen, sozusagen sind geprägt von diesen kolonialen Vergangenheit. Und hier wird deutlich sozusagen, dass es eben nicht nur fokussieren kann auf die einzelnen Teilbereiche, obwohl die natürlich trotzdem wichtig sind, um abzubilden, um was geht es hier eigentlich. Und bei den Stadtrundgängen ist es eben sehr beispielhaft zu machen, dass eben ganz viele Spuren sichtbar sind, aber eben nicht bekannt sind. Also wenn wir über Straßennamen sprechen, geht es oft so, wer steckt eigentlich in diesen Namen? Was haben diese eigentlich, wie verstehen die eigentlich tatsächlich? Und hier wird klar, also, dass eben auch dieses Besprechbarmachen erstmal überhaupt für ein Problembewusstsein sorgen kann. Also bevor wir überhaupt nicht ins Kenntnis gesetzt haben, um was geht es hier eigentlich bei diesen Straßennamen, können wir, glaube ich, schlecht darüber diskutieren, oder so, was eigentlich geändert werden muss. Also insofern sind die Stadtrundgänge ganz enorm wichtig. Und ich merke ja selber, wenn ich die gebe, die Stadtrundgänge, dass eben, wenn wir über das sogenannte afrikanische Viertel sprechen beispielsweise, was ja eigentlich ein Kolonialviertel ist, das geht zurück auf eine Intervention von Hagenbeck, der Begründer der deutschen Zoos, der hier an diesem Ort einen riesen Freilichtzoo etablieren wollte. Und jetzt wird spannend, inklusive einer Dauer-Menschen-Völkerschau. Und das wird eben ganz selten besprochen, weil eben ganz wenig bekannt ist darüber, diese Geschichte. Und erst sozusagen mit dem Bekanntwerden sind wir in der Lage, eben sehr viel kritischer auf solche Straßennamen zu schauen, sehr viel kritischer auf diese Orte zu sprechen, die, wie Merle schon sagte, eben bundesweit sind. Ne? Also diese afrikanischen Viertel gibt es in fast allen größeren Städten, Köln, München, Frankfurt, und sind durchaus sichtbar, weil oft gesagt wird, ja, wir wissen nichts davon, wir wissen zu wenig davon. Das Gegenteil ist der Fall, wir müssen eigentlich nur genau hinschauen. Und dann sind wir in der Lage, auch sozusagen mit dem Problembewusstsein zu entwickeln.
1: Aber das ist auch, glaube ich, ein bisschen der springende Punkt, dass es halt sehr wenig Wissen dazu gibt in der breiten Bevölkerung zu deutschem Kolonialismus.
3: Deswegen auch die Lehrpläne müssen geändert werden.
1: Genau, deswegen die Stadtrundgänge, deswegen ist es auch so wichtig, in die Schulen reinzugehen und da zu arbeiten, weil viele Leute überhaupt kein Verständnis haben über die systematische koloniale Entrechtung, die stattgefunden hat und die Entmenschlichung, die stattgefunden hat. Und ich glaube, das ist so das Problem, dass viele nur die Argumente kennen, der deutsche Kolonialismus war ja nicht so schlimm, war ja nur kurz und wir hatten auch gar nicht so viele. Das deutsche Kolonialreich war flächenmäßig das drittgrößte Kolonialreich. Es sind hunderttausende Menschen gestorben.
0: Das höre ich auch zum ersten Mal. Ja.
1: Und es gab
0: größte Kolonialreich.
1: Genau. Und es gab eine systematische Entrechtung von Menschen. Und das ist, glaube ich, das, was oft fehlt, dass nicht klar ist, dass es wirklich in jeden gesellschaftlichen Bereich auch in die Kolonien reinging, ja. Dass Städte so geplant wurden. Infrastruktur, alles. Die Wirtschaft hat nur darauf funktioniert durch Ausbeutung und Zwangsarbeit. Und ja. Das ist, glaube ich, einfach was oft übersehen wird in diesen leichten Argumentationen von, es war ja nicht so lang, es war nicht so schlimm und außerdem war es noch ein Minusgeschäft und wir haben Straßen gebracht. Ja, die Straßen waren aber für einen bestimmten Zweck da. Also die Schienen, die gelegt wurden in Namibia, waren ja nicht dafür da, um Menschen zu transportieren, sondern um Erz abzubauen, um Edelmetalle abzubauen. Und das ist, glaube ich, was oft einfach ausgeblendet wird in dieser Argumentation.
0: Für unsere HörerInnen bei der Jahre weiß man nicht, wollten wir ja nur einmal kurz anteasern, sozusagen eure Stadtrundgänge, die ihr macht. Die kann man bei euch anfragen, richtig?
3: Genau, es gibt sozusagen die Möglichkeit, bei uns direkt anzufragen. Es gibt die Möglichkeit, mich als Fachpromoter in Berlin-Brunn und Hornburg anzufragen. Es gibt aber auch jetzt inzwischen NGOs, die diese Stadtrundgänge organisieren, tatsächlich eben auch. Berlin Postkolonial ist natürlich auch ein wichtiger Player in dem ganzen Kontext. Auch das kann direkt angefragt werden. Und es gibt
0: wie wäre eure Website oder eure Adresse?
1: decolonize-berlin.de.
0: So einfach. Okay, deswegen würde ich jetzt sagen, gehen wir einen Schritt weiter, Ronald, richtig?
2: Die Frage ist, in welche Richtung? Gerade so viele Schritte im Kopf, wie so oft hier. Und da war noch eine Frage, die sich mir gerade aufgedrängt hatte. Ihr habt es gerade beschrieben, Mirelle und Tahir, welche Art von Kolonialismus ihr gerade ins Spiel bringt, nämlich den man vielleicht so als Übersee-Kolonialismus bezeichnen könnte. Ja? Und ich frage mich gerade, ob ihr auch schon Erfahrungen gemacht habt in den letzten Jahren mit den Sachen, die ihr auch in Berlin vielleicht nahelegen, auch zu thematisieren. All diese Formen des Kolonialismus, die innereuropäisch, binneuropäisch eine Rolle gespielt haben, ja, Richtung Polen. Ne? Also das sind ja auch im Kaiserreich, aber das sind wir auch in Preußen oder so, ja. Sagen die ganzen Vorgeschichten dessen, was dann eben vielleicht 1933 dann nochmal ganz, ganz radikal, brutal kulminierte in diese Nazi-Verbrechen hinein. Spielt sowas schon eine Rolle mittlerweile bei Decolonize, diese Art von Kolonialismen, oder gibt es da in der Tat erstmal jetzt auch den Versuch, erstmal da auch vielleicht Boden zu kriegen, sich da zu etablieren, das eben auch in die Schulen, in die Lehrpläne hineinzukriegen, bevor man vielleicht darüber nachdenkt, welche Kolonialismen noch alles eine Rolle spielen könnten?
3: Also es gibt bestimmt noch Auslassungen tatsächlich. Ne? Also da würde ich sagen, auf jeden Fall gibt es einen Nachholbedarf. Und ich persönlich stelle immer wieder für mich fest, je länger ich mich oder wir uns mit dem Thema befassen, je mehr Themen kommen eigentlich hinzu. Ne? Normalerweise, wenn wir bei politischen Prozessen mit darüber sprechen, ist es absehbar, wann das sozusagen abgearbeitet ist. Und hier bei dem Thema ist es genau das Gegenteil der Fall, dass wir immer mehr feststellen, dass es koloniale Kontinuitäten, Prägungen, Ereignisse gibt, sozusagen, die uns auch noch nicht wirklich bekannt sind, wo wir aber klar auch so ablesen können, dass es eben schon vor dem deutschen Kolonialismus eben auch schon Vorgänge, Aktivitäten gab, die sozusagen unter diesem Label zu begreifen sind, beispielsweise. Also Merlin hat es ja schon erwähnt, Deutschland war eben sehr früh schon Kolonialmacht, war auch am transatlantischen Versklavungshandel beteiligt, aktiv an der Festung
1: Groß-Friedrichsburg.
3: Groß-Friedrichsburg, vielen Dank. Und wo klar wird, dass auch dieser osteuropäische Kolonialismus beispielsweise, also wo die europäischen Mächte auch in Osteuropa beispielsweise Kolonien organisiert haben. Ne? Hitler hat zum Beispiel durchaus angestrebt, die osteuropäischen Länder, die dort besetzt waren, zu kolonisieren beispielsweise. Ne? Also auch klar zu machen, ja, diese Formate gab es auch vorher schon, die gab es danach auch schon. Ne? Und je mehr sozusagen das zutage tritt, wird also klar, wie komplex dieses Thema eigentlich tatsächlich ist. Ne? Dass es eben nicht bloß um einzelne Facetten der deutschen Geschichte geht, sondern wirklich um eine europäische Geschichte, die eben tatsächlich bis heute seine Wirksamkeiten zeigt.
1: Und ich glaube, was uns immer wichtig ist, halt, ist wirklich auch dieses Prozesshafte. Es ist nicht was, was man abschließen kann. Und deswegen ist auch die Umbenennung nicht das, was man abschließen kann, sondern der Prozess ist langwierig und hat immer auch diesen Gegenwartsbezug. Wir unterscheiden zum Beispiel zwischen Dekolonialisierung als der Prozess, wo wirklich die offizielle koloniale Abhängigkeit abgeschafft wurde, die Unabhängigkeitsbewegung, die in den 50ern, 60ern hauptsächlich stattgefunden haben, und Dekolonisierung als ein Prozess, wo es darum geht, den gegenwärtigen Bezug oder die gegenwärtige Realität auch mit einzubeziehen. Also zu gucken, wir gucken in die Vergangenheit auch, um die Gegenwart besser zu verstehen und auch um die Zukunft zu verändern. Es geht nicht nur darum, historische Bildung zu machen, sondern auch zu gucken, was hat historische Bildung eigentlich damit zu tun, wie wir unsere Gesellschaft heute sehen. Wer ist Teil von dem immer wieder gesprochen wird? Wer ist davon nicht Teil? Wo sieht man diese Kontinuität? Und das ist, glaube ich, das, was wirklich für uns total wichtig ist, dass es nicht darum geht, deswegen auch zum Beispiel beim Medizingutachten, es geht darum zu gucken, wie wurde Medizin und Gesundheit vor 150 oder 140 Jahren verstanden und was zieht sich dadurch durch? Und da gibt es zum Beispiel Studien auch, dass schwarze Gebärende oft später Schmerzmittel bekommen als weiße Gebärende, weil kolonialrassistische Stereotype weiterhin im Kreissaal wirken. Und das steht nicht in irgendeinem Lehrbuch, aber es ist halt in der Praxis die Realität. Und da sieht man dann halt, wie solche Prozesse von vor 100 Jahren sich durchziehen bis heute und eigentlich es wirklich eine aktive Auseinandersetzung damit braucht, woher das kommt, um das zu verändern für die Zukunft. Und das ist das, was wir als Decolonize Berlin versuchen. Wir gucken, wir sind im Hier und Jetzt, wir gucken uns die Gesellschaft an, wir sehen, was für Probleme die Gesellschaft hat. Und
3: befähigt uns auch, die Antworten zu liefern, die es braucht tatsächlich. Ne? Also wir sind aber in ganz vielen Herausforderungen, wie du schon erwähnt hast. Und tatsächlich versuchen wir immer sozusagen die Symptome zu bearbeiten, anstatt sozusagen wirklich mal hinzuschauen, was sind eigentlich die tatsächlichen Ursachen für die globale Ungerechtigkeit, für die globale Ausbeutung, für Migration beispielsweise oder Flucht beispielsweise, ne? Wo klar wird, es gibt diese Kontinuitäten, die sind eigentlich sichtbar, wenn man genau hinschauen würde. Aber wir tun es halt leichter sozusagen dann zu sagen, das ist eine Belastung, Migration zum Beispiel, das ist eine Herausforderung für die europäischen Länder, anstatt darauf zu schauen, dass genau diese europäischen Länder zu keinem Zeitpunkt in irgendeiner Form Verantwortung übernommen haben für das, was sie 500 Jahre lang angerichtet haben global. Und jetzt sich darüber zu beschweren, dass dann sozusagen Menschen sich entscheiden, in den globalen Norden zu migrieren beispielsweise, aufgrund der Ausbeutung, aufgrund der Unterdrückung beispielsweise, das fällt natürlich wesentlich schwerer, anstatt zu sagen, ja, das sind sozusagen Menschen, die hier uns belasten, die europäischen Staaten belasten beispielsweise, dann wird zu gucken, also, wie kann man eigentlich langfristig sozusagen vorgedrungen, dass es eine globale Gerechtigkeit gibt.
2: Ich finde es sehr überzeugend, dass man diese Kontinuitäten auch als solche genau benennt und gleichzeitig eben auch nicht außen vor lässt, dass es da sehr wohl eben auch ganz, ganz klar Spezifika eines jeden Verbrechens gibt. Das muss ja kein Widerspruch sein in der Arbeit, die man eben auch da leistet, die Mensch leistet in solchen Netzwerken wie die Colonize Berlin im Studio hier nach wie vor Mirel Fuchs und Tahi Della. Bei Alex, wir hören die Klimaanlage des Studios, Alex, im Hintergrund leise, aber wir haben vorhin gehört, Jesse Owens, vielleicht doch einen Satz dazu, weshalb eigentlich dieser Track vorhin ausgewählt worden ist. Megalos, Jesse Owens Interpretation. Und was hören wir als nächstes vielleicht das gleich in den nächsten paar Sekunden?
1: Genau, also wir haben das ausgesucht, weil es in Berlin schon lange die Jesse Owens Allee gibt. Also auch da in Bezug nochmal zu Straßennamen. Jesse Owens, der 36 in Berlin Gold geholt hat als schwarzer Sportler bei den Olympischen Spielen. Und in dem Track geht es ganz viel darum, wessen Geschichten erzählt werden, wessen Geschichten nicht erzählt werden. Wir fanden, das war genau der richtige Track für heute.
2: Absolut. Fand ich absolut auch. Und jetzt kommt Billie Holiday.
3: Strange Fruits. Ein sehr schwerer Titel, sehr schwerer Song tatsächlich. Der beschreibt eben die Unterdrückung von schwarzen Amerikanern in den 60er, 50er, 40er Jahren beispielsweise. Und macht aber auch deutlich sozusagen, was für ein Leid einhergeht mit rassistischer Unterdrückung. Wie gesagt, nicht ganz leicht zu verdauen, aber ein wichtiger Titel. Strange Fruit.

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1: Wir haben zuletzt gehört, dass es einen Unterschied gibt zwischen Dekolonialisierung, das waren nämlich einfach die Freiheitsbewegungen, vor allem in den 50er, 60er Jahren, von denen man nennen könnte beispielsweise Algerien, beispielsweise Namibia, um nur zwei Beispiele zu nennen, und andere Seite Dekolonisierung, nämlich das, was ihr hier mit Decolonize Berlin beispielsweise in Berlin macht, also Aufklärungsarbeit darüber, dass es sehr wohl auch heute noch eine Dekolonisierungsarbeit zu tun gibt. Beispielsweise durch eure Umbenennungsaktionen und Feiern hier in Berlin, beispielsweise durch das, worüber wir zuletzt jetzt gerade gesprochen haben, nämlich, was war es gewesen?
2: Jetzt habe ich gerade Gesundheit, Krankenhaus und
1: all diese verschiedenen Bereiche, die zu dekolonisieren wären, weiterhin in Berlin. Und natürlich macht ihr euch damit Feinde. Ich habe mit Erstaunen gesehen, dass die Adenauer Stiftung und Norbert Lammert, der nun nicht gerade als der Allerschlimmste innerhalb einer rechten Szene zu nennen wäre, fast eine Kampfschrift innerhalb der Adenauer Stiftung geschrieben haben, in denen Dekolonisierungsaktionen, einer Dekolonisierung eigentlich alles das vorgeworfen wird, was das Böse an sich ist. Antisemitismus, Antieuropäismus, Antiaufklärung, alles das seid ihr, oder?
3: Scheinbar. Scheinbar und überrascht natürlich einerseits nicht und andererseits doch. Weil er, glaube ich, in der Arbeit schon deutlich wird, dass wir eigentlich für sehr viele positive Aspekte stehen. Also nicht bloß Decolonize Berlin, sondern all die Vereine, die bei Decolonize Berlin organisiert sind, aber auch bundesweit aktiv sind. Und das Bedauerliche an so einer Einschätzung ist eben, dass ganz selten in Form dieser Publikation zum Beispiel, ganz selten mit den Akteuren direkt gesprochen wird. Es gibt ganz, ganz selten so Momente, wo unsere KritikerInnen auf uns zugehen und sagen, lass uns mal in einen offenen Dialog treten. Um was geht es ja eigentlich bei der Thematik? Und was stattfindet, ist dann eben oft ein Versuch, dieses ganze Thema zu verunglimpfen, die Akteure zu verunglimpfen. Und das ist insofern nicht bloß bedauerlich, weil es mich oder uns persönlich betrifft, sondern weil es auch sozusagen deutlich macht, wie wenig sozusagen Verständnis dafür da ist, dass wir uns mit diesem Thema befassen müssen. Es führt kein Weg dran vorbei.
1: Ronald Hürte blättert ganz super interessiert gerade in dieser Schrift der Adenauer Stiftung. Was findest du da?
4: Ja, die du ja so angewiesen hast als eine andere Seite, die von Decolonize. Man müsste es genauer lesen. Ich habe es zum ersten Mal in der Hand. Aber es sind schon irgendwie eine ziemlich große Bandbreite von verschiedenen Autorinnen, die hier auftauchen und die sich in der Tat alle ziemlich kurz und bündig offenbar abarbeiten an Gegenwart Deutschland, aber immer so da ein, ich würde vermuten, jetzt einen Pop-Hans aufbauen, ja, den er ja nicht selten hat. Und wie gesagt, ich habe es nicht gelesen, diesen Text, ich kann das nur von diesem ersten Eindruck jetzt hier so ein bisschen irgendwie paraphrasieren, aber es passt ja rein auch in Gegenwart Deutschlands Zeiten, würde ich sagen, ja, dass eben da sehr wohl seltsame Feindbilder konstruiert werden, auch in der akademischen Welt, dass da enorm viel sich verfrontet, verhärtet, hochgradig emotional aufgeladene Debatten laufen, wo es kaum noch um die Sachen, diese Ereignisse an sich geht. Das ist ja das Phänomen, glaube ich, in Deutschland und sehr, sehr, wie mir scheint, typisch deutsch auch, ja, dass man auf Metaebenen sich zerfleischt regelrecht, auch die Linke sich zerlegt, leider in ganz, ganz vielerlei Hinsicht und man gar nicht mehr um die Sachen selbst streitet, in dem Fall eben koloniale Geschichte, als europäische, als globale Geschichte. Das wäre jetzt ein Versuch auf Fritzens Antwort nach der Nichtlektüre des Norbert Lammert Buches von der Adenauer Stiftung.
1: Aber wir wollten eigentlich über ein ganz anderes Thema jetzt in dieser Phase unseres Gesprächs sprechen, nämlich über die Hamburger Erklärung. Und da geht es eigentlich nicht um ein sich zerlegen, da geht es um das Gegenteil, nämlich um ein sich verbünden und miteinander anzufangen zu sprechen über Themen, wo man zuerst dachte vielleicht oder noch vor ein paar Jahren dachte, hey, wir gehen alle unseren eigenen Weg. Ihr geht jetzt nicht mehr nur euren eigenen Weg. Es geht nämlich um die Frage der Gedenkstättenlandschaft in Deutschland. Und die Gedenkstättenverantwortlichen von den KZ-Gedenkstätten und von den SED-Gedenkstätten und ihr habt angefangen, miteinander zu reden. Und das finde ich sehr beeindruckend und super. Bitte erzählt mal davon. Was ist die Hamburger Erklärung?
2: Genau, das, was Ronald schon gesagt hat, diese sehr aufgeladenen Feuilleton-Debatten spiegeln sich eigentlich in der praktischen, im praktischen Kennenlernen gar nicht so wider, sondern da zeigen sich eigentlich ganz viele Parallelen, zeigen sich auch Unterschiede, aber seit 2 Jahren ungefähr sind wir intensiver im Gespräch mit verschiedenen AkteurInnen aus anderen Erinnerungskontexten. Gerade auch der Verband der Gedenkstätten in Deutschland, VGD, ist auf uns zugekommen und wir haben uns kennengelernt und festgestellt, okay, wir sollten uns eigentlich mal wirklich in einem größeren Rahmen persönlich kennenlernen und austauschen dazu, was das eigentlich bedeutet, kritische Erinnerungsarbeit zu machen in Deutschland in unterschiedlichen Kontexten. Mit was für Schwierigkeiten sind wir konfrontiert? Und in diesen 2 Jahren war jetzt, glaube ich, das Highlight, dass im März so ein großes Treffen in Hamburg stattgefunden hat, wo 300 Personen dabei waren aus Kultur, aus Wissenschaft, aus Erinnerungspraxis, aus Erinnerungen an Nationalsozialismus, an SPZ, SED und halt auch postkoloniale Akteure oder postkoloniale Gruppen, die hier in Deutschland aktiv sind. Und es darum wirklich nochmal ging, zu schauen, wie wir miteinander arbeiten und wie auch Verflechtungsgeschichte funktioniert. Denn es gab in den KZs natürlich Menschen aus den Kolonien. Es gab schon ganz lange auch schwarze und jüdische solidarische Bewegungen, die oft nicht im Fokus stehen. Die Debatten in den Feuilletons sind nicht das, was in der Realität oder in der Praxis immer so sich zeigt, sondern das ist die zugespitzte Form, die vielleicht die Klicks bringt, aber nicht unbedingt das, was in den Gesprächen zustande kommt.
3: Ich fand es ja schön, wie du es beschrieben hast, ne? Dass wir überhaupt mal ins Gespräch kommen. Also weil sozusagen diese Feuilleton-Diskussionen, die meistens eben nicht davon geprägt sind, dass die unterschiedlichen Akteure gemeinsam mal darüber nachdenken, wie eigentlich ein kollektives, inklusives Gedenken stattfinden kann. Und weil uns auch schon beschrieben, ne, oft der Wind ins Gesicht bläst, dass sozusagen Leute sagen, es ist nicht notwendig, man braucht sozusagen jetzt nicht nochmal ein neues Thema in Anführungszeichen, sondern wir brauchen sozusagen ein Beibehalten der bisherigen Gedenkpraxis beispielsweise, wo die Akteure aber aus dem SED-Kontext, also aus dem SED-Gedenkkontext und aus dem NS-Kontext, ganz klar sagen, wir brauchen sozusagen eine Erweiterung unseres Kanons, des Gedenkens, des Erinnerns. Und das kann natürlich nur stattfinden, indem auch das natürlich, und das war die Kritik auch an dem ursprünglichen Gedenkkonzept von Claudia Roth beispielsweise, man kann das natürlich auch nur mit mehr Mitteln organisieren. Es kann nicht sein, dass die Mittel zusammengestrichen werden, hinten und vorne, und dann aber auch gleichzeitig gesagt wird, wir brauchen ein neues Thema. Das heißt, es braucht eine Flankierung durch die Politik, es braucht ein Problembewusstsein und vor allem müssen wir raus aus diesen kontroversen oder gegensätzlichen Diskussionen oder so, brauchst du die Debatte oder brauchst du die Debatte nicht. Und die Akteure nochmal, wie gesagt, in Hamburg haben klar gesagt, ja, es braucht diese Debatte, wir brauchen Gespräche, wir brauchen eine Auseinandersetzung, um auch zu vermeiden, dass wir sozusagen über Themen stolpern oder so, die wir vielleicht nicht richtig ausführlich reflektiert haben. Und wo klar wird, dass wir sozusagen bisher natürlich auch ganz viel lernen konnten aus dem NS-Gedenken beispielsweise. Hat es dazu geführt, dass die aktuelle Stimmung, die in Deutschland herrscht, Stichwort jetzt problematische Parteien beispielsweise, dazu geführt, dass solche Sachen nicht möglich sind? Oder haben die eher befördert?
1: Diese Hamburger Erklärung beruht auf 5 Punkten. Ihr habt 5 Punkte definiert, wo was passieren muss zur Aufarbeitung des Kolonialismus, nämlich institutionelle Förderung, sichtbare Verortung, wissenschaftliche Forschung, Vermittlung, Kooperation. Wo legt ihr die Schwerpunkte?
3: Ich glaube, ganz unterschiedlich. Also ich habe die finanzielle Thematik schon benannt. Es braucht eine Rahmung, auch eine finanzielle Rahmung von solchen Prozessen. Es braucht aber eine sichtbare Verortung. Und damit ist zu verstehen, dass es ja auch hier schon seit Jahrzehnten die Forderung gibt, der afrikanischen Diaspora, der schwarzen Gemeinschaft, einen Erinnerungsgedenkort zu schaffen, zentral in Berlin, aber auch möglicherweise woanders, der den Opfern, Versklavung, Rassismus tatsächlich gedenkt. Ne? Dieser Ort fehlt bis dato und wird auch ganz oft von ausländischen Gästen so benannt. Wo habt ihr eigentlich diese Gedenkorte, beispielsweise für die Schwarze, für die afrikanische Diaspora? Und hier wird deutlich, sozusagen diese Einschreibung im öffentlichen Raum mit solchen Gedenkorten ist eine der zentralen Forderungen neben den weiteren, zu denen du gerne was sagen kannst.
2: Ja, genau. Also es geht, glaube ich, einfach darum, dass es kaum institutionelle Förderung gibt. Das Thema wird immer oder wird oft projektbasiert finanziert. Es gibt aber keine Strukturförderung und es gibt auch keinen zentralen Lern- und Erinnerungsort für Kolonialismus. Und das ist, glaube ich, ganz zentral, wenn wir darüber reden. Wir haben vorhin darüber geredet, dass es so wenig Wissen zu Kolonialismus allgemein und deutschen Kolonialismus spezifisch gibt in der Gesellschaft. Es fehlt aber auch die Verankerung und das kann halt kein Ort sein, der ich sag's mal positiv, es muss ein Ort sein, der mit Communities und mit Zivilgesellschaft gemeinsam erarbeitet wird, weil genau darum geht's halt auch, zu zeigen, dass zivilgesellschaftliches Engagement, das Community-Engagement, was seit über 100 Jahren in Deutschland existiert, seit über 100 Jahren gibt es afrikanische Hilfsvereine, die sich politisch engagieren für afrikanische Diaspora hier in Deutschland. Es gibt politische Petitionen, es gab ganz unterschiedliche Formen von Widerstand und diese Perspektive sollte Teil von diesem Erinnerungsort sein, weil es ganz genau darum auch geht, nochmal breiter aufzufächern, wer eigentlich Teil von der Gesellschaft ist, in der wir leben. Früher und heute. Und dieser zentrale Lern- und Erinnerungsort kann aber auch nicht alles erfüllen, sondern es braucht auch diese Dezentralität, so wie auch im NS- oder SED-Kontext das ganz klar ist, dass es nicht nur einen Ort gibt, sondern um die Verwobenheit mit der Gesellschaft zu zeigen, braucht es halt auch die Dezentralität, die zeigt, hier in dieser Straße ist das und das passiert, hier ist das und das passiert. Und da deswegen geht es so Hand in Hand. Beide Stränge sind wichtig. Es braucht einen bundesgeförderten, zentralen Lern- und Erinnerungsort und gleichzeitig sollen alle Kommunen gerne und alle Bundesländer gerne auch dezentrale Orte schaffen und fördern, die halt genau diese Geschichte aufzeigen.
4: Das wäre so ein bisschen euer Ideal, eure Wunschvorstellung. Leuchtet mir sofort ein. Es gibt ja auch so eine tolle Website, dekoloniale.de, ja, wo ihr enorm dezentral diese Themen globalst betrachtet werden. Ich frage mich dennoch, wie, klar, wahrscheinlich habt ihr jetzt als BerlinerInnen jetzt Berlin vor Augen, was könnte so, wo könnte der Lernort, der Bildungsort irgendwie entstehen, wo sollte der hingehören in Deutschland? Ich kenne so ein bisschen die Colonize Weimar, jetzt gerade glaube ich eher so ein bisschen traurig, die fehlen auf der Liste aus, mir aufgefallen, die stehen gar nicht drauf bei dem Aufruf. Ich hoffe, sie gibt es noch da in Weimar, an der Bauhaus-Uni, auch da gibt es eine Website, aber worauf ich hinaus will, es wäre das Schlimmste, was passieren kann, glaube ich, auch die Erfahrung ist ja gemacht worden, dass man durch eine Musealisierung, durch eine Art von wie Institutionalisierung auch dieses Thema eben kontrolliert, stabilisiert und eben auch die Gefahr, die du gerade beschrieben hast, Merrill, ja, dass dieses ganze Engagement der Zivilgesellschaft wegbrechen könnte oder geringer werden könnte. Und für mich ist es echt eine offene Frage, ne? Wie kann man hinkriegen, diese Mischung so auf Dauer zu stellen, ja? Dass es immer eine Debatte bleibt, immer eine offene Auseinandersetzung. Ich finde dieses Wort Aufarbeitung echt auch schwierig, sozusagen auch mit meinem Kontext, ja. Aber vielleicht irgendwie da noch eure Wünsche nochmal dahingehend präzisierend, die Frage nach dem Ort nochmal vielleicht irgendwie, ne?
2: Ich glaube, vielleicht einfach nochmal als Reaktion darauf, ich glaube, da können wir auch ganz viel aus anderen Kontexten lernen, gerade wenn man sich anschaut, wie eigentlich oder seit wann an den Nationalsozialismus gedacht wird, in zentraler und auch dezentraler Form, hat das ja ganz viel mit zivilgesellschaftlichen Engagement zu tun und vor allen Dingen auch mit Engagement von Opfern des Nationalsozialismus, die versuchen, ihre Stimme hörbar zu machen. Und da sieht man trotzdem auch Diskrepanzen darin, wessen Stimme gehört wird und wer nicht gehört wird, wessen Perspektive automatisch mitgedacht wird und wessen nicht. Also wenn wir jetzt darüber nachdenken, dass die sogenannten Asozialen erst seit 2020, glaube ich, als offizielle Opfergruppe anerkannt sind. Ne? Was bedeutet das? Wieso wurden sie überhaupt so bezeichnet? Weil da spielt ja auch Klassismus eine Rolle mit. Und das ist, glaube ich, nochmal so bestärkend eigentlich, dass wir daraus ganz viel lernen können, wie inklusive Arbeit und Erinnerungsarbeit aussehen kann. Oder wo auch die Gefahren stehen.
4: Ja. Also Werbeblock, es gibt einen tollen Podcast mit Stefanie Schüler-Sprengorum, weil die Jahre weiß man nicht genau zu diesem Thema der sogenannten Verleugneten. Auch hier zu hören im Alex Kosmos, wo es um die sogenannten Asozialen, die Berufsverbrecher, die Kriminellen, all die Gruppen, die erst seit, vollkommen richtig benannt, seit 4-5 Jahren überhaupt, ne, einen Raum der Wahrnehmung bekommen haben. Mhm.
1: Ja, ja, und wenn Ronald jetzt nochmal nachgefragt hat, ja, wie kann man sozusagen eine Lebendigkeit erhalten, schaffen und erhalten bei diesen Fragen nach Institutionen, die dringend nötig sind, Lernorte, die dringend nötig sind, aber gleichzeitig auch lokaler Verortungen immer wieder neu, die dringend nötig ist, dann hängt das natürlich damit zusammen, dass Ronald Thürte selber auch in so einer Institution arbeitet und merkt, wo überall diese Probleme von Institutionalisierung sind, beispielsweise darin, dass man es dann eben delegiert an diese Institutionen unter anderem. Aber genau. Jetzt wollen wir natürlich doch wissen, wo wird denn der Lernort sein, bitte?
2: Nein, das ist eine gute Frage. Da sind wir im Prozess, oder?
1: Das geht nicht.
3: Überhaupt mal zu beschreiben, was braucht es eigentlich für einen Ort. Ne? Und der, glaube ich, bestimmt ein Stück weit auch so, wo er stattfinden. Also Berlin ist natürlich die politische Hauptstadt des deutschen Kommunismus, keine Frage. Hamburg ist die wirtschaftliche Hauptstadt oder Zentrale gewesen für den deutschen Kommunismus. Und es gibt aber auch ganz viele weitere. Und ich glaube, über das Sprechen sozusagen darüber, was dieser Ort braucht oder was der leisten muss oder kann tatsächlich auch, das ist eine ganz wichtige Frage, wird sich auch bestimmen lassen oder so, wo der stattfinden wird. Ich glaube, Berlin wird eine bestimmte Rolle spielen, denke ich mal ganz bescheiden. Aber es wird natürlich auch in anderen Städten sozusagen bestimmt Thema werden, wenn es so ein Gesamtdeutsches, sage ich jetzt mal, ne? Schwieriger Begriff, glaube ich. Oder? Also wenn es einen gesellschaftlichen Konsens gibt oder so, darüber, dass so ein Ort auf jeden Fall braucht.
1: Also ihr wollt nicht vorgreifen, ja, ihr wollt nicht vorgreifen, nur diesen Prozess, der ist auch nötig, das verstehe ich trotzdem so ganz beispielhaft, ja. Und da frage ich jetzt nicht nach Berlin oder Hamburg, sondern was für ein konkreter Ort könnte es denn beispielsweise sein?
2: Zum Beispiel die Wilhelmstraße 92, da war das Deutsche Reichskolonialamt, da war die Berliner Afrika-Konferenz, das ist ein ganz klarer, spezifischer Ort. Mittlerweile steht da ein Gebäude, was, glaube ich, in den 60ern gebaut wurde, also es gibt nicht mehr das historische Gebäude, aber es gibt halt den konkreten Ort, wo Kolonialverbrechen geplant wurden und wo die Aufteilung Afrikas, die Bedingungen für Kolonisierung diskutiert wurden von europäischen Mächten. USA war auch mit dabei, Osmanische Reich war auch mit dabei. Also es gibt viele Orte, wo sich das konkret zeigt. Es gibt auch das Alte Völkerkundemuseum, wo Berlin eine ganz zentrale Rolle gespielt hat, weil alles erstmal nach Berlin gekommen ist und von Berlin aus verteilt wurde. Und da gibt es unterschiedliche Sachen. Der Barkenhafen in Hamburg, da sind die Kolonialsoldaten hingegangen, auf die Schiffe gegangen, die nach Deutsch-Südwest, also heute Namibia, gegangen sind und da den Völkermord verübt haben an den Ovaherero und Nama, Damara und San. Also es gibt sehr, sehr viele Orte, die ganz speziell hier in Deutschland verankert sind, wo man auch Erinnerungsorte schaffen kann, die auch diesen historischen Bezug haben. Und das ist, glaube ich, das, oft wird gesagt, ja, es gibt hier keine historischen Orte, deswegen können wir keinen Erinnerungsort schaffen. Und da frage ich mich, also es gibt viele Orte, die man sich da denken kann. Es gibt auch gerade in Berlin einen Prozess, der vom Team Erinnerungsort beim Stadtmuseum Berlin koordiniert wird zu diesem zentralen Lernort, aber auch zu dezentralen Orten hier in Berlin. Und das ist, glaube ich, auch einfach nochmal, es gibt diese Prozesse, die sind nicht, die sind vielleicht manchmal nicht in der gesellschaftlichen Debatte so präsent, aber es gibt viele Menschen, die sich damit seit Jahren beschäftigen und Jahrzehnten beschäftigen, wie solche Orte aussehen müssen. Und ja, man kann jetzt nicht über
1: die dezentralen Orte werden dann also nicht unbedingt silberne statt goldene Stolpersteine sein, sondern vielleicht lieber Straßenschilder?
2: Ja, oder ein Treptower Park, wo die Völkerschau stattgefunden hat, da einen Erinnerungsort zu schaffen an diese Völkerschau, an die Menschen, die da waren. Da gibt es im Bezirksmuseum Treptow eine tolle Ausstellung, eine Dauerausstellung dazu. Also es sind einfach verschiedene Orte, die denkbar sind dafür. Und ich glaube, das, was fatal wäre, wenn über die Köpfe von den Menschen, die seit Jahrzehnten daran arbeiten, hinweg entschieden wird, wo dieser zentrale Lern- und Erinnerungsort sein soll. Und es kann auch nicht nur ein Mahnmal sein. Also es reicht nicht, einen Obelisk irgendwo hinzustellen und zu sagen, ja, jetzt haben wir das geschafft, weil dieser Obelisk überhaupt nichts damit zu tun hat, mit den Kämpfen, die geführt wurden, um überhaupt das Thema zu platzieren. Und irgendwie Raum zu schaffen dafür, sich darüber Gedanken zu machen, dass Kolonialismus ein Staatsverbrechen war. Und es ist halt nicht einfach nur du und ich gewesen, die gedacht haben, okay, wir machen Kolonialismus, sondern es war eine Entscheidung vom Deutschen Reich, Kolonien zu haben. Und das ist, glaube ich, einfach auch nochmal ein wichtiger Aspekt, dass es nicht darum geht, es ist die Verantwortung vom Staat, sich auch dem zu nähern, das anzuerkennen. Und wir sehen in Namibia das Beispiel, wo es darum geht, gerade die Joint Declaration zu unterzeichnen. Da wurden die Opfer vom Völkermord nicht mit einbezogen. Die Opfer sind ganz klar gegen die Vereinbarung zwischen Deutschland und Namibia, die hier manchmal als Versöhnungsabkommen benannt werden, weil es einfach nicht darum geht, dass die Opfer nicht Teil des Prozesses sind. Das ist, würde in anderen Kontexten überhaupt nicht gedacht werden können, dass die Menschen, die ermordet wurden, dass die Nachfahren davon nicht mit am Tisch sitzen. Und das ist gerade im kolonialen Kontext ganz häufig der Fall, dass Menschen einfach gar nicht eingeladen werden, an den Tisch zu kommen und gar nicht darüber nachgedacht wird, was das für eine strukturelle Gewalt ist, die dann wieder erlebt werden muss, wenn wieder nicht mitgedacht wird, dass diese Personen eine Stimme haben, die wichtig ist, gehört zu werden. Und ja, da sehen wir, das wäre, glaube ich, in Deutschland, wenn es um diesen zentralen Lern- und Erinnerungsort geht, wirklich das Schlimmste, was passieren kann, wenn über die ganzen Köpfe hinweg entschieden wird, jetzt machen wir das so und so und nicht die Arbeit, die seit Jahrzehnten geleistet wird, von dir, Tahir zum Beispiel, aber auch von anderen, von vielen anderen. Also die ISD hat letztes Jahr 40-jährigen Geburtstag gefeiert, dieses Jahr wird ADEFRA 40.
4: Echt, ja? ISD ist 40 Jahre alt geworden.
3: Also ISD steht für?
4: Initiative der Schwarzen
3: Menschen in Deutschland, genau.
4: In Deutschland.
3: Eine der ältesten Selbstorganisationen in Deutschland und eine der Organisationen, die mit, deswegen ist wichtig, ne, dass es nicht an mir festgemacht wird, sondern zu den NGOs zählt, die ganz klar mit diesem Thema angefangen haben. Ne? ADEFRA ist eine weitere Organisation, Frauenorganisation. Also wo klar wird, dieser Kampf geht schon sehr, sehr lange. Und da ist halt wichtig, sozusagen deutlich zu machen, es gibt die Orte ja schon. Ne? Es gibt die Gedenktafel, es gibt die Straßennamen, es gibt die Stolpersteine, zu dem man stehen, wo man will, gibt es ganz unterschiedliche Orte, die schon benannt werden können. Und die können natürlich Teil von so einem dezentralen Konzept Erinnerungsort werden.
4: Sagt Tahir Della. Vorher sagte Merel Fuchs schon ein großartiges Schlusswort für die heutige Sendung, weil die Jahre weiß man nicht. Wie so oft. Ne? Und ich bin sicher, wir werden da dranbleiben. Ich würde mich echt freuen, wir würden uns echt freuen, Fritz von Klinkhoff und ich, wenn ihr nochmal kommen würdet, in einem halben Jahr, in einem Jahr vielleicht, um drüber nachzudenken, brachte der Aufruf irgendwas da, dieser Kampnagel geprägte Hamburger Aufruf für die Aufarbeitung, nee, die Stärkung der Aufarbeitung des Kolonialismus als Thema hier in diesem Lande, aber auch gelingt es weiterhin hinein.
5: 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Mit Luisa Deppe. Der Bundestagsvizepräsident Omid Nuripur von den Grünen schlägt eine Zusammenlegung von Wahlterminen vor. Im Gespräch mit der Süddeutschen Zeitung kritisiert er, dass langfristige Vorhaben und Reformen aufgrund des ständigen Wahlkampfs der Parteien liegen blieben. Politischer Stillstand sei die Folge der zu kurz aufeinanderfolgenden Wahlen in Bund und Ländern. Die Wahlen in Berlin und Mecklenburg-Vorpommern fallen beispielsweise auf den 20. September, während die Wahl in Sachsen-Anhalt bereits am 6. September stattfindet. Nuripur schlägt stattdessen vor, alle Wahlen auf zwei Termine zu legen. So könnten die Bundestags- und Kommunalwahlen beispielsweise am ersten Termin stattfinden und alle Landtagswahlen am zweiten. An Brandenburgs Schulen sind AfD-Logos und andere Parteisymbole seit Beginn des aktuellen Schuljahres verboten. Das Verbot stützt sich auf den aktuellen Bericht des Verfassungsschutzes, der den gesamten Brandenburger Landesverband der AfD letztes Jahr als gesichert rechtsextrem eingeschätzt hatte. Das Brandenburger Bildungsministerium verweist außerdem auf das Schulgesetz. Das verbietet Kennzeichen und Propagandamittel verfassungsfeindlicher Organisationen mit sich zu führen. Mehrere AfD-Politiker kritisieren das Verbot scharf auf ihren Social-Media-Kanälen und rufen zum Widerstand auf. Die Humboldt-Universität zu Berlin ruft zu Beginn des kommenden Wintersemesters einen neuen englischsprachigen Masterstudiengang ins Leben. Der neue Science of Materials Master befasst sich mit der modernen Materialforschung und richtet sich an Bachelor-AbsolventInnen aus naturwissenschaftlichen und verwandten Fachrichtungen. Bewerbungen werden noch bis zum 31. August angenommen.
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5: Heute bleibt es wechselnd bewölkt, mit mehr Sonnenschein gegen Nachmittag und Temperaturen bis zu 24 Grad. Dafür soll es keinen Regen geben. In der Nacht kühlt es herunter auf 14 Grad.
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8: Neho und herzlich willkommen zur neuen Folge von T-Pop Drama, liebe T-Poppies. Heute habe ich bei mir eine ganz besondere Buchbloggerin, nämlich Yumi. Bevor ich mit Yumi ein bisschen näher in die Fragen reingehe, wollte ich sie euch erst einmal kurz vorstellen. Yumi wurde als Tochter zweier VietnamesInnen aus Zentralvietnam in Deutschland geboren und lebt heute im ländlichen Niederbayern. Auf ihrem Instagram-Account Yumis Bücherregal stellt sie nicht nur Klassiker und asiatische Literatur vor, sondern berichtet auch regelmäßig von ihren Fortschritten im Erlernen der chinesischen Schrift, Mandarin. Yumi bezeichnet sich als absoluten Nerd. Angefangen mit dem Lesen hat sie bereits mit 5 Jahren. Damals haben ihre Eltern auf dem Flohmarkt ganze Buchsammlungen gekauft, die Yumi verschlang. Fun Fact, sie würde sogar Shampooflaschen lesen. Habe ich übrigens auch ein paar Mal schon gemacht. Und Müslipackungen auch hoch im Kurs. Bevor ich jetzt in die Fragen reingehe, würde ich dir gerne eine kleine Eisbrecherfrage stellen, was ich immer mache. Und zwar heißt dieser Podcast ja T-Pop-Drama. Wenn du die Wahl hättest zwischen dem Getränk Tee, Pop wie Popmusik und Drama wie zum Beispiel K-Drama, was von den dreien würdest du wählen und warum?
9: Ich glaube, ich würde Tee nehmen, weil ich kann ja auch Bubble Tea draus machen.
8: Mhm.
9: Und ich sage niemals Nein zu Bubble Tea.
8: Eine gute Wahl auf jeden Fall. Super. Okay, dann lass uns gleich mal mit den Fragen loslegen. Du hast einen Buchaccount auf Instagram, wie ich ja bereits gesagt habe, und in deiner Bio steht, du hättest einen Fokus, also in deiner Instagram-Bio, auf Klassiker und asiatische Literatur. Kannst du uns ein bisschen mehr darüber erzählen, wie es dazu kam, dass du dich auf diese zwei Bereiche fokussierst?
9: Genau, also ich habe tatsächlich sehr viele Bücher gelesen, mittlerweile über 1200 Bücher. Das ist eine ganze Menge und das sind nur die Bücher, die ich getrackt habe. Das heißt, die Dunkelziffer ist wahrscheinlich viel, viel höher. Und mir ist einfach aufgefallen, dass die meisten Bücher, die ich gelesen habe, einfach ja, aus Europa sind, aus Amerika, also Nordamerika, nicht mal Südamerika. Und kaum Bücher aus Asien. Also mit 18 habe ich in London ein Buch von Murakami gekauft. Das war mein erster Japaner. und das ist irgendwie schon traurig, wenn man sieht, wie viel ich eigentlich lese. Und das sind ja auch eigentlich meine Wurzeln in Ostasien. Und genau, deswegen habe ich da den Fokus drauf gesetzt, vor allem, weil ich mich ja auch mit der asiatischen, also ostasiatischen Kultur beschäftige. Ja. Und Klassiker, einfach weil ich gerne Klassiker lese. Ich habe den Anfang gemacht mit den Grafen von Monte Cristo. Also in der Schule haben wir Klassiker gelesen. Das fand ich ätzend. Ich war einfach nicht in der Verfassung, irgendwelche Klassiker zu lesen.
8: Schwieriges Alter für Klassiker, würde ich sagen.
9: Genau, ja, ich finde das echt traurig. Aber vor einigen Jahren habe ich den Grafen von Monte Cristo gekauft und gelesen. Und ich habe mir gedacht, wow, das ist da. Das geht ja voll, also vom Schreibstil her. Und es war so spannend, ich habe das Buch verschlungen und seitdem lese ich wirklich gerne Klassiker.
8: Sehr schön. Finde ich auch interessant, dass es gerade ein Buch, was im Original auf Französisch ist, was dich so fasziniert hat. Ich habe nämlich auch so ein leichtes Faible für französische Klassiker, muss ich sagen.
9: Oh,
8: Da gibt es
9: welche?
8: Echt tolle.

0: Visier, Au Bonheur des Dames, genau, Au Bonheur des Dames. Und ich glaube, es ist von Gustave Flaubert. Es
1: Ich
0: ist
1: glaube, ich habe
0: definitiv
1: davon
0: ein
1: gehört.
0: Brocken auf Französisch, aber made it. Ja.
1: Hast du es auf Französisch gelesen?
0: Ja. Ich
1: Wow.
0: kann einigermaßen fließend, also sprechen weiß ich nicht, aber ich konnte mal absolut fließend Französisch und das war die zweite Fremdsprache, die ich nach Englisch gelernt. Nee, stimmt nicht, es war Latein, aber Latein war so schlimm, dass ich es wieder verdrängt habe. Das heißt, die zweite Fremdsprache, die zählte und ich mochte Latein auch nicht, weil das ist eine tote Sprache. Und als zweisprachig aufgewachsene Person denke ich mir immer, warum soll ich eine Sprache lernen, wenn ich sie heutzutage nirgends einsetzen kann? Das ergibt für mich einfach keinen Sinn. Das ist einfach Quatsch. Du hast ein bisschen die zweite Frage jetzt schon vorweggenommen. Welcher Klassiker fasziniert dich besonders und warum? Fallen dir weitere Klassiker außer dem Grafen von Monte Cristo ein, die dich sehr faszinieren? Und was fasziniert dich daran besonders, würdest du sagen?
1: Ich mag die Klassiker von Dostojewski. mein Lieblingsbuch von ihm ist Der Idiot. Das war auch mein erstes Buch von ihm und das hat mich nachhaltig beeindruckt. Ich glaube, ich würde es nochmal kaufen. Also ich habe hier jetzt ein paar Bücher von ihm gekauft. Der Idiot habe ich tatsächlich in der Bücherei ausgeliehen und das war einfach so spannend und das war irgendwie wie Gossip Girl. Muss ich ganz ehrlich sagen, wie Gossip
0: Ja.
1: Girl, aber
0: Aber im 19. Jahrhundert in Russland.
1: genau.
0: Nice. Gossip Girl habe ich auch gesehen, übrigens. Ich weiß nicht, ob ich es nochmal anschauen will, weil es ist sehr in den Millennials verhaftet. Es ist sehr so
1: Ja.
0: 2010 um den Dreh, glaube ich, hat jeder das geguckt oder die Bücher gelesen. Aber vielleicht eines Tages, falls ich irgendwie Zeit überbrücken muss. Cool, also damit haben wir den Graf von Monte Cristo und der Idiot. Ich habe von Dostojewski, glaube ich, bisher nur Weiße Nächte gelesen. Das ist so ein ganz kurzes Buch. Ich weiß auch nicht, ob wir mal darüber gechattet haben, kann sein. Und ich fand es ganz furchtbar, aber ich glaube, es lag auch daran, es hat eigentlich nicht wirklich viel Handlung, sondern es geht eigentlich nur darum, dass ein junger Mann sich random irgendwo draußen auf einer Bank neben eine junge Frau setzt und sie einfach die ganze Nacht volltextet. Und das finde ich irgendwie aus der Perspektive von einer Cis-Frau schon einfach so gruselig, weil ich mir so denke, ach. Ich wäre einfach aufgestanden und gegangen und ich glaube, sie sagt, das Buch hat irgendwie so 100 Seiten, das ist so ein relativ kleines Format, was ich habe. Und sie sagt, glaube ich, drei Sätze oder so in diesen 100 Seiten. Und der Rest ist einfach nur fünf Sätze Beschreibung und sein Monolog. Und ich auch so, what? Aber vielleicht muss ich Dostojewski noch mal eine Chance geben.
1: Ich mochte das Buch auch nicht.
0: Ja, gut. Gut zu wissen. Muss ich vielleicht noch mal der Idiot eine Chance geben. Weitere Tipps zu Dostojewski oder zu Russen? Ich habe nämlich einen Faible für Nikolai Gogol. Ich weiß, er ist laut heutiger Perspektive eigentlich Ukrainer, weil er in der Nähe von Kiew geboren wurde. Aber damals im 19. Jahrhundert war das alles Teil des Russischen Reichs. Also nach seinen Standards ist er eigentlich mehr oder minder Russe gewesen.
1: Ich lese gerade in einem Buchclub Anna Karenina.
0: Ah ja.
1: Das habe ich als Jugendliche schon gelesen, aber wie gesagt, ich als Jugendliche war ich nicht besonders fixiert auf Klassiker und ich fand es langweilig, aber jetzt finde ich es echt gut.
0: Ich glaube, Anna Karenina ist auch total ungeeignet für Jugendliche, weil die Themen sind total Probleme von Erwachsenen mit Kindern, die verheiratet sind und super unhappy mit ihrem Leben und so. Ich
1: Oh
0: habe das
1: ja.
0: Buch nicht gelesen, aber die eine Verfilmung aus, ich glaube, 2008 oder so, die ist schon ein
1: Die
0: bisschen
1: neue,
0: älter
1: oder?
0: gewesen.
1: Achso,
0: Mit
1: okay.
0: Keira Knightley als Anna
1: Okay,
0: Karenina.
1: das ist für mich neu.
0: Ah, ja. Ich weiß nicht, ob das deinen Lesegeschmack irgendwie oder deinen Leseeindruck ruiniert. Also vielleicht erstmal den Trailer gucken. Was ich ganz interessant an der Verfilmung fand, ist, dass es versucht hat, das Ganze so ein bisschen als Theater zu inszenieren. Es gab immer wieder so eine Metaebene. Das kann anstrengend werden, wenn es zu etepetete, arzi-fazi ist. Das hielt sich zum Glück in Grenzen. Aber ich fand es eigentlich gar nicht so unpassend, das so ein bisschen als Theaterbühne zu inszenieren. Szenieren, wo man dann auch manchmal so hinter der Bühne ist und manchmal geht dann auch so ein roter Vorhang auf. Es passt irgendwie zu dem Bild, das man von Russland im 19. Jahrhundert hat, auch wenn es vielleicht manchmal etwas klischeehaft ist. Aber es wurde, glaube ich, größtenteils von nicht russischsprachigem Cast gemacht. Also kann sein, dass russischsprachige Menschen da jetzt total cringen, aber ich als Person, die kein Wort Russisch kann, fand es eigentlich gar nicht so schlecht.
1: Ich glaube, das passt ganz gut zu dem Thema,
0: Ja.
1: den Motiven. Und von Dostojewski ist die Brüder Karamasow.
0: Ja.
1: Und da habe ich tatsächlich zum Annotieren Theatermasken hergenommen. Und ich habe das sehr oft benutzt. Ich glaube, über 100 Masken habe ich gemalt ins Büchlein. Ja, es war viel Verstellen, so tun als ob, Prestige.

0: Ja, nice. Dann lass uns ein bisschen auf die andere Schiene wieder kommen. Du hast ja auch schon gesagt, oder ich habe schon angeteasert, dass du auch Bücher von asiatischen, also genau genommen ostasiatischen AutorInnen liest. Welche davon hast du zuletzt gelesen und welche haben dir gut gefallen und welche vielleicht nicht so sehr?
1: Also ganz zuletzt habe ich Taiwan Travelogue gelesen. Das ist ja jetzt gerade in aller Munde.
0: Ja.
1: Und ich möchte gern das Original in den Händen halten. Also falls irgendjemand zuhört und zufällig irgendwo in, ich weiß nicht, ob man das in China überhaupt kaufen kann, aber
0: Taiwan
1: in Taiwan
0: bestimmt.
1: so, ja, unterwegs ist. Ich zahle auch alles. Ja, also das hat mir richtig gut gefallen. Ansonsten lese ich unheimlich gerne die Bücher von Yuhua. Da wurden auch einige übersetzt, also ins Deutsche, aber auch ins Englische. Und die sind echt fantastisch. Genau, also im Moment tatsächlich sehr viele Chinesen. Ja.
0: Nice. Was fasziniert dich zum Beispiel an Yuhua so sehr an seinem Schreibstil?
1: Also sein Schreibstil wechselt, je nachdem, was für ein Buch er schreibt. Er lässt die Figuren sprechen. Also sein Schreibstil ist einfach zu lesen. Also auch als jemand, der Chinesisch liest, ist es sehr accessible. einfache Sprache. Er schreibt viel über das einfache Volk und das spiegelt sich auch wieder in der Sprache. Und das macht er richtig wunderbar. Also in einem Buch, das ich gelesen habe, da geht es um das einfache Leben. Ein Mann, der eigentlich reich war und dann wirklich Schicksalsschläge erlitten hat und dann eigentlich gar nichts hat. Und diese Einfachheit spiegelt sich halt wieder, diese Tragik, aber auch diese Hoffnung. Das hat er wirklich toll gemacht. Und in einem anderen Buch, da ging es halt auch ums Dorfleben. Und ich weiß nicht, ob du die Szene von Die Schöne und das Biest kennst, von Disney, ganz am Anfang, wo Belle praktisch in das Dorf reingeht und alle durcheinander sprechen, hier gibt es Eier und das und dies und jenes. Dieses Gefühl vermittelt er in dem Buch. Also Gerüchte werden einfach so wiedergegeben. Zuerst hast du gehört, X hat das gemacht und das wird dann immer weiter ausgebaut. Hast du gehört das? Da, da, da. Ich habe gehört und so weiter. Und das war einfach so wunderbar. Also wie der Mann schreibt, ist einfach, ich liebe es.
0: Super, ja, ich habe diese Szene von Belle sehr im Kopf, weil Disney-Fan, also natürlich kenne ich das. Ich glaube, ich habe die neue Verfilmung von Die Schöne und das Biest noch nicht gesehen, aber ich war bisher eher Underworld von den Live-Action-Verfilmungen. Ich war so Disney, anstatt dass ihr mal neue Stoffe bringt, macht ihr, kaut
1: Ja.
0: ihr einfach alles wieder aus den 90ern? Warum? Weil ich bin jetzt nicht mehr so jung. Ich habe manche dieser Filme tatsächlich noch als kleines Kind im Kino gesehen. Zum Beispiel Kleine Meerjungfrau oder König der Löwen habe ich glaube, Mitte, Ende der 90er im Kino gesehen. Und vielleicht auch, weil ich da noch so klein war, das hat mich aber sehr beeindruckt und auch so ein bisschen mehr geprägt, jetzt die Realverfilmungen. Wobei ich sagen muss, die kleine Meerjungfrau war gut. Das hat für einen Backlash gesorgt, dass sie eine afroamerikanische oder auf jeden Fall eine schwarze Schauspielerin genommen haben. Ich fand das total sinnvoll, weil ich habe mich damals als Kind in den 90ern schon, naja, okay, als chinesisch oder ostasiatisch gelesenes Kind schon gefragt, okay, sie lebt in der Karibik, aber warum hat sie dann super weiße Haut und rote Haare und blaue Augen? Leben da nicht auch Menschen, die anders aussehen? Also ich fand es eigentlich total sinnvoll, dass sie da eine schwarze Schauspielerin genommen haben. Halle Berry. Nicht zu verwechseln mit der anderen Halle Berry.
1: Und
0: Ja.
1: jetzt, wo du es sagst mit der Karibik, das ist mir gar nicht aufgefallen, weil der Autor von dem Märchen ist ja eigentlich ein Däne. Deswegen konnte ich das schon nachvollziehen. Also mir ist vollkommen egal, welcher Schauspieler, weil ich meine, es ist eine Meerjungfrau.
0: Ja, klar. Es ist ja
1: Komm schon.
0: sowieso, es ist das gleiche Argument wie bei Fantasy. Ich kann nicht nachvollziehen, dass die queer sind. Ich denke mir so, ja, aber Drachen und Magie sind dann logisch. Warum?
1: Ja.
0: Das verstehe ich dann nicht. Naja, haben wir das auch geklärt. Ein weiteres Thema. Ich folge deinem Account schon eine Weile und ich sehe, dass du neben Klassikern und asiatischen Büchern auch gern Sachbücher liest. Warum gerade Sachbücher?
1: Tatsächlich gibt es da keinen wirklichen Grund. Also mir ist aufgefallen, dass ich meistens, dass ein Viertel meiner Bücher einfach Sachbücher sind. Also fast immer 25, 24, 23%. Und es ist nicht so, dass ich sage, okay, ich lese jetzt gerade mein viertes Buch, das muss jetzt ein Sachbuch sein. Es ist einfach irgendwie so, also purer Zufall. Ja.
0: Aber würdest du sagen, dass das vielleicht auch ist, weil dich viele Themen interessieren? Weil ich habe, wenn man deinen Stories folgt, den Eindruck, dass du einfach ein sehr breit gefächertes Interesse an ganz unterschiedlichen Themen hast. Ich weiß noch, dass du einen Post mal verfasst hattest über Staub und ich war so, oh, ich glaube, dazu würde ich kein Sachbuch lesen, aber das hat gleich bei mir veranlasst, dass ich wieder an eine Trilogie denken musste, die ich unheimlich gern gelesen habe, nämlich von Sir Philip Pullman. Vielleicht kennst du es, His Dark Materials. Ich weiß, dass wir dazu geschrieben haben, weil His Dark Materials ist eine Zeile aus dem Versepos von John Milton, Paradise Lost, was du ja auch gelesen hast. Und das ist quasi so ein bisschen davon abgebaut, denn in His Dark Materials geht es sehr kirchenkritisch zu. Das ist zwar eine fantastische Welt, in der so eine Art von Magie herrscht. Das ist ein bisschen mehr oder weniger dieser Dust. Auf Englisch wird das D auch groß geschrieben, was anzeigt, dass es nicht irgendein Staub ist, sondern schon eine Bedeutung hat. Und es gibt auch teilweise nichtmenschliche Wesen, die aber sprechen können und Emotionen zeigen, wie zum Beispiel Eisbären, was ich super cool fand als Bärenfan. Das mit dem Staub, was du gesagt hast, das hat mich so ein bisschen daran erinnert. Also würdest du sagen, dass dein breit gefächertes Interesse oder deine Neugierde vielleicht auch einfach dafür verantwortlich sind, dass du gerne Sachbücher liest oder doch eher andere Gründe?
1: Ja, auf jeden Fall. Also breit im Sinne von, ich mag gerne Sachen über Physik, Umwelt, ja, Politik, Sprachwissenschaften und so weiter, Psychologie. Aber zum Beispiel würde ich kein Buch über Fußball lesen oder
0: Ich auch
1: Sport.
0: nicht. Sport ist eines der wenigen Themen, für das ich mich nicht interessieren kann. Ich muss aber sagen, was ich noch schlimmer finde als Fußball, sind Golf, Formel
1: Oh
0: 1
1: ja.
0: und Tennis. Das langweilt mich zu Tode. Also wenn Leute das als Hobby machen wollen, sollen sie machen, wenn sie entspannen können und so. Aber ich kann Menschen nicht dabei zusehen, es zu machen. Ich schlafe ein nach einer Minute. Es ist so langweilig. Es passiert einfach nichts. Ja.
1: Das stimmt.
0: Aber zurück zum Lesen. Du liest ja extrem schnell und du hast sogar einen Post dazu verfasst. Ich glaube, der ist auch angepinnt. Also wenn, liebe Teepoppies, wenn ihr euch dafür interessiert, könnt ihr auch gerne mal auf Yumis Instagram-Account schauen, weil das ist, glaube ich, angepinnt. Du hast einen Post dazu verfasst, warum du so schnell liest. Magst du kurz auch hier einmal erläutern? Da war, glaube ich, das Stichwort Mustererkennung. Wie funktioniert das bei dir beim Lesen von Büchern?
1: Ja, also ich werde tatsächlich oft danach gefragt, weswegen ich den Post angepinnt habe. Einige wollen mir auch gar nicht glauben, wir wollen einen Test wissen und so weiter. Also mir wurde schon ziemlich vieles unterstellt. Ich lese sehr schnell. Ich lese aber auch seit ich 5 bin. Das ist eine ziemlich lange Zeit. Ein ziemlich langer Zeitraum. Und ich lese täglich, also jeden Tag. Ohne Ausnahme. und ich lese generell alles schnell. Also auch in Prüfungen war ich immer die Erste, die fertig war. Was an meiner 90-Minuten-Klausur war ich nach 20 Minuten fertig, weil ich das Ding einfach schon fertig gelesen habe. Und das bedeutet, ja, ich verstehe ja, was ich lese. Es ist nicht so, ich mache das einfach nur so aus Spaß. So, ich verstehe ja wirklich, was ich lese. Und jeder Mensch macht das eigentlich automatisch, diese Mustererkennung. Vielleicht kennst du diesen berühmten Test, wo man so einen kleinen Text sieht und die Buchstaben sind ein bisschen durcheinander gewürfelt. Man kennt trotzdem, was es
0: Dass
1: sein
0: man
1: soll.
0: quasi die Wörter trotzdem erkennt, auch wenn manche vertauscht sind. Ja, kenne ich.
1: Genau. Man liest praktisch nicht jeden Buchstaben, sondern man liest das. Man erkennt das Wort an sich, egal in welcher Reihenfolge die Buchstaben angeordnet sind. Und je mehr man liest, und wie gesagt, ich hatte ja echt viel Übung, seit ich 5 bin, erkenne ich auch ganze Strukturen. Sagen wir zum Beispiel Cozy Mystery. Ich weiß nicht, ob du Cozy Mystery kennst.
0: Ja, doch.
1: Ja, ich liebe Cozy Mystery. Das ist so mein Go-To, wenn es mir schlecht geht. Wenn ich nicht nachdenken möchte. Im Grunde genommen ist das irgendein Dorf mit, keine Ahnung, 200 Menschen. Und da passieren irgendwie die ganze irgendwelche Morde und so. Und dann gibt es einen wahrscheinlich eher schrulligeren Protagonisten, der danach forscht. Genau. Eigentlich fast alle Cozy Mystery-Bücher haben dieses Prinzip. Und die haben eigentlich einfach immer die gleiche Struktur. Also wenn du das fünfte Buch der Reihe liest und dann das sechste Buch liest, man weiß, was passiert. Dann sagen, okay, es ist dunkel, okay, da ist bestimmt irgendjemand im Schatten. 100%.
0: Ja, das ist
1: In
0: interessant, weil
1: dem.
0: ich war letztes Wochenende bei einem Silent Reading Event. Ich weiß nicht, ob du das kennst. Man trifft sich mit anderen Menschen physisch und dann man kann ein bisschen reden am Anfang, man kann sich über die Bücher unterhalten und dann gibt es so bestimmte Phasen, wie so ein Coworking, aber halt man liest und jede Person liest dann still für sich ihr Buch. Dann macht man nach einer Weile Pause und dann kann man sich austauschen, dann kann man wieder weiterlesen. Und da hatte mir eine Person auch erzählt, dass sie gerne Romance liest. Das war, ich vermute, eine Cis-Frau und sie meinte auch, dass sie weiß, dass manche Leute sie dafür judgen, aber es ist ihr egal, weil sie meinte, manchmal braucht sie das einfach. Sie weiß genau, da ist diese Formel, es wird genauso ablaufen. Sie weiß nicht ganz 100%, was auf dem Weg passieren wird, aber das Paar wird am Ende zusammenkommen, es wird ein Happy End geben, sie weiß es einfach und sie braucht das. Und das konnte ich gerade sehr gut verknüpfen mit dem, was du gesagt hast, mit dem Cozy Mystery. Also ich glaube, es ist das gleiche Bedürfnis in einem anderen Genre wahrscheinlich. Man braucht einfach manchmal diese Formel auch so vielleicht als Anker in dieser Welt, die sehr komplex und sehr niederschmetternd sein kann und auch teilweise sehr chaotisch. Ja.
1: Genau. Also dass diese Formel und du liest das praktisch, du kannst die Sätze praktisch im Kopf vollenden
0: Ja.
1: und dann musst du es einfach nur noch abgleichen. Du legst praktisch eine Schablone drauf und wenn es passt, liest du weiter und das ist viel schneller. Und wenn du merkst, okay, das passt nicht, dann liest du es dann nochmal richtig.
0: Ja, dann zum nächsten Thema. Ich würde jetzt ein bisschen gerne auf dich als Person eingehen. Du lebst ja in Niederbayern. Das ist jetzt auch das erste Interview für T-Pop Drama, das ich online durchführe. Würdest du sagen, dass es einfach ist, sich dort mit anderen Lesenden auszutauschen oder eher schwierig? Und welche Rolle spielt Instagram für dich beim Austausch mit anderen Lesenden?
1: Es ist sehr schwierig, das heißt, ich
0: Ja.
1: tausche mich eigentlich gar nicht aus.
0: Hm.
1: Und ich muss sagen, also ich liebe Büchereien, aber und unsere Bücherei ist tatsächlich für eine Kleinstadt auch ziemlich groß. Leider gibt es nicht besonders viele diverse Titel. Das
0: Mhm.
1: heißt, viele Asiaten gibt es nicht. Die Neuerscheinungen von nicht weißen Menschen werden eigentlich gar nicht beachtet, außer die haben einen wirklich großen Hype. Dann
0: Die
1: kauft die Bücherei.
0: Murakami.
1: Genau, dann kauft die Bücherei das irgendwann auch. Aber tatsächlich eher traurig.
0: Also ist Instagram ein bisschen das Auffüllen von diesen fehlenden direkten Kontakten wahrscheinlich, oder?
1: Genau.
0: Ja, das hatte ich mir gedacht. Ich bin zwar nicht in Niederbayern aufgewachsen, aber ich bin ja ursprünglich aus Südbayern, aus München. Das heißt, ich kann das ein bisschen nachvollziehen. Also ich glaube, Niederbayern ist nicht das gleiche wie Oberbayern, aber sie liegen ja nebeneinander. Deswegen verstehe ich ein bisschen, was du meinst. Du lebst als Vietdeutsche in Bayern. Wie findest du es, vietnamesische Literatur spezifisch zu lesen, verglichen mit jetzt zum Beispiel Klassikern oder anderer asiatischer Literatur? Und kannst du uns ein vietnamesisches Buch besonders empfehlen?
1: Okay, also, ich habe mir Gedanken gemacht.
0: Ja.
1: Und es ist, ich habe überlegt, welche vietnamesischen Bücher habe ich gelesen. Tatsächlich sind die meisten vietnamesischen Bücher, die ich gelesen habe, von Vietnamesen, die gar nicht in Vietnam leben. Also US-Vietnamesen, Deutsch-Vietnamesen. Das einzige Buch von einem Vietnamesen, der wirklich in Vietnam lebt. Also nicht diese Diaspora hat. Das ist ein Klassiker, ein vietnamesischer Klassiker. Das ist so eine Art Faust von Vietnam.
0: Wie heißt das Buch?
1: Duong Kieu, das ist so ein Nationalepos. Tale of Kieu ist das.
0: Ah, davon habe ich schon gehört.
1: Ja,
0: Sagt mir
1: also
0: was.
1: das ist wirklich das einzige Buch. Alles andere wurden einfach von Auslandsvietnamesen geschrieben und meistens handelt es von Krieg. Also ich weiß jetzt nicht, ob ich jetzt so ein gutes Bild zeigen kann. Also es ist wirklich sehr viel Tragik. Ich glaube, der Unterton ist einfach Tragik.
0: Aber vielleicht ist das auch das, was die vietnamesische Literatur einfach ausmacht. Also, na, also
1: Genau.
0: vielleicht haben wir auch einen eurozentrischen oder euro- und nordamerikazentrischen Blick darauf.
1: Ich glaube aber, dass die Literatur, die in Vietnam gelesen wird, ganz anders ist. Also ich
0: Ja.
1: glaube, da werden einfach andere Bücher gelesen und nicht nur die ganze Zeit Krieg.
0: Ja, ich frage mich auch ein bisschen, ob das Zufall ist, dass gerade die vietnamesisch-diasporischen AutorInnen besonders häufig, ich meine, das eine ist ja, was diese Personen schreiben, das andere ist, was ja rausgebracht wird. Ich gehe mal davon aus, das sind keine kleinen Self-Publisher, sondern schon alles VerlagsautorInnen. Und ich befürchte, dass, wenn jetzt zum Beispiel US-Vietnamesisch oder so, ich kenne den US-Markt nicht super gut, ich kenne hauptsächlich den deutschen, aber ich glaube, es ist nicht ganz unähnlich und ich befürchte, das hängt auch ein bisschen von den Personen, die da in den Entscheidungspositionen sitzen, ab. Vielleicht hat die Person ja zwei Manuskripte vorgeschlagen und dann hat die weiße Person, Fragezeichen, oder die nicht ahnende Person sogar gesagt, ach, das finde ich aber besser, das ist so schön dramatisch und das kann auch eben für diese Vorselektion sorgen. Aber ich finde es auf jeden Fall spannend, dass du sagst, dass da so dieser Fokus drauf ist, auf diesem Drama und der Tragik und dem Krieg. Würdest du sagen, bei dem Nationalepos Tale of Geo, dass es auch das Drama im Vordergrund steht oder würdest du sagen, dass es vom Tonfall her anders?
1: Ich glaube auch Tragik.
0: Ja, okay, gut.
1: Das war kein fröhliches Buch.
0: Ah, okay. Na gut.
1: Von dem Buch, das ich empfehlen würde, ich habe letztens eins gelesen von Hui Pham, wo auch immer ihr seid. Und die Frage, die ich oft bekomme, ist: Woher kommst du? Aus Nordvietnam oder aus Südvietnam? Und mir wurde die Frage auch in Vietnam selbst gestellt von Deutschen. Und auch von Deutsch-Vietnamesen. Wir sind praktisch so aufgewachsen, dass wir schon eine Partei ergriffen haben. Das heißt, die Vietnamesen, die geflüchtet sind, die sind tatsächlich sehr parteiisch. Im Sinne von, okay, Nordvietnam oder Südvietnam. Und das Buch von Hue Pham, wo auch immer ihr seid, das beleuchtet alle Seiten. Normalerweise ist es so, dass man zum Beispiel die Südvietnamesen werden sagen: Oh Gott, der Krieg war so schlimm, die blöden Kommunisten und so weiter, während die Nordvietnamesen über die Amerikaner schimpfen und so weiter. Genau, und hier haben wir praktisch beide Seiten. Ein sehr interessantes Buch. Es geht um eine Vietnamesin, die hat einen Vater und der Vater hat einen Bruder. Die Vietnamesen und der Vater, die sind praktisch in Deutschland. Der Vater ist praktisch nach Deutschland geflogen. Nicht als Flüchtling, sondern, naja, schon irgendwie, aber mit dem Flugzeug, ne? Also zum Studium während der Kriegszeiten. Und er stammt eigentlich aus Südvietnam. Und in Deutschland hat er dann aber viel Kontakt mit den Linken, würde ich mal sagen, gehabt. Und er fand das eigentlich auch voll sinnvoll, den Kommunismus und so weiter. Das heißt, er hat dann in Deutschland für Nordvietnam demonstriert.
0: Spannend.
1: Während sein Bruder in Südvietnam tatsächlich Schreckliches erlebt hat. Genau, und die sind dann voll zerstritten und so weiter. Ja, also sehr interessantes Buch. Man sieht die Geschichte auch von beiden Seiten und das finde ich wichtig, dass man etwas von beiden Seiten sieht. Meine Eltern sind ja aus dem, also politischen Süden, eigentlich aus Zentralvietnam, aber das ist der politische Süden.
0: Ja.
1: Und es ist tatsächlich sehr merkwürdig, was ich da für Geschichten bekommen habe, von wegen, dass eine Massaker in My Lai gar nicht passiert ist, das ist einfach nur Propaganda. Ich habe so, hä?
0: Wow.
1: Okay. Und dann, ja, also da kamen auch wirklich komische Sachen.
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0: So, im Kennenlern-Call, den wir jetzt vor einer Weile hatten, meintest du, liebe Yumi, dass du chinesische Schriftzeichen lernst, dass du inzwischen sogar gut genug bist, um bereits Bücher auf Mandarin zu lesen? Demnächst, habe ich jetzt gerade erfahren, wirst du auch studieren. Herzlichen Glückwunsch. Gerne. Meine Frage an dich ist, wie kam es dazu, dass du die chinesische Schrift lernst? Du hast ein bisschen was schon gesagt im Kennenlernen und ich fand das super interessant. Magst du das nochmal ein bisschen ausführen für die Zuhörenden, bitte?
1: Ich habe International Engineering studiert. Das ist Maschinenbau, aber mit einer zusätzlichen Sprache. Da gab es Französisch, Spanisch und Mandarin. Und ich dachte so, Mandarin. Man brauchte keine Vorkenntnisse und es hat mir direkt gefallen. Ich habe als Kind auch die ganze Zeit chinesische Dramen gesehen und chinesische Dramen haben immer diese Untertitel. Das heißt, diese Faszination begann schon wirklich sehr früh und ich liebe diese Zeichen. Weiß gerade gar nicht, wie ich meine Begeisterung Ausdruck verleihen soll.
0: Was würdest du sagen, liebst du daran besonders?
1: Also für die meisten, die meisten haben den Eindruck, dass es völlig arbiträr ist. Man muss irgendwie, keine Ahnung, 5000 Zeichen auswendig lernen. Ich bin tatsächlich ein sehr fauler Mensch. Ich lerne ungern Sachen auswendig. Ich habe meine Abi-Fächer so gewählt, dass ich nichts auswendig lernen muss. Also Mathe und Physik waren einfach nur Verständnisfächer. Zum Beispiel Wirtschaft auch. Ich mache nur Verständnissachen. Und Mandarin ist sehr, sehr, sehr logisch. Sehr logisch. Man muss einiges lernen, wie das Alphabet. Das ist wahrscheinlich ein komplizierteres, komplexeres Alphabet, aber es ist nicht komplett arbiträr. Das heißt, wenn ich ein Zeichen sehe, das ich nicht kenne, kann ich tatsächlich die Bedeutung erraten. Ich könnte auch die Aussprache von dem Zeichen erraten. Es ist nicht komplett gewürfelt,
0: Was
1: wie
0: meinst du
1: man denkt.
0: mit Alphabet? Weil ich habe das auch schon versucht, Mandarin zu lernen und ich habe das als radikal gelernt. Also quasi wie bei deutschen Wörtern zum Beispiel bei Schwimmen ist Schwimm quasi das Radikal und dann sagt man, ich schwimme, du schwimmst und so weiter. Und in Mandarin gibt es einen Bestandteil im Zeichen, wenn es ein komplexeres Zeichen ist, das meistens auch inhaltlich dran geknüpft ist. Also zum Beispiel, ich hatte mir gemerkt, das Zeichen für Eis oder so hat, glaube ich, drei Tropfen Wasser, was ja Sinn macht, weil Eis ist eine Form von Wasser. Aber meintest du das mit Alphabet oder meinst du etwas anderes, was ich nicht kenne?
1: Doch, das meine ich. Also zum Beispiel das Zeichen für Zeit besteht aus dem Zeichen für Tag und dem Zeichen für Inch, also eine Einheit. Und das macht eigentlich voll Sinn. Und bei
0: Zeit
1: den,
0: messen, ja.
1: genau, von den größeren Zeichen, also, sag ich mal, gibt es auch ein Bestandteil, der nicht nur die Bedeutung vorausahnen lässt, sondern auch die Aussprache. Der leiht praktisch dem Wort die Aussprache. Also genau, dieser Bestandteil ist praktisch nur für die Aussprache da.
0: Ich glaube, so weit bin ich im Lernen gar nicht gekommen. Ich habe immer irgendwann aufgehört bei 50 Zeichen oder so, weil ich glaube auch, ich habe Mathe und Physik nicht, übrigens das Abi-Fächer in Bayern gewählt. Wir haben da, glaube ich, sehr ähnlich Abi gemacht, weil ich einfach grottenschlecht war in beidem. Also logisches Denkvermögen schwierig. Aber ich glaube, da gibt es bei mir einen Zusammenhang, warum ich auch bei dem Mandarin-Lernen ausgestiegen bin. Ja, also das macht doch relativ viel Sinn, was du sagst mit Mandarin als logische Sprache, denn ich habe meine Abi-Fächer so gewählt, als ich damals in Bayern noch Abi gemacht habe, dass ich nicht Mathe und Physik hatte, weil ich ganz schlecht darin war. Logisches Denkvermögen ist bei mir immer schon schwierig gewesen oder vielleicht ist es auch Zahlenverständnis. Deswegen habe ich diese Fächer bewusst nicht gewählt und deswegen vielleicht auch das mit dem Mandarin-Lernen irgendwann aufgegeben, weil das tatsächlich, ich hatte auch den Eindruck, nicht nur was die Schriftzeichen und wie die aufgebaut sind angeht, sondern auch die Grammatik, dass das extrem logisch und analytisch alles ist. Also kann deinen Gedankengang sehr gut nachvollziehen. Ich habe mich zum Beispiel besonders leicht mit Französisch getan, als ich das in der Schule gelernt habe, denn Französisch ist die unlogischste Sprache, die ich kenne. Die Aussprache macht gar keinen Sinn, wenn man sich anschaut, wie die Wörter geschrieben sind, wenn man ein bisschen in die Sprachwissenschaft reingeht. Ich hatte Französisch im Nebenfach, im Bachelor, deswegen habe ich auch ein bisschen französische Sprachwissenschaft oder Linguistik gemacht und weiß, das hat sich von Latein wegentwickelt und die Schriftsprache ist quasi noch mehr oder minder stärker vom Lateinischen inspiriert als die Aussprache und deswegen passt das nicht zusammen. Aber es ist super unlogisch, es gibt super viele Ausnahmen, die Grammatik ist grauenvoll. Ich habe mich trotzdem leicht getan damit, weil ich irgendwie so ein Gespür, fast wie so eine Intuition für diese Sprache hatte. Also ich glaube, ich komme da von genau dem anderen Gegenteil und es ist voll interessant zu sehen, dass du da exakt von der anderen Seite kommst und gerade deswegen Mandarin deine Sprache sozusagen ist zum Lernen. Nice. Ja,
1: Ich auch.
0: damit
1: Ich
0: habe
1: hasse
0: ich die.
1: Französisch.
0: die nächste Frage schon so ein bisschen vorweggenommen. Ich habe ja schon gesagt, ich habe mehrmals versucht, chinesische Schriftzeichen zu lernen und ich bin immer gescheitert. Was motiviert dich daran, weiterzumachen in dem Lernen von Mandarin-Chinesisch?
1: Ich liebe die Kultur dahinter. Also die Schriftzeichen sehen ja, also theoretisch könnte man auch so einen alten Text lesen von früher, von wirklich, wirklich, wirklich früher. Also ich sage jetzt
0: Ja.
1: nicht 16. Jahrhundert oder so, sondern es ist wirklich ein uraltes Werk, könnte man theoretisch lesen, vor allem wenn man Traditional Characters kann. Ich nicht übrigens.
0: Du
1: Aber
0: lernst
1: sagen wir
0: wahrscheinlich
1: mal.
0: das reformierte Chinesisch, ne? Ja.
1: Genau, sagen wir mal, jemand aus Taiwan oder Hongkong könnte irgend so ein uraltes Werk vor 3000 Jahren lesen.
0: Ja.
1: Und also die Sprache hält ja immer ein Stück von der Kultur fest,
0: Ja.
1: von dem Weltbild. Und das finde ich unheimlich spannend, wie die Wörter aufgebaut sind. Also so einfach so Begriffe, welche Begriffe benutzt werden, welche Charaktere in diesem Wort drin sind. Die Wortherkunft, ich liebe Wortherkunft und ich finde das so interessant. Ich lerne jeden Tag etwas Neues. Und hier möchte ich auch anmerken, dass Vietnam vor der Umstellung auf das lateinische Alphabet
0: Ja.
1: auch chinesische Zeichen hatte, aber nicht direkt die chinesischen Zeichen übernommen hat, sondern verändert hat. Das heißt, sie haben die Charaktere genommen. Ein Teil ist die Bedeutung, die ist gleich, und ein Teil ist die vietnamesische Lautschrift. Das heißt, sagen wir mal, ein Chinese, der könnte die vietnamesische Schrift gar nicht verstehen. Also
0: Ja.
1: der liest sich das durch und der so, hä, was ist das?
0: Ja.
1: Genau. Und ich finde das mega interessant, wirklich mega interessant. Und ich habe da zum Beispiel, ich habe hier in Vietnam auch Deutsch unterrichtet. Und viele vietnamesische Wörter stammen ja aus dem Chinesischen. Und ich habe das Gefühl, dass die Bedeutung jetzt einfach nicht mehr verstanden wird. Zum Beispiel hatten wir einen deutschen Text und da stand irgendwas von Reich der Mitte. Und ich so, was könnte das denn sein? Ich habe die ein bisschen rätseln lassen, keine Ahnung. Und ich habe so, hä? Okay, weil China ist
0: Ich
1: ja,
0: weiß das natürlich, ja, aber.
1: genau, Zhongguo ist Reich der Mitte und das wird genauso ins Vietnamesisch übersetzt. Also
0: Ja.
1: China heißt auch einfach Reich der Mitte auf Vietnamesisch, aber auf Sino-Vietnamesisch. Und sie haben vergessen, was das Wort bedeutet. Also das Ursprungswort.
0: Ah, okay. Das ist ganz ähnlich zu Koreanisch und Japanisch teilweise eingeschränkt. Ich habe nämlich im letzten Interview mit Mika S. Krüger. Mika hat Japanologie studiert und kann dadurch auch die Schriftzeichen und die Sprache rausgefunden. Japanisch hat drei Schriftsysteme eigentlich, aber das älteste, wenn ich das richtig verstanden habe, ist auch eine Fortentwicklung von chinesischen Schriftzeichen. Es gibt bis heute einen, ich weiß nicht wie viel Prozent, aber ein gewisser Prozentsatz an japanischen Schriftzeichen ist bis heute ähnlich oder identisch zu den chinesischen. Ich vermute wahrscheinlich eher traditionell chinesisch, weil diese Abspaltung schon lange vor der Kulturrevolution stattgefunden haben muss. Und es gibt dann noch die Hiragana und die Katakana. Also das eine, ich weiß nicht mehr, wie rum, wird, glaube ich, für Verbendungen, fürs Deklinieren benutzt und das andere für ausländische Wörter, die dann japonisiert werden oder wie man das nennt. Und koreanische Schriftzeichen, die Hangul heißen die, glaube ich, sind auch eine Weiterentwicklung von chinesischen Schriftzeichen. Also das chinesische Schriftsystem hat echt viele Länder in Ost- und auch Südostasien scheinbar beeinflusst, was ich echt spannend finde. Gerade wenn man sich das anguckt, wie das heutzutage sich hinentwickelt hat, ist das sehr interessant.
1: Jeden Fall.
0: Dann lass mal zu der nächsten Frage weitergehen. Lass uns wieder ein bisschen den Bogen zurückfinden zu Büchern. Durch deine Instagram-Stories weiß ich, dass du zwei Kinder hast und dass die auch unheimlich gerne lesen. Kein Wunder wahrscheinlich bei der Mutter irgendwie, wenn du selber jeden Tag liest, bist du, glaube ich, das beste Vorbild. Gibt es Kinderbücher, die du besonders empfehlen kannst und warum?
1: Ich lese unglaublich gerne mit den Kindern die alten Bücher tatsächlich, also Petterson und Findus zum Beispiel. Aber grundsätzlich lese ich vieles vor, also nicht nur Kinderbücher. sondern auch Quantenphysik oder so. Ich lese einfach alles vor, was ich so in die Hände bekomme. Und ich glaube, dass das passt auch. Also ich denke, man soll Kinder nicht so unterschätzen. Sie verstehen doch eine ganze Menge. Also zum Beispiel, ich lese viel über Physik vor und sie machen jetzt auch selbstständig Experimente, stellen Hypothesen auf. Und das tatsächlich, wirklich sinnvolle Hypothesen tatsächlich. Ich glaube, das ist sehr sinnvoll. Ansonsten lese ich auch super gern Walter Mörs vor. Ja, ich weiß nicht, ob du Walter Mörs kennst.
0: Ich kenne ihn, ich habe noch nichts gelesen, aber er steht ganz weit oben auf meiner TBR to be read List.
1: Wahnsinniger Wortschatz.
0: Ja.
1: Wahnsinniger Wortschatz. Also da gibt es, glaube ich, so einen Paragraphen in die 13,5 Leben des Käpt'n Blaubeer. Da geht es nur um Sprechen. Das sind irgendwie,
0: Ach.
1: keine Ahnung, 30 Begriffe.
0: Ja. Walter Mörs erfindet auch gerne Wörter für seine
1: Oh
0: Bücher,
1: ja.
0: ne? Der ist doch sehr bekannt dafür, dass er nicht nur super viele deutsche Wörter benutzt, sondern auch einfach Wörter erschafft. Und ich habe, glaube ich, irgendwo mal in einem Buchjournal, was ich bei irgendeiner Buchhandlung vor Ewigkeiten mitgenommen habe, war so ein Special zu einem neuen Walter Mörs Buch drin. Und das war wie so ein kleines Magazin im DIN A5-Format aufgemacht. Das war herrlich, weil ich mir dachte, da waren so viele, also Neuschöpfungen heißt in der Linguistik Neologismus. Das ist etwas, was teilweise Menschen auch im Gespräch spontan machen, weil Sprache ist ja lebendig und entwickelt sich. Das nennt sich dann Ad-hoc-Bildung, also spontane Neubildung oder spontanes Umformen von einem Wort, was man jetzt nicht im Duden oder was auch immer findet. Aber Sprache ist eben nicht nur Duden. Und Walter Mörs ist, glaube ich, der Meister darin, auch einfach neue Wörter zu schöpfen. Und was mich so fasziniert hat, da waren, ich sag mal, mindestens 30% Wörter, die ich noch nie gesehen habe, aber ich habe im Kontext alles verstanden. Ich wusste immer ganz genau, was damit gemeint ist. Die Zeichnungen, die dabei waren, die sind auch herrlich, die haben das auch unterstützt. Das war natürlich ein bisschen Kontext, weil es war, glaube ich, fokussiert, Werbung zu machen für ein neues Buch, das, glaube ich, auch in der Zamonien-Reihe irgendwie spielt oder so. Ich weiß ganz, ganz dunkel, dass es da irgendwie um so eine Stadt von Büchern geht und da diverse merkwürdige Gestalten auftauchen, unter anderem Hildegunst von Mythenmetz, wenn ich mir das richtig gemerkt. Der Name
1: Ja.
0: ist allein schon so herrlich. Genau. Also ich weiß, was du meinst, auch wenn ich es nicht gelesen habe. Ich frage
1: Ja,
0: mich
1: es ist
0: auch, ob
1: einfach.
0: Mörs nicht furchtbar zu übersetzen sein muss.
1: Ich weiß nicht, ob man das übersetzen kann, tatsächlich.
0: Schwierig.
1: Also, ich liebe es. Die Kinder lieben es. Es ist ein bisschen langwierig. Also, man braucht schon eine Aufmerksamkeitsspanne, vor allem bei Kindern, wenn es einfach nur einen Paragraphen gibt über Essen. Aber ein paar Seiten am Tag erreichen und die Kinder haben einen wirklich extremen Wortschatz. Und ich prüfe ja auch immer, ob die das auch verstehen, ne? Also fragen, okay, ja, was passiert denn jetzt? Dann können die sich selbst was ausdenken. Und ich merke schon, also die werden ja auch immer kreativer, ne, mit den Antworten.
0: Ja, das geht schnell. Ja. Darf ich fragen, ob du deine Kinder zweisprachig deutsch-vietnamesisch erziehst oder deutsch?
1: Tatsächlich nur Deutsch. Meine Eltern sprechen Vietnamesisch mit den Kindern. Tatsächlich ist mein Vietnamesisch wirklich schlecht. Also ich habe ja in Vietnam Deutsch gelehrt. Mir ist aufgefallen, dass ich die Vokabeln von Deutsch B1 gar nicht übersetzen konnte.
0: Ja, das geht mir mit Kantonesisch ähnlich. Ich glaube, das ist oft ein Problem, wenn man zweite Generation ist, dass man einfach von Anfang an halt in diesem anderen Land sozialisiert wurde. Mein Kantonesisch ist auch ein Desaster. Und ich bin auch in China quasi Analphabetin. Also ich kann ja die Schriftzeichen nicht lesen. Das ist sehr merkwürdig als Person, die auch sehr schnell lesen und schreiben gelernt hat und auch, naja, zumindest bevor ich Instagram entdeckt hat, hauptsächlich sehr viel und auch teilweise sehr lang im Stück gelesen hat. Jetzt eine Frage, die mir besonders Spaß gemacht hat beim Ausdenken. To be fair, ich habe die noch nie irgendwie gestellt in einem Interview. Wenn du auf einer einsamen Insel stranden würdest und nur drei Bücher dorthin mitnehmen dürftest, welche wären das und warum?
1: Okay, also erstmal die 13,5 Leben des Käpt'n Blaubeer für den Spaß. Ich glaube, man entdeckt in dem Buch immer wieder was Neues. Dann würde ich auf jeden Fall die Drei Reiche mitnehmen. Das ist ein chinesischer Klassiker. Ich weiß nicht, ob du den kennst, aber
0: Sag mir
1: das ist
0: was, ja.
1: ein fettes Ding mit fast 1000 Charakteren. Und bis ich da fertig bin, habe ich wahrscheinlich die Hälfte der Charaktere schon wieder vergessen. Das heißt, Mind-Akrobatik-Filme. Ich kann mir sogar zu den 1000 Charakteren irgendwelche Stories erfinden. Ja, übrigens immer bei der Annahme, dass es mir auf der Insel gut geht, ne?
0: Ja,
1: Also
0: das nehmen wir
1: keine.
0: an, ja. Du bist einfach gestrandet und es fährt leider kein Schiff vorbei, aber du hast drei Bücher, die du mitnehmen kannst. Oder die du
1: Genau,
0: retten
1: also.
0: konntest, so.
1: Genau, also das dann einfach, dass es mir nicht langweilig wird. Und dann würde ich auf jeden Fall Der Graf von Monte Cristo mitnehmen, weil ich liebe dieses Buch einfach und ich würde es noch ein drittes und viertes und fünftes und sechstes Mal lesen. Ich liebe es.
0: Kann ich verstehen. Ich würde übrigens den kleinen Prinzen mitnehmen als französisches Buch. Es ist sehr dünn. Ich habe, das ist, glaube ich, das erste Buch, das ich auf Französisch lesen konnte, komplett. Es wird oft als Kinderbuch verkauft. Ich glaube, ehrlich gesagt, das ist ein Missverständnis, vielleicht auf dem deutschen Buchmarkt oder generell. Es ist kein Kinderbuch. Es werden, ja, der Protagonist ist ein kleiner Prinz, der ist ein Kind. Er ist aber innerlich eigentlich viel reifer als ein Kind und die Themen sind teilweise sehr schwer und düster. Und wenn man so ein bisschen die Biografie von Antoine de Saint-Exupéry kennt, dem Autor, der war ja eigentlich hauptsächlich Pilot, der hat das Buch ja, ich glaube, der hat gar nicht so viel geschrieben. Ich glaube, es gibt noch irgendwelche autobiografischen Texte wie Tagebücher von ihm, die gefunden wurden. Der ist unter bis heute nicht ganz geklärten Umständen im Zweiten Weltkrieg in Nordafrika verunglückt. Der war ja Franzose, musste, glaube ich, dann auch eben in den Krieg ziehen für Frankreich, was ja auch gegen Nordafrika dann ging. Und es ist nicht klar, heutzutage sagt man größtenteils, er hat sich selbst umgebracht, bewusst und das Flugzeug zum Absturz gebracht, weil er ein hervorragender Pilot war und die Wetterbedingungen zu dem Zeitpunkt gut waren. Aber es ist nicht klar. Er ist auf jeden Fall gestorben bei diesem Absturz und hat nicht allzu lange davor den kleinen Prinzen geschrieben. Das wird auch oft ein bisschen vergessen. Es geht nicht ganz konkret um Krieg in dem kleinen Prinzen, aber es geht ja um einen kleinen Prinzen, der auszieht, um das Universum zu erkunden und dann auf verschiedene Planeten kommt. Und auf jedem Planeten ist so eine andere Art von erwachsenem Laster, würde ich immer sagen. Es gibt da zum Beispiel den Eitlen, es gibt den Geschäftsmann und so weiter. Und das ist einfach herrlich charakterisiert. Aber ich würde das bei Kindern halt, ich meine, die Eltern können es immer am besten beurteilen, aber ich würde das nicht einem achtjährigen Kind in die Hand drücken und sagen, lies mal, weil das, glaube ich, je nachdem, wo das Kind emotional ist, echt verstörend sein kann. Oder vielleicht auch einfach das Kind vieles nicht versteht. Also so wie du ganz am Anfang meintest, der Graf von Monte Cristo zu lesen als Teenager ist einfach, oder Anna Karenina, das ist einfach Quatsch. Das ist kein Teenager- oder Kinderbuch, das ist ein Buch für Erwachsene. Absolut. Und so geht es mir auch ein bisschen mit dem kleinen Prinzen. Ich habe es jetzt erstmalig nicht als Kind, sondern als Teenager gelesen, aber das ist das einzige Buch, das ich bisher immer auf Französisch gelesen habe und es ist in meinem Kopf einfach eingraviert, dass es Französisch sein muss, weil ich kann mir das in keiner anderen Sprache vorstellen, nicht mal auf Deutsch oder Englisch, was ich auch gut lesen kann.
1: Also zum Kinderbuch, wir haben tatsächlich das Hörspiel.
0: Ja.
1: Es ist eine musikalische Untermalung. Also es ist eine Art Musical für Kinder. Und das ist wirklich wunderbar für Kinder gemacht. Es gibt super süße Lieder. Und die Kinder lieben es.
0: Ah, sehr schön. Das kannte ich zum Beispiel noch gar nicht, aber danke für den Tipp.
1: Ja, also ich liebe Hörspiele, zum Beispiel, also Der kleine Prinz ist toll. Die ganzen Hörspiele von Walter Mörs sind wahnsinnig toll. Und Momo, das habe ich letztens erst entdeckt. Momo als Hörspiel, verschiedene Stimmen, Musik, musikalische Unterhaltung, die Figuren singen und es ist einfach herrlich.
0: Ich habe Momo nicht gelesen. Ich weiß ganz grob, dass es auch ein bisschen um die kindliche Perspektive in einer grausamen Erwachsenenwelt geht und um diese Zeitfresser und diese grauen Männer oder wie die heißen. Ich habe die unendliche Geschichte, den Film gesehen als Kind und ich war damals total fasziniert von der kindlichen Kaiserin und ich war unsterblich verknallt in Atreyu, das weiß ich noch. Und da ich in München geboren und aufgewachsen bin, wir sind natürlich auch zu den Bavaria Filmstudios nach Grünwald gefahren. Die kennst du bestimmt auch als Niederbayerin. Und ich weiß noch, da konnte man auf Fuchur auf diesem Drachen reiten. Und oh, das war eines meiner besten Erlebnisse meiner Kindheit in Bayern. Das war so toll. Gerade gefühlt noch den Film gesehen. Und ich glaube, meine Eltern haben auch gecheckt, dass ich diesen Film so toll fand. Ich habe irgendwie damals schon Fantasy total gehypt. Und dann irgendwie auf Fuchur reiten, so als achtjähriges Kind, war einfach so toll. Also große Empfehlung auch, falls du mit deinen Kids noch nicht da warst. Die Bavaria Filmstudios sind echt toll. Lohnt sich.
1: Kann ich mir vorstellen. Ich liebe die unendliche Geschichte.
0: Ja, ich muss es auch irgendwann mal als Buch lesen, glaube ich, weil der Film ist schon, ich glaube, ich habe den seit meiner Kindheit nicht mehr gesehen. Und ich kann mir vorstellen, ich glaube, das Buch ist auch recht dick. Sie haben bestimmt irgendwas ausgelassen für den Film oder vereinfacht. Und Manchmal ist ja auch so eine Tendenz, wenn im Buch entweder kein Romance-Subplot oder Plot da ist, dass man das dann so ein bisschen zwanghaft für den Film macht. Das würde mich auch interessieren, weil ich weiß noch, der Film hat schon, glaube ich, ein bisschen die kindliche Kaiserin und Atreyu so ein bisschen als künftiges Paar angeteasert. Und das fand ich irgendwie komisch, weil die beiden sind irgendwie, keine Ahnung, 10 oder 11, also präpubertär noch. Man würde sagen Preteen, US-amerikanisch. Das fand ich
1: Ja.
0: echt ein bisschen strange, schon als Kind.
1: Also ich würde das Buch auf jeden Fall empfehlen. Es ist auch die Kunst dahinter, weil jedes Kapitel fängt mit einem neuen Buchstaben an. Es geht von A bis Z. Und wirklich jedes Kapitel fängt mit einem, also fängt mit A an. Und dann kommt das nächste Kapitel, fängt mit B an. Und es passt halt wunderbar. Vor allem das auch mit X und Y und Z geschafft.
0: Okay. Ich glaube, wir nähern uns langsam schon so ein bisschen der Grenze, die das Interview haben kann. Deswegen würde ich jetzt vielleicht nur noch eine Frage stellen. Nochmal zurück zu deinen Sprachkenntnissen. Das wäre nochmal was, was mich interessieren würde. Auf deinem Instagram-Channel steht ja, dass du insgesamt 6 verschiedene Sprachen sprichst. Kannst du uns am Schluss nochmal kurz sagen, welches ist deine Lieblingssprache und warum? Und fühlst du Unterschiede, je nachdem, welche Sprache du sprichst?
1: Also im Moment liebe ich Chinesisch über alles. Schon seit Jahren, also wird sich jetzt nicht so schnell ändern. Ich liebe diese Sprache und ich glaube, wenn ich Chinesisch spreche, spreche ich viel Slang. Also wirklich so natural talk, was halt ein bisschen schwierig ist, weil ich möchte ja am Ende dieses Jahres eine Prüfung machen und da muss ich professionell reden und eine Rede halten. Und das ist eigentlich nicht so mein Zone of Genius. Das wäre eher so Englisch oder Deutsch. Ansonsten, also ich habe noch angegeben, dass ich Französisch und Italienisch lerne. Französisch habe ich in der Schule gelernt, also auch als, sag mal, zweite Fremdsprache oder dritte, weil ich hatte auch Latein.
0: Dann ist es, glaube ich,
1: Die
0: theoretisch die
1: dritte,
0: dritte
1: oder?
0: Fremdsprache, weil Latein
1: Genau.
0: zählt als Fremdsprache, aber es ist eine tote Sprache, also es hat ein bisschen so eine
1: Ja.
0: Sonderrolle.
1: Ich habe schon seit Jahren kein Französisch mehr gesprochen. Ich hatte mein B1-Zertifikat. Und auch Italienisch singe ich eher, als dass ich es spreche auf
0: Ist aber
1: Französisch.
0: sehr schön zum Singen, muss ich auch sagen.
1: Ja, ich liebe Italienisch und ich freue mich voll, weil ich glaube, in den nächsten Jahren werden wir auf jeden Fall nach Italien gehen mit den Kindern. Ich glaube, die sind da schon bereit für. Ich bin nicht so der Strandurlaub-Typ, ich bin so der Kulturtyp. Das heißt, wir werden wahrscheinlich so Museen abklappern und so. Und
0: Ja,
1: ja.
0: Florenz und Rom kann ich sehr empfehlen. Gerade Florenz, ich bin in Florenz. Es gibt so eine Art Hype, in den manche Reisende verfallen, die aus Kulturgründen dahin gehen. Ich bin voll reingefallen in dieses Florenz-Museumsfieber. Ich war so, ich will noch dahin und noch dahin und noch das und noch das. Aber dann bin ich irgendwann krank geworden, weil ich bin da im
1: Ui.
0: April hin und ich dachte, weil ich davor in Rom und in Süditalien nur gewesen bin, ach, April, naja, hier in Berlin sind irgendwie so, naja, 16, 17 Grad und die Sonne scheint mit Wolken, da wird es bestimmt 25 Grad haben. Ich kam an, es hatte 12 Grad und es hat in Strömen geregnet und ich war angezogen wie für 20 Grad und natürlich habe ich mich dann nach 3 Tagen oder so erkältet. Also nehmt euch ein paar wärmere Sachen mit, wenn ihr nördlich von Rom seid, weil es ist
1: Okay.
0: deutlicher Unterschied zu Rom oder Süditalien.
1: Ja, also da wollen wir auf jeden Fall hin. Und genau, mein Vietnamesisch ist wirklich grottig. Wirklich, wirklich, wirklich, wirklich schlecht. Vor allem, meine Eltern kommen ja aus Zentralvietnam. Du kannst es dir vorstellen, wir sind das Bayern der Vietnamesen.
0: Oh, okay.
1: Richtig heftiger Akzent. Keiner versteht uns.
0: Ja.
1: Und meine Eltern reden eigentlich nicht so, nur ein bisschen. Das heißt, einige Ausspracheregeln habe ich so übernommen. Und ich war dann total verwirrt, weil also ich spreche ein bisschen nasal hinten, ein bisschen weich. Und alle, wenn ich in Vietnam bin, gucken mich alle an, so, was? Was? Wo kommst du? Wer bist du?
0: Ja.
1: Vietnamesisch ist wirklich schlecht und ich spreche wirklich wie ein Kind, muss ich sagen.
0: Ich aber auch. Es ist irgendwo
1: Ja.
0: bei 8 oder 9 stehen geblieben und seitdem einfach, ja, keine
1: Das
0: Chance mehr.
1: stimmt, das
0: Keine
1: stimmt.
0: Chance.
1: Also normalerweise sagt man, also es gibt ja keine Pronomen, also keine Personalpronomen im Vietnamesischen. Man sagt praktisch die Stellung, die man hat, also das ist Tochter oder Kind oder Nichte und so würde man praktisch sagen, statt ich. Und ich habe einfach immer meinen Namen benutzt. Das
0: Das ist
1: heißt.
0: auch kantonesisch anders. Da sagt man schon ich, also ich heiße zum Beispiel Ngo und du, wenn man, also die höfliche Form benutze ich eigentlich nie, weil ich immer nur mit den Familienmitgliedern zu tun habe, ist Lei. Also man sagt schon du, ich und so weiter, aber interessanterweise ist es wie im Französischen, er, sie ist das Gleiche. Also Köi kann sowohl er als auch sie heißen. Das ist nicht genderspezifisch, das fand ich auch interessant. Auf Franz, nee, warte. Sorry, ich habe gerade Quatsch gesagt. Auf Französisch unterscheidet man zwischen il und elle, aber auf Kantonesisch nicht. Ja, sorry, ich habe Quatsch gesagt. Auf Kantonesisch nicht. Also es gibt einfach ein Wort für dritte Person Singular bzw. Plural und das ist immer das gleiche, egal welches wahrgenommene oder tatsächliche Geschlecht die Person hat, über die man spricht.
1: Also vietnamesisch ist einfach extrem hierarchisch.
0: Ja.
1: Und ich dachte so, ich bin auf der sicheren Seite, wenn ich einfach meinen Namen benutze.
0: Ah, okay.
1: Das machen Kinder. Das
0: Ja.
1: machen Kinder. Und
0: Ja.
1: das bin ich, wenn ich vietnamesisch spreche.
0: Ist okay. Ich sage auch immer, wenn ich meine Verwandten sehe in Guangzhou, zum Beispiel meine Oma, die Mutter der Mutter, heißt Popo. Ich sage immer Popo Ho. Also guten Tag, Oma. Und irgendwann hat mir wer mal gesagt, du, das ist nicht falsch, was du sagst, aber das sagen einfach Kinder. Und ich also, ja, aber ich bin ja nicht, ich bin ja hauptsächlich als Kind gewesen. Also natürlich habe ich noch so ein paar Sachen verinnerlicht von vor 20, 25 Jahren. Gut, wir müssen leider zum Ende kommen. Ich würde gerne noch eine Stunde mit dir weiterreden, weil das hat unheimlich Spaß gemacht, sowohl mit dir über Sprachen als auch über Bücher zu sprechen. Vielen, vielen Dank, dass du heute da warst, liebe Yumi. Und hast du noch eine kleine Botschaft? Willst du irgendwas loswerden?
1: Ja, danke erstmal, dass ich kommen durfte, dass wir sprechen konnten. Das hat mir auch sehr viel Spaß gemacht.
0: Gerne.
1: Und eine Botschaft. Ich würde sagen, lest viel, verliert nie eure Neugierde. Und KI wird niemals so cool sein wie ihr.
0: Yes. Sehr schön. Vielen Dank, liebe Yumi, dass du heute da warst. Liebe Teepoppies, in der nächsten Solo-Folge wird es wieder um einen Zelda-Titel gehen. Seid schon gespannt darauf, welches Game es dieses Mal sein wird. Und hiermit sage ich jetzt erstmal Tschüss an die liebe Yumi. Mach's gut.
1: Tschüss.
0: Doigin und bis zur nächsten Folge, liebe Teepoppies. Tschüss.

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2: Mit Luisa Deppe. Der Bundestagsvizepräsident Omid Nuripur von den Grünen schlägt eine Zusammenlegung von Wahlterminen vor. Im Gespräch mit der Süddeutschen Zeitung kritisiert er, dass langfristige Vorhaben und Reformen aufgrund des ständigen Wahlkampfs der Parteien liegen blieben. Politischer Stillstand sei die Folge der zu kurz aufeinanderfolgenden Wahlen in Bund und Ländern. Die Wahlen in Berlin und Mecklenburg-Vorpommern fallen beispielsweise auf den 20. September, während die Wahl in Sachsen-Anhalt bereits am 6. September stattfindet. Nuripur schlägt stattdessen vor, alle Wahlen auf zwei Termine zu legen. So könnten die Bundestags- und Kommunalwahlen beispielsweise am ersten Termin stattfinden und alle Landtagswahlen am zweiten. An Brandenburgs Schulen sind AfD-Logos und andere Parteisymbole seit Beginn des aktuellen Schuljahres verboten. Das Verbot stützt sich auf den aktuellen Bericht des Verfassungsschutzes, der den gesamten Brandenburger Landesverband der AfD letztes Jahr als gesichert rechtsextrem eingeschätzt hatte. Das Brandenburger Bildungsministerium verweist außerdem auf das Schulgesetz. Das verbietet Kennzeichen und Propagandamittel verfassungsfeindlicher Organisationen mit sich zu führen. Mehrere AfD-Politiker kritisieren das Verbot scharf auf ihren Social-Media-Kanälen und rufen zum Widerstand auf. Die Humboldt-Universität zu Berlin ruft zu Beginn des kommenden Wintersemesters einen neuen englischsprachigen Masterstudiengang ins Leben. Der neue Science of Materials Master befasst sich mit der modernen Materialforschung und richtet sich an Bachelor-AbsolventInnen aus naturwissenschaftlichen und verwandten Fachrichtungen. Bewerbungen werden noch bis zum 31. August angenommen.
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2: Heute bleibt es wechselnd bewölkt, mit mehr Sonnenschein gegen Nachmittag und Temperaturen bis zu 24 Grad. Dafür soll es keinen Regen geben. In der Nacht kühlt es herunter auf 14 Grad.
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Einen wunderschönen guten Abend. Seid gegrüßt in Weimar und Berlin. Hier ist 27FM, unsere Sendung für die Kalenderwoche 35 in 26. Ich bin wie immer der André. Und heute, das ist wieder so eine Sendung zwischen zwei Türen und zwei Angeln. Etwas verhastet, genauso wie meine letzte war. Aber ich verspreche euch, nächste Woche, dann nehmen wir uns richtig viel Zeit. Am Freitag habe ich mir mit dem Rudolf zusammen ganze 3 Stunden eingeplant, um 2 Stunden aufzunehmen, die es dann nächste Woche geben wird. Thema Elemente. Wir sind dann bei Feuer auf Rudolfs Wunsch. Und wir springen gleich rein in neue Sachen, neue Musik. Jetzt letzten Freitag erst ist ein neues Album von Chelsea Wolf veröffentlicht, The Dark. Da hören wir jetzt quasi so ein bisschen gemeinsam rein. Ich habe es mir gerade gekauft, aber nur, ich habe es zur Gänze noch gar nicht gehört. Der erste Eindruck ist, nicht mehr so überproduziert wie das davor und so ein bisschen ein Mix aus den letzteren eher elektronischen Sachen und diesen akustischen Dingen der Frühzeit. Das könnte ein gut gelungenes Album sein. Lasst es uns mal versuchen. Wir hören den Song Seethe.

Yo, 27FM hier mit dem André und einer hastigen Stunde neuere Musik. Das nach den Womack Sisters waren Surprise Jeff, eine Kapelle aus Melbourne. Das ist ein Vorabtrack auf ihr kommendes Album Frogs in a Pond. Ich finde überhaupt nicht neue Musik, aber so wunderschöner Jazzfunk, sehr geschmeidig, um mal was Klugklingendes zu sagen. Ich freue mich auf alle Fälle auf das gesamte Album. Ich meine, es müsste im Oktober erscheinen, aber ich kann diese Informationen nachliefern. So, der nächste Track ist auch ein Vorabtrack auf das nächste Album von Everlast, ihr wisst schon, den ehemaligen Sänger von House of Pain oder einen der MCs von House of Pain. Großer Hit war, glaube ich, oder seine erfolgreichste Platte war immer noch sein erstes Soloalbum Whitey Ford Sings the Blues mit dem Riesenhit What It's Like. Und der Song hier, Stones, von dem Album, das Embers to Ashes heißen wird, das klingt so ein bisschen wie geneigtere Geister würden sagen, er zitiert sich selbst. Weniger geneigte würden sagen, dem fällt nichts Neues ein. Und ich sag einfach, hören wir mal.

Ich würde sagen, Selbstplagiat hin oder her, der Song klingt vielversprechend. Ich werde auf alle Fälle in das gesamte Album von Everlast, wenn es dann erscheint, auch einmal hineinhören. Das nächste Album ist bereits im Juli erschienen. Am 10. Ja, am 10. steht hier Enigma, das neue Album von Kyra Russler. Sie war mal Bassistin von Black Flag. Daher könnten Sie die eine oder der andere von uns kennen. Und die Platte hier ist so, naja, die pendelt so ein bisschen zwischen New Jazz und Discord Beats, würde ich sagen, wenn ich es in der Nutshell erklären müsste. Das ist nichts, was super leicht zugänglich ist, aber dreimal durchlaufen lassen, lieb gewonnen. Kollaps, der Song.

versteht diesen letzten Song als Reparationsleistung, denn ich habe vor 14 Tagen was Gemeines über die Deathrock-Szene gesagt. Deswegen noch ein Song vom aktuellen Horror Vacui-Album aus Italien? Bologna meine ich ja. Trotz allem super Platte. Ich mache jetzt noch drei Stücke von Künstlern und Bands, wo ich in zwei Fällen schon eine Konzertkarte habe und im dritten Fall noch überlege. Genau, und die nächsten beiden Socken sind noch ein bisschen leichter verdaulich und wem es, dann wird es ein bisschen härter und dann kann wer immer das nicht mehr mag, sich an der Stelle verabschieden. Genau, ich habe mich super gefreut zu lesen, dass Molly Nielsen, denn die wollte ich in Berlin immer mal sehen, da hat das irgendwie nie gepasst, entweder war sie nicht da oder ich oder auch egal, auf jeden Fall macht die jetzt im September eine kleine China-Tour. Beijing, Shenzhen meine ich, kann ich aber nicht beschwören, aber auf alle Fälle auch hier in Shanghai und naja klar, Karte einkassiert. Das ist in diesem anderen VAS, ich hatte ja bei dem Konzert zu Bad Bad Not Good erzählt, dass es von dem Laden zwei Häuser gibt, eins nördlich, eins südlich von uns und den Laden kenne ich auch noch nicht. Ich werde berichten. Ich freue mich drauf. Es gibt ein aktuelles Album auch von Molly Nielsen. Ich würde jetzt aber gern ein älteres Stück hören von ihrem 2019er Album History, den Song City of Atlantis. Das ist ja Molly Nielsen. Irgendwie kann ich das nicht so richtig beschreiben. Ja, Disco Beat, Alternative, aber schön.

So, als ich von der nächsten Band gelesen habe, dass sie hier spielen würden, und das ist auch nur eine einmalige Show, habe ich mich riesig gefreut. Da war Instagram direkt mal zu was gut, denn ich habe noch Karten bekommen zum Vorverkaufspreis und das ganze Ding ist inzwischen ausverkauft. Das ist im VAS East, da wo ich eben Bad Bad Not Good gesehen habe, also so 1500er Halle, aber Spitzentechnik. Es geht um die einstürzenden Neubauten und ich freue mich. Jetzt kann man sagen, Molly Nielsen, Neubauten, naja, Berlin kommt zu Besuch. Riesengroß. Und meine Lieblingsplatte, naja, sagen wir nach der Halber Mensch. Die Halber Mensch ist so ein Monument. Das kann man nicht ignorieren für das, was es ist. Und danach kann man sich rauspicken, was einem besser gefällt und was nicht. Und ja, meine Lieblingsneubautenplatte nach Halber Mensch ist die aus dem Wendejahr 1989. Ja, 89, Haus der Lüge. Und wir hören genau den Song, Haus der Lüge.

Freunde, 27FM, aber jetzt nur noch Stromgitarren. Wer das nicht mag, sollte etwas anderes beginnen an der Stelle. Jetzt die Band, bei der ich mir noch nicht ganz sicher bin, ob ich mir eine Karte kaufen werde, aber ich denke schon. Ich hatte es das letzte Mal erwähnt, vor 14 Tagen, Evil Dead, die kalifornischen Thrasher. Die erste Platte war Legende, auch das Cover von Ed Rapka. Ed Rapka ist ja quasi der Da Vinci, der Thrash-Metal-Cover-Szene. So viele Platten, wie der gemacht hat, also auch den Standard gesetzt dafür. Naja, wie gesagt, die Platte ist übrigens aus demselben Jahr wie Haus der Lüge eben, 89, Annihilation of Civilization. Und wir hören jetzt Future Shock.

So, das war Kuzu Not, ein weiteres Ein-Mann-Projekt. Und der junge Mann schraubt einfach auch alles zusammen, was er so an extremer Musik finden kann. Und das Ergebnis ist super, kann man nicht anders sagen. Wie heißt denn die Platte? Schaue ich mal für euch. Luminous Beings, und der Song hieß Back to the Grave. Also, die habe ich in letzter Zeit ziemlich oft gehört. Wird man beim Laufen direkt schneller, bei selben Puls. Okay, Converge, ja. Pioniere des Metalcore. Goldstandard eigentlich auch, obwohl heute darüber hinaus entwickelt, mit dem Begriff nicht mehr genau gefasst. Haben ja zwei Platten gemacht in diesem Jahr. Und da ist ja immer der Verdacht naheliegend, naja, Qualität oder Quantität. Und Converge schaffen beides. Das zweite Album gefällt mir sogar besser als das davor. Es heißt Hum of Hurt, auch schon ein paar Wochen draußen. Und wir hören I Won't Let You Go.

So, meine Lieben, ich verabschiede mich schon einmal an dieser Stelle, sowohl von Weimar als auch Berlin, denn es gibt im Ausgang ein längeres Stück. Das erspart uns dann das Stückeln der Verabschiedung, wie beim letzten Mal. Nach über 10 Jahren ist ein neues Album erschienen von Downfall of Nur. Mehr oder minder auch nur ein Projekt, eins, zwei Leute, ja, Brainchild von einer Person. Der Club, der lebt jetzt in Argentinien, hat aber sardische Wurzeln und genau das verarbeitet er auch in dieser Musik. Es gibt also diese ganz eigene Kultur. Ich glaube, dieser Pianist trägt der nicht auch, wie heißt denn der, Lambert, der trägt auch immer so eine sardische Maske, ja. Genau, selbe Thematik, also diese sardische verpackt in artifiziellen Kunst. Black Metal. Das klingt fast geringschätzig, wenn man das so sagt, aber es ist wirklich großartige Musik. Die Platte ist der Hammer, das hat so Avantgarde-Teile, das ist sphärisch, ambient kann man da finden. Super, super langes Stück, das können wir jetzt nicht mal zur Hälfte spielen und trotzdem läuft es doch noch sehr lange. Es heißt Underground Halls of the Oldest Goddess Stronghold. Und das Album heißt, das ist auch wieder so einen langen Titel, And the Firmament Will Burn to Quench the Pain of This Earth. Und das klingt wie so ein Abgesang. Und in dem Sinne, tschö mit Öl.

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Hallo und herzlich willkommen, liebe Zuhörerinnen und Zuhörer. Mein Name ist Viktor Büttner. Ich bin sendeverantwortlich für die kommenden 60 Minuten. A Journey to Music. Heute wieder Musik nonstop. Ich wünschte, ich könnte moderieren, aber meine Stimme macht laufend Zicken. Viel Spaß mit den Songs, die ich für euch herausgesucht habe.

Alles hat mal ein Ende, so auch diese Sendung. Mein Name ist Viktor Büttner, ich war sendeverantwortlich für die letzte Stunde der Journey to Music. Ich wünsche euch jetzt noch viel Spaß mit den nachfolgenden Sendungen und freue mich, wenn ihr nächste Woche wieder reinhört. Gleicher Ort, gleiche Zeit. Bis dahin, tschüss.

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1: Herzlich willkommen bei den On-Air-Stories. In dieser On-Air-Story möchte ich euch die Sendung Oldie-Treff von Peter Ziermann vorstellen. Hallo Peter, schön, dass du da bist.
2: Ja, freut mich auch.
1: Was ist denn die Sendung Oldie-Treff genau? Also worum geht es?
2: Ja, ein bisschen old-fashioned Radio. Zum einen wird ich ja seit 100 Jahren gefühlt durch, dass wir hier noch Plattenspieler im Studio haben, weil ich tatsächlich immer noch eigentlich 100% Vinyl spiele und mein Musikgeschmack, der liegt ja eigentlich eher bei internationalen Titeln, bei Beat und ja, vernünftigen Nummern der 60er, 70er Jahre. Aber ich spiele auch sehr viel deutsche Musik, bin nach wie vor jedes Wochenende auf dem Flohmarkt, sammel da irgendwelche Schallplatten ein. Und es gibt so einen Spruch, den ich auch seit Jahren mache. Bei mir kann sich jeder jeden Titel wünschen. Wenn jemand von Heino die schwarze Barbara haben will, dann kriegt er die auch. Ja.

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1: Herzlich willkommen zu einer weiteren On-Air-Story. Ich bin heute mit Rolf Gensrich im Studio, der die Sendung OK Beat macht.
2: Hallo, freue mich, dass ich hier sein darf.
1: Wie würdest du ansonsten deine Sendung generell beschreiben?
2: Die Sendung lässt sich eigentlich schlecht beschreiben. Also es gibt mehrere Varianten. Ich versuche, Gäste mir heranzuholen aus allen möglichen Gegenden, so Sachen, die mir über den Weg laufen. Das kann also der Würstchenverkäufer sein bis hin zu irgendwelchen kleinen Aktionen, Grundeinkommen zum Beispiel oder kleine Parteien oder aber Musiker, die mir auf der Straße auffallen, denen ich dann mal meine Visitenkarte gebe und sage, kommt doch mal vorbei, meldet euch doch mal.
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5: 23 Uhr und eine Sekunde, Mittwoch, spätabends für die nachfolgenden knapp 57 Sendeminuten bei Alex Berlin auf DAB+, ist Tom Hübschmann verantwortlich. Heute in der Sendung Böhner Mr. Social Club mit Mr. Tom, wieder Musik aus dem Ordner Alt des kruden Moderators. Darin befinden sich Musikstücke, Songs, die der krude Moderator nach dem ersten Mal, den er braucht, in vorangegangenen Sendungen zu schade fand, um sie zu löschen. Ich hoffe, euch gefällt das Musikprogramm. Ist ja jetzt schon einige Sendung Programminhalt. Ja, allen, die jetzt an den Geräten dabei sein wollen, ein herzliches Hallo.
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0: Ihr hört den Buenamister Social Club mit Mr. Tom, aber über welche Verbreitungswege einen habe ich schon angesagt. Bar Alex Berlin auf DAB Plus nämlich. Besitzer neuer Geräte können den Stream von Alex verwenden. Der befindet sich auf der Internetseite dieses Hauptstadtsenders, das Portal alex-berlin.de. Dort finden Interessierte die Angebote von Alex im Radio und vom Fernsehen, die Namen der Anbieter, die Alex im Kabel verbreiten und weiteres Interessantes über diesen Hauptstadtsender. Und jetzt gibt's den nächsten Musikblock mit einer wahrscheinlichen Länge von etwa einer Viertelstunde. Viel Spaß dabei.
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1: Ihr hört den Bullen Mr. Social Club mit Mr. Tom am späten Mittwochabend im zu Ende gehenden Monat August 2026. In der Sommerpause spielt der krude Moderator Mr. Tom Musik aus dem Ordner alt von seinem Computer. Musikstücke, die er nach dem erstmaligen Gebrauch in vorangegangenen Sendungen zu schade fand, um sie zu löschen. Wenn ihr die Sendeführung des kruden Moderators Mr. Tom kritisieren wollt, dann könnt ihr ihm an seine e-postalische Adresse schreiben. Tom Hübschmann mit UE und zusammengeschrieben @web.de. Dort könnt ihr Anregungen geben, wie gesagt, Kritik äußern oder anderes tun. Würde mich freuen, da mal etwas von euch lesen zu können. So, und jetzt gibt's den nächsten Musikblock in der Länge von wahrscheinlich 15 Minuten und dann muss ich mich ja schon wieder von euch verabschieden.

Das war der Burgermeister Social Club mit Minister Tom an diesem späten Mittwochabend im zu Ende gehenden Monat August 2026. Ihr habt meine e-postalische Adresse gehört, Tom Hübschmann mit UE und zusammengeschrieben @web.de. Dorthin könnt ihr euch wenden, wenn ihr ja, mir etwas schreiben wollt, Musikwünsche habt oder anderes tun wollt. Ihr bleibt gesund. Jetzt kommt die Restwoche. Der Donnerstag und weiteres aus dem reichhaltigen Radioprogramm von Alex. Macht's gut und was kommt noch? Tschüss!

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1: Heute geht es um das Campus Radio CouchFM. Das ist ein Projekt in Zusammenarbeit der drei Berliner Hochschulen, der Humboldt-Universität, der Freien Universität und der Technischen Universität Berlin. Und ich möchte euch nun das Campus Radio genauer vorstellen und habe hierzu Laura und Emily von CouchFM eingeladen. Herzlich willkommen.
2: Hi.
3: Hi.
1: Seit wann gibt es denn das Format Campus Radio CouchFM?
2: Also 2011 kam die Idee auf. Und 2012 lief dann die erste Sendung schon. Also es ist jetzt schon ganz schön lange her.
1: Und ihr sendet ja jeden Tag und habt verschiedene Formate. Wie ist die Sendung denn aufgebaut?
2: Genau, also wir haben jeden Tag in der Woche ein unterschiedliches Format. Zweimal die Woche läuft unser Live-Magazin. Das heißt, da stehen wir live im Studio und reden über alles Mögliche. Und dann läuft auch Musik zwischendurch, wie man es aus dem Radio halt so kennt. Und montags ist bei uns immer Platz für eine Gästesendung. Mhm. Also da können zum Beispiel andere Unis ihre Projekte vorstellen, wenn sie selbst einen Podcast produzieren und so weiter. Dann haben wir am Mittwoch unsere Musiksendung, das Klangkompott. Das wird von der Musikredaktion gemacht und es kann auch alles Mögliche sein. Interviews, einfach eine Band vorstellen, ein Genre vorstellen, alles Mögliche. Genau, donnerstags läuft unser Gästezimmer. Das ist ein Interviewformat mit Personen zum Beispiel aus Politik oder der Kultur, Berliner Figuren, alles Mögliche. Ja, samstags ist bei uns Tanzstunde. Da können DJs aus Berlin ihre Sets spielen und sich so ein bisschen vorstellen. Und am Sonntag läuft unsere Wiedergabeliste mit den besten Songs aus der Woche.
1: Wie kommt ihr denn zu den Themen, die ihr in der Sendung besprecht?
3: Also ich finde, das ist auch mal ein sehr spannender Prozess, weil es einfach wirklich das ist, was die Couchies so im Alltag beschäftigt. Und das fand ich am Anfang auch so ganz ungewohnt, dass wirklich der Themenvorschlag einfach so reingeworfen werden kann. Und meistens wird er auch total cool aufgenommen und dann wird gebrainstormt, dann können andere relaten oder eben nicht. Und das ist immer ein total spannender Prozess. Also das meiste findet so in der Wortredaktion dann statt oder halt davor in den allgemeinen Sitzungen.
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2: Ich bin heute mit Bettina und Lida im Studio, die die Sendung Monday Movie Talk machen.
3: Hallo.
4: Hallo Benni.
2: Die Schlagwörter zu eurer Sendung sind Aktuelles zum Film, Theater, Tanz und Literatur, grob zusammengefasst. 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
3: 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Und wir haben ausgewählte Studiogäste. Wir besprechen eben aktuelle Theaterproduktionen und Tanzinszenierungen aus Berlin und Co. Das heißt, wir wandern auch mal in andere Städte und gucken, was in anderen Städten so los ist, dass man von Berlin aus dahin fahren kann. Aber primär sind wir queer-feministisch.
4: Absolut. In die linke Ecke. Immer klassenkritisch, nicht nur film- und theaterkritisch.
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0: Ich bin heute hier mit zwei Hosts von der ukrainischen Radiosendung Trambeats FM. 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
1: Herzlich willkommen bei den On-Air-Stories. In dieser On-Air-Story möchte ich euch die Sendung Oldie-Treff von Peter Ziermann vorstellen. Hallo Peter, schön, dass du da bist.
2: Ja, freut mich auch.
1: Was ist denn die Sendung Oldie-Treff genau? Also worum geht es?
2: Ja, ein bisschen Old-Fashioned Radio. Zum einen wird für ich ja seit 100 Jahren gefühlt durch, dass wir hier noch Plattenspieler im Studio haben, weil ich tatsächlich immer noch eigentlich 100% Vinyl spiele und mein Musikgeschmack, der liegt ja eigentlich eher bei internationalen Titeln, bei Beat und ja, vernünftigen Nummern der 60er, 70er Jahre. Aber ich spiele auch sehr viel deutsche Musik, bin nach wie vor jedes Wochenende auf dem Flohmarkt, sammle da irgendwelche Schallplatten ein. Und es gibt so einen Spruch, den ich auch seit Jahren mache. Bei mir kann sich jeder jeden Titel wünschen. Wenn jemand von Heino die schwarze Barbara haben will, dann kriegt er die auch. Ja.

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1: Herzlich willkommen zu einer weiteren On-Air-Story. Ich bin heute mit Rolf Gensrich im Studio, der die Sendung OK Beat macht.
2: Hallo, freue mich, dass ich hier sein darf.
1: Wie würdest du ansonsten deine Sendung generell beschreiben?
2: 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Das kann also der Würstchenverkäufer sein bis hin zu irgendwelchen kleinen Aktionen, Grundeinkommen zum Beispiel oder kleine Parteien oder aber Musiker, die mir auf der Straße auffallen, denen ich dann mal meine Visitenkarte gebe und sage, kommt doch mal vorbei, meldet euch doch mal.
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